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2: Ja, und da habe ich drüber...
3: Nee,
2: es wäre sehr einseitig. Und das war tatsächlich vor 2 Tagen mein Highlight.
3: Und dann bist du lachend aufgewacht, oder wie ist das?
2: Ja, ich musste meinen Blog dann holen. Und dann aufschreiben. Ich konnte tatsächlich morgens wieder lesen.
3: Aber das erübrigt meine nächste Frage eigentlich. Wollte nämlich, wie witzig findest du dich eigentlich selbst? Also gibt es, du bist jetzt aufgewacht und hast gelacht. Ist es auch manchmal so, dass du dann da so stehst, dir irgendwas einfällt und du so, so?
2: Das ist richtig, aber theoretisch, ich kann mich zum Beispiel im Fernsehen nicht sehen.
3: Nee?
2: Nee, und ich musste für Best-of meine CDs wieder hören, damit ich, ach ja, das habe ich immer.
3: Ja.
2: Und ich kann meine Stimme nicht gut hören.
3: Okay.
2: Das ist, also vielleicht haben das viele für sich persönlich auch, da bin ich doch gar nicht. Aber hast du eine Kassette aufgenommen für die Freundin oder was?
3: Ja.
2: Ne? Und da hast du immer gedacht, wie hört sich das dann? So, heute ist die Technik ein bisschen weiter, aber manchmal denke ich, warum lache ich denn jetzt? Ich kenne den Witz doch.
3: Ja.
2: Aber dann habe ich auf irgendwann aus dem Publikum reagiert.
3: Ah, ich verstehe, ja, okay.
2: Und da hast du ja auch manchmal Zwischenrufe oder irgendeiner nässt sich gerade ein oder was und dann ist das immer natürlich perfekt.
3: Aber lustig, dass du dich selber nicht hören kannst.
2: Ja, und sehen noch ganz.
3: Also du findest dich, wenn du dann guckst, sitzt du nicht da und denkst,
2: ich sehe nur Fehler. Ich sehe nur Fehler.
3: Das ist ja jetzt, nicht so gut.
2: Es geht jetzt nicht über, nein, den hast du doch mal anders gemacht oder lass doch mal eine Pause. Wieso? Lass dir doch mal erstmal lachen.
3: Es ist eigentlich, ich stelle mir vor, es kommt wahrscheinlich super oft vor, dass Leute zu dir kommen und sagen, hey, ich habe hier einen geilen Witz, hier will ich dir unbedingt erzählen. Und es gibt ja auch voll viele Leute, die Witze einfach gar nicht erzählen können.
2: Ja.
3: Was machst du denn dann?
2: Ich hatte mal eine Nummer über Leute, die keinen Witz erzählen können. Und die war witzig, die Nummer. Ja, das, pass auf, da sind 2 Fahrer. Nee, eine Nonne. Nee, 2 Nonnen. Nein, die eine war katholisch. So hat, da hat man mir mal einen Witz erzählt. Ja? Und hat gesagt dann zum Ende, ich weiß die Pointe nicht mehr, ich weiß den Witz nicht mehr, aber die Pointe war grün. Und ich mich kaputt gelacht. Ja? Aber es gibt Leute, die wirklich nicht können, tatsächlich.
3: Und wie reagierst du denn dann? Sagst du, nee, war scheiße? Oder
2: ich
3: sag
2: meistens,
3: nett?
2: Den kenne ich.
3: Ja,
2: manche
3: ja, okay.
2: Aber auch meistens kennen, nur anders. Ne? Aber es gibt auch welche, ich habe im Moment einen Platz 1 Witz, den ich leider hier nicht erzählen kann, weil der ein bisschen unter die Gürtellinie geht.
3: Oh, schade.
2: Ja, ne, aber der ist tatsächlich von einem guten Freund von mir. Ja, der hat mir den gegeben und dann höre ich ja auch ganz genau zu und dann nehme ich gerne sowas auch an. Ja, wenn mir einer einen Witz erzählt, wo ich sage, A, kannte ich den nicht, B, ist der gut.
3: Ja, ja, okay. Ja.
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Hallo zusammen an diesem noch sehr, sehr frühen Mittwoch. Ich hoffe, euch geht's gut, ihr kommt gut durch die Nachtschicht, falls ihr denn gerade eine habt. Vielleicht liegt ihr auch schlaflos im Bett. Dann freue ich mich auch, dass ihr zuhört. Ich habe jetzt Mucke für euch. Gut, die ist jetzt nicht, ist keine gute Mucke, um wieder einzuschlafen. Ich sag's nur vorher, hier kommt Usher mit Yeah, yeah, yeah, yeah, yeah.

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0: Queen, I want it all. Hallo zusammen, guten Morgen. Was für eine Ehre. Markus Krebs himself hat sich Zeit genommen, hat bei uns in der Redaktion vorbeigeschaut und wir hören diese Stunde nochmal rein in das Interview mit ihm. Bist du denn so ein WM-Gucker eigentlich?
1: Also ich
0: so
1: werde richtig jedes Spiel gucken.
0: Ja, jedes?
1: Ja, so wenn ich unterwegs bin, werde ich im Hotel gucken.
0: Und auch die nachts spät?
1: Ja.
0: Krass.
1: Ja. Das ist, andere haben ein Hörspiel, wo sie einpennen. Ich werde beim Fußball wohl einpennen. Nein, aber das ist so meine Zeit, wo ich eh wach bin.
0: Okay.
1: Ich bin immer morgens noch ein bisschen müde. Ich brauche lange Anlauf.
0: Okay, ja, das kenne ich. Das. Ja.
1: Da ist früher bist du aufgestanden und zack, warst du da. Und das ist, heute ist nur noch zack, aber ohne da.
0: Was ich ja nicht leiden kann, sind diese Leute, die so aufstehen und so direkt gut gelaunt sind.
1: Und dann
0: auch mit dir reden und du denkst dir so, warum?
1: Ich habe meine WG gewohnt, ich weiß, was du sagst. Fürchterbar.
0: Ja, fürchterbar, finde ich auch schön. Du gehst auf Tour, 15 Jahre Markus Krebs.
1: Ja.
0: Ich muss sagen, du siehst maximal aus wie 13.
1: Pro Arm. aber es ist tatsächlich so, man merkt es natürlich ein bisschen, aber auf der Bühne hat sich für mich nichts geändert.
0: Was können wir denn von der Natur erwarten? So?
1: Es ist ja ein Best-of, was ich natürlich liebe, weil ich die Klassiker rausziehe. Ich habe ein paar Sachen, es ist so viel Material da, dass ich nur einen Grundpfeiler habe und bei jedem Auftritt versuche, das ein bisschen zu ändern. Dass ich sonst ein bisschen rumzwitsche, was kommt hier am besten an? Was ist da für ein Publikum? Kann ich hier auch mal unter die Gürtellinie richtig gehen?
0: Das heißt, das entscheidest du, wenn du auf der Bühne stehst, ja?
1: Ja.
0: Ah,
1: dann weiß ich ganz genau, das kann ich machen hier oder dann ist das schon ein bisschen zu drüber für die.
0: Wie merkst du das denn?
1: Ich sehe tatsächlich durch die Brille nur die erste Reihe. aber hören kann ich noch ganz gut. Und kann durch die Akustik dann vom Publikum dann entscheiden, was ich hier mache oder nicht. Ja, dann bin ich so, den kannst du noch machen. Ne? Dann labere ich zwar schon, denke aber 20 Minuten weiter schon.
0: Was ich ja geil finde, ist, wie du dann da immer sitzt und dich dann einfach selber bepisst vor Lachen über den Witz, der als nächstes kommen wird. So, ich liebe das.
1: Ich kenne ja die Highlights, oder? Ich weiß ganz genau, letztes Mal habe ich eine kleine Veränderung da reingebracht, die war viel besser. Und freue mich auf die Veränderung. Ja, ob eine Betonung war oder eine richtige Pause beim letzten Mal gesetzt, das merke ich mir sofort. Das ist doch viel besser, dass ich den so erzähle. Und dann freue ich mich auf diese Dinge. Und dann fange ich an, tatsächlich zu grinsen.
0: Ja, ich finde das krass, weil also wenn du schon anfängst zu lachen, bevor der Witz kommt, fange ich schon an zu lachen und ich frage mich, wie kommt der über den Witz drüber, ohne weiter?
1: Es gibt einen Witz, wo ich selber aus dem Lachen manchmal nicht rauskomme. Der fängt so an, dass ich so rumknötter, so mir tut das Auge so weh. Ne? Ich bin mit seiner Frau beim Arzt und sie küsst ihn dann aufs Auge. Ne? Und dann ist es besser? Ja. Und dann geht es über die Nase, Mund und dann die Pointe ist, da ist ein Rentner und sagt, behandeln Sie auch Hämorrhoiden. Darum geht's. Ne? Aber ich versorge eigentlich den schönen Teil des Witzes in dem Fall.
0: Ja, aber warum machst du das?
1: Ja,
0: was ist denn los mit dir?
1: Da habe ich noch nichts dran geändert. Also das ist der Busch schon so krass rüberkommt. Ne? Aber dann lachen die Leute sich schon kaputt.
0: Ja.
1: Ja? Und da kann ich auch nicht mehr. Manchmal muss ich mich umdrehen und denen dann erzählen, weil ich dann da nicht mehr reingucken konnte.
0: Ach krass, es war mir eine Ehre.
1: Es war
0: Vielen
1: mir auch eine
0: Dank.
1: Wir hätten noch lange quatschen können.
0: Hätte ich auch schön gefunden.
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1: Ich bin Ursula Winkler. Die G7-Staaten wollen mit zusätzlichem Druck auf Russland die Bemühungen um ein Ende des Ukraine-Kriegs intensivieren. In einer Erklärung der Staats- und Regierungschefs vom Gipfeltreffen im französischen Evian heißt es, man werde die Sanktionen verschärfen, auch im Öl- und Gassektor. Neben zusätzlichen Waffen versprechen die G7-Staaten der Ukraine auch weitere Unterstützung, um den kommenden Winter zu bewältigen. Nach jahrelangem Ringen ist der nächste Schritt im Handelsstreit zwischen der EU und den USA gemacht. Das Europaparlament hat das umstrittene Zollabkommen gebilligt. Allerdings knüpfen die Abgeordneten ihre Zustimmung an klare Bedingungen.
2: Das EU-Parlament hatte die Zustimmung zum Handelsdeal mit den USA verzögert, denn zwischenzeitlich hatte US-Präsident Trump wieder höhere Zölle als vereinbart angekündigt. Das Parlament knüpfte sein Ja also an zwei Bedingungen. Erstens können die Vereinbarungen wieder ausgesetzt werden, falls neue US-Erhöhungen kommen. Und zweitens solle Trump Zölle auf Waschmaschinen und Produkte mit Stahlanteil auf 15% reduzieren. Falls nicht, will die EU ebenfalls solche Zölle prüfen. Insgesamt geht es hier um 30% des weltweiten Handels. Dieter Ebeling, Brüssel.
1: Mehr Sicherheit, mehr Sauberkeit und schnellere Reparaturen. Die Deutsche Bahn schickt bundesweit 44 mobile Handwerkerteams an ihre Bahnhöfe. Rund 200 zusätzliche Beschäftigte sollen Schäden künftig direkt vor Ort beheben.
3: Kaputte Scheiben, beschmierte Wände oder defekte Sitzbänke sollen künftig nicht mehr wochenlang auf ihre Reparatur warten. Die neuen Teams kümmern sich um genau solche Schäden und sind bundesweit unterwegs. Die Bahn will damit ihre Bahnhöfe sichtbarer in Schuss halten und schneller auf Probleme reagieren. Die Handwerker sind Teil eines größeren Programms, das seit Januar läuft. Dazu gehören auch zusätzliche Sicherheitskräfte und mehr Reinigungsaktionen an vielen Bahnhöfen. Zoe Tassovali, Nachrichtenredaktion.
1: Zum Fußball. Mit Frankreich ist am Abend ein weiterer Turnierfavorit in die WM eingestiegen, mit einem 3:1-Sieg gegen den Senegal. Im Anschluss setzte sich Norwegen gegen den Irak mit 4:1 durch und feierte den ersten WM-Sieg seit 28 Jahren.
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4: Hallo zusammen, eine schöne Nacht mit uns. Ich bin Johanna Tänzer. Haltet durch! Das ist Nico Santos mit Number One.

0: am frühen Mittwochmorgen. Bester Land.
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Hallo, hallo. Johanna Tänzer hier für euch in dieser Nacht. Grüße gehen raus an alle, die jetzt eben wach bleiben müssen. Und wir schaffen das auch zusammen mit einem Song, der uns sowas von wach hält. Das ist Loreen mit Euphoria.

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1: Ich bin Ursula Winkler. Die G7-Staaten wollen mit zusätzlichem Druck auf Russland die Bemühungen um ein Ende des Ukraine-Kriegs intensivieren. In einer Erklärung der Staats- und Regierungschefs vom Gipfeltreffen im französischen Evian heißt es, man werde die Sanktionen verschärfen, auch im Öl- und Gassektor. Neben zusätzlichen Waffen versprechen die G7-Staaten der Ukraine auch weitere Unterstützung, um den kommenden Winter zu bewältigen. Künstliche Intelligenz wird immer wichtiger, nicht nur für die Wirtschaft, sondern auch für die Sicherheit. Bundesinnenminister Dobrindt warnt davor, dass Deutschland bei der KI-Entwicklung den Anschluss verliert und fordert mehr technologische Eigenständigkeit.
2: Wer nicht mitentwickelt, der riskiert zum Opfer zu werden, warnt der Minister. Er will raus aus Abhängigkeiten, aber auch mehr Schutz vor Cyberattacken. Ein Zentrum gegen hybride Bedrohungen hat er gerade in Berlin eröffnet. Eine Art Plattform, damit sich die Sicherheitsbehörden hier besser koordinieren können beim Kampf gegen solche Angriffe. Die kommen vor allem aus China und Russland und haben zum Beispiel auch das Ziel, Wahlen zu beeinflussen, die öffentliche Meinung. Claudia Wächter, Nachrichtenredaktion.
1: Wer diesen Sommer in Deutschland in Seen, Flüssen oder im Meer schwimmen geht, kann das aller Voraussicht nach bedenkenlos tun. Ein Bericht der Europäischen Umweltagentur bescheinigt Europas Badegewässern überwiegend eine ausgezeichnete Wasserqualität.
3: Unter den 29 analysierten Ländern landet Deutschland bei der Badewasserqualität auf Platz 7. Das ist nicht schlecht. Österreich belegte sogar Platz 4. Mehr als 2000 deutsche Badeplätze wurden als exzellent bewertet, 26 nur als ausreichend. Insgesamt hat sich die Qualität der Badegewässer der Untersuchung zufolge in den vergangenen Jahrzehnten deutlich verbessert. Dabei sind Flüsse durch die Bank etwas schlechter zum Baden als Seen. Insgesamt wurden 22.000 Badestellen geprüft. Relativ schlecht schnitten dabei Belgien, Ungarn, Polen, Estland und Albanien ab. Dieter Ebeling, Brüssel.
1: Zum Fußball. Mit Frankreich ist am Abend ein weiterer Turnierfavorit in die WM eingestiegen, mit einem 3:1-Sieg gegen den Senegal. Im Anschluss setzte sich Norwegen gegen den Irak mit 4:1 durch und feierte den ersten WM-Sieg seit 28 Jahren.
4: Das Wetter.
5: Die Nacht ist trocken, aber bewölkt bei 12 bis 15 Grad. Am Tag dann sehr warme 27 Grad, aber auch leider dicke Wolken und Schauer sind möglich.
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6: A43 Wuppertal-Recklinghausen zwischen Sprockhövel und Wittenherbede dichter Verkehr. 8 Minuten Zeitverlust. Wir wünschen allen unterwegs gute Fahrt.
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5: Hallo, hallo. Einen wunderschönen, sehr frühen guten Morgen. Johanna Tänzler ist hier für euch in dieser Nacht. Ich spiele euch gleich hier neue Musik von Gentleman. Jo, der ist zurück. Und vorher aber drei Hits am Stück. Und wir starten mit diesem Kulthit von Michael Cimbello. Das ist Maniac.

0: Hallo, hoffe euch geht's gut. Leute, Gentleman ist zurück. Jo, nach 4 Jahren kreativer Pause gibt's jetzt neue Musik von dem Kölner Reggae-Star. Die Pause war echt nötig, hat er uns im Interview erzählt, weil irgendwie kam keine neue Musik mehr aus ihm raus. Es war irgendwie ganz schwer für ihn zu ertragen. Aber genau als er dann endlich alles losgelassen hat, da ist alles wieder rausgesprudelt aus ihm.
1: Dann kam aber mit dieser Akzeptanz dann irgendwann auch wieder der Wunsch zurück, neue Musik zu machen. Und das hat mich mit so einer großen Dankbarkeit erfüllt. Und das Album ist mit so einer gewissen spielerischen Leichtigkeit entstanden, ohne Druck und Deadline. Und also ich liebe wirklich jeden dieser 17 Songs und freue mich jetzt tierisch drauf, das Baby in die Welt zu lassen.
0: Ja, und die Songs, die bekommen wir am 28. August auf seinem neuen Album Gratitude. Die erste Single daraus, die gibt es jetzt schon. Und er hat sich dafür jemanden

Hallo zusammen, Johanna Tänzer hier, wünsche euch eine ganz schöne Nacht mit uns und herzlich willkommen im sehr frühen Mittwochmorgen. Gleich für euch die neue von Olivia Dean, vorher aber dieser 2000er-Hit von Vanessa Amorosi.

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0: Ob Mark Forster ein Star Trek-Fan war? Ich könnte es mir vorstellen. Gerade war der Captain Picard-Tag. Ja? Jean-Luc Picard ist einer der herausragendsten Captains der Sternflotte des 24. Jahrhunderts. Wenn das für euch alles sehr nerdy klingt, ja, dann fragt doch mal Johannes.
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2: Star Trek-Fans sind alle Nerds? Ja, das ist ja ein ganz böses Vorurteil. Nur weil die am 16. Juni den Captain Picard-Tag feiern, weil das dem Sternzeitdatum 47457.1 entspricht? Das ist doch nicht nerdy. Na, das bedeutet ja nicht, dass alle Star Trek-Fans klingonisch miteinander sprechen, Echsen halten und Quantenphysik studiert haben. Manche studieren auch Mathe. Ich weiß nicht so viel über Star Trek, außer dass sie mit dem Raumschiff rumgeflogen sind, gerne Schlafanzüge getragen haben und dem Spock haben sie gerne mal die Ohren langgezogen. Wusstet ihr eigentlich, dass Klingonisch einer der verbreitetsten, erfundenen Sprachen überhaupt ist? Ja, da saßen Linguisten dran. Da gab's eine Grammatik, einen Wortschatz. Zum Beispiel, Nukdak, och, Putschpa, ey, bedeutet so viel wie, wo ist das Badezimmer? Also, falls ihr mal bei einem Klingon pieseln müsst oder wacker einmal duschen. Und nicht vergessen, lebt lang und in Frieden. Scotty, du kannst mir jetzt den Kaffee beamen. Den Kaffee beamen! Sag mal, sprich Klingonisch?
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1: Ich bin Ursula Winkler. Die USA und die anderen G7-Staaten wollen mit zusätzlichem Druck auf Russland die Bemühungen um ein Ende des Ukraine-Kriegs intensivieren. In einer Erklärung der Staats- und Regierungschefs vom Gipfeltreffen im französischen Evian heißt es, man werde die Sanktionen verschärfen, auch im Öl- und Gassektor. Außerdem habe man vereinbart, die Lieferung von weitreichenden Waffen und Luftverteidigungskapazitäten auszuweiten. Neben zusätzlichen Waffen versprechen die G7-Staaten der Ukraine auch zusätzliche Unterstützung, um den kommenden Winter zu bewältigen. Kurz vor dem Ende des Tankrabatts zieht die Monopolkommission eine erste Bilanz. Demnach kam die Steuersenkung an den Zapfsäulen größtenteils bei den Autofahrern an. Ein kleiner Teil der Entlastung blieb aber bei dem Mineralölunternehmen hängen.
2: Cent um Cent läppert sich. Bis zu 200 Millionen Euro haben die Mineralölkonzerne eingesackt. Vor allem beim Diesel haben sie danach die Steuersenkungen nicht komplett an die Autofahrer weitergegeben. Doch der Branchenverband wehrt sich, sagt, stimmt absolut nicht. Auffällig ist allerdings, dass der Rabatt je nach Region unterschiedlich weitergegeben wurde. Im Norden, da gab es den höchsten Preisrückgang. Im Süden dagegen, da fiel er geringer aus. Claudia Wächter, Nachrichtenredaktion.
1: Drohen Postbankkunden bald längere Wartezeiten am Schalter? Die Gewerkschaft Verdi hat die Tarifverhandlungen mit der Deutschen Bank für gescheitert erklärt. Heute startet die Gewerkschaft unter der Belegschaft eine Urabstimmung über unbefristete Streiks.
3: Stimmen 75% für unbefristete Streiks, könnte es für Postbankkunden erneut aufwendiger werden, bei Callcentern durchzukommen oder sich in der Filiale beraten zu lassen. Schon in den letzten Wochen hatte es mehrfach Warnstreiks gegeben. Verdi fordert 8% mehr Geld, mindestens aber 300 Euro mehr im Monat. Azubis sollen 200 Euro mehr bekommen. Denn von den Rekordgewinnen der Konzernmutter Deutscher Bank würden die Beschäftigten kaum profitieren, hieß es. Auch pocht Verdi auf Beschäftigungs- und Standortgarantien und ein Recht auf Weiterbildung für die Beschäftigten. Tanja Wagner, Nachrichtenredaktion.
1: Zum Fußball. Mit Frankreich ist am Abend ein weiterer Turnierfavorit in die WM eingestiegen, mit einem 3:1-Sieg gegen den Senegal. Im Anschluss setzte sich Norwegen gegen den Irak mit 4:1 durch und feierte den ersten WM-Sieg seit 28 Jahren.
4: Das Wetter.
5: In der Nacht gibt's viele Wolken, Regen soll es aber keinen geben. Örtlich kann ein bisschen Nebel dabei sein. Die Tiefstwerte liegen zwischen 15 und 12 Grad. Am Tag wird's dann wechselhaft mit Wolken und auch Regen, aber bis zu 27 Grad werden's.
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6: A30 Osnabrück Bad Oeynhausen. Zwischen Bad Oeynhausen Ost und Kreuz Bad Oeynhausen 2 Kilometer Stau. Wir wünschen allen unterwegs gute Fahrt.
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7: Ja, hallo, guten Morgen zusammen. Johanna Tänzer ist hier, wünsche euch einen wunderschönen, sehr frühen Mittwochmorgen und spiele euch jetzt hier Glockenbach mit Ella Henderson. Das ist

0: Enrique Iglesias. Ganz genau,
1: so weißt du, was ich verstehe.
2: Was ist heute wichtig?
1: Was verstehst du nicht?
3: Spanisch.
1: Oh Gott. Ich verstehe dagegen nicht, was heute so angesagt ist, aber dafür bist du ja da.
3: Ja.
1: Ja. Was geht's denn heute?
3: Ja, auch heute geht's natürlich wieder um Fußball.
1: Ja.
3: Gleich um 6 Uhr könnt ihr euch den Fußballklassiker Österreich-Jordanien anschauen. Also wer das verpasst, der ist selbst schuld.
1: So nämlich.
3: Aber so ein paar Kuriositäten, wenn man mal zurückblickt auf die ersten Tage bei dieser WM, die gab's ja schon, ne? Spanien, die Niederlande oder Brasilien, diese großen Fußballnationen haben ihr WM-Auftaktspiel nicht gewonnen. Der Motor stottert also hier und da noch so ein bisschen bei einigen Teams, aber wir sind dagegen ja hervorragend ins Turnier gestartet, gegen die Fußballgröße Curaçao. und jetzt nach einem freien Tag bereitet sich das Team von Julian Nagelsmann ab heute jetzt dann auf den nächsten Gegner vor, die Elfenbeinküste. Auch wieder so ein Fußball.

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2: 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Freitag, die kann dann auch echt tropisch werden. Jetzt fragst du dich, was bedeutet denn tropisch? Das sage ich dir, das bedeutet, dass es nicht unter 20 Grad abkühlt. Das ist die offizielle Definition. So, gibt's noch Fragen?
3: Nee, aber wird muckelig, ne?
2: Wird muckelig, ja.
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0: Tina Turner. We don't need another hero. Hallo, guten Morgen zusammen. Heute ist übrigens der Welttag gegen Wüstenbildung. Davon kriegen wir hier jetzt weniger mit. Natur bei uns läuft irgendwie so, ne, so richtig in Höchstbaum gerade auf. Aber was steckt dahinter? Ist die Welt überhaupt ein einziger Zufall?
1: Augenblick mal. Lieber Gott, ich habe deine Existenz ein Leben lang abgestritten und ich werde es auch weiterhin tun. Das ist ein Zitat von Sheldon Cooper, dem nerdigen Wissenschaftler, den kennen wir aus der Fernsehserie The Big Bang Theory. Sozial eher ein bisschen schwierig und er lebt eben für die Wissenschaft und glaubt nicht an Gott. So stellt man sich einen Wissenschaftler ja im Grunde vor. Dr. Heino Falke ist da aber ganz anders. Er ist Astrophysiker, Professor an der Uni Nimwegen und weltweit bekannt. Er war zum Beispiel derjenige, der 2019 das erste Foto eines schwarzen Lochs veröffentlicht hat. Und er ist bekennender Christ.
2: Dass aus physikalischer Sicht gesehen so ein paar wenige Naturgesetze ausreichen, um so ein reiches Leben zu erschaffen und möglich zu machen, das ist für mich ein Wunder und das lässt mich staunen. Für mich ist die Tatsache, dass etwas naturwissenschaftlich funktioniert, ein Zeichen dafür, dass wir einen wunderbaren Schöpfer haben.
1: Das ist die eine Sichtweise. Die andere ist zu sagen, ja gut, es ist eben alles nur Zufall, uns hat niemand erschaffen. Ja, es ist ein großer Zufall, aber wenn es den nicht geben würde, dann könnten wir ja auch nicht stehen und darüber philosophieren.
2: Das sind die beiden Weltsichten, die ich haben kann und die ich naturwissenschaftlich nicht unterscheiden kann. Denn wenn ich innerhalb eines naturwissenschaftlichen Systems bin, kann ich nicht daraus heraus schließen, wie es entstanden ist. Das ist grundsätzlich unmöglich.
1: Es gibt also Fragen, die werden wir niemals beantworten können. Zum Beispiel eben auch, ist es Zufall, dass es uns gibt oder eben nicht? Und um nochmal auf Sheldon Cooper zurückzukommen, auch er musste eingestehen, dass unsere Existenz vielleicht kein Zufall ist. Zitat aus der Spin-off-Serie Young Sheldon. Die Präzision des Universums lässt die logische Schlussfolgerung zu, dass es auch jemand erschaffen hat. Niklas Lünebach von der Katholischen Kirche für Augenblick.
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1: Mit Marc Weiß. Schönen guten Morgen. Auf diese gemeinsame Erklärung hatten viele beim G7-Gipfel wahrscheinlich gehofft, aber wohl nicht alle haben damit gerechnet. Es hat aber tatsächlich geklappt. Man hat sich auf schärfere Sanktionen gegen Russland und mehr Waffen für die Ukraine geeinigt. US-Präsident Trump zieht dabei mit. In der Nacht wurde eine entsprechende Erklärung veröffentlicht. Infos hat Danny Hoppe aus dem News-Team.
2: Die neuen Sanktionen richten sich gegen den russischen Öl- und Gassektor. Außerdem hat man sich darauf geeinigt, der Ukraine noch mehr weitreichende Waffen zu liefern. Und in der Erklärung sichern die G7-Staaten Kiew zusätzliche Hilfen zu, um den kommenden Winter zu überstehen. Dass es so gut läuft, hatten nicht alle erwartet. Entsprechend groß ist die Erleichterung. Frankreichs Präsident Macron spricht von einem strategischen Erwachen. Offenbar ist es in Evian gelungen, US-Präsident Trump wieder zu besänftigen und mit ins gemeinsame Boot zu holen. Eine wichtige Rolle dabei spielt die Einigung im Irankrieg kurz vor dem Gipfel. Sie dürfte Trumps Laune deutlich gebessert haben. Und auch in Europa ist man erleichtert darüber. Die Europäer wittern jetzt auch ihre Chance auf Frieden in der Ukraine. Denn während des Irankriegs hatten die USA sich kaum mit der Ukraine beschäftigt. Das soll sich laut Trump jetzt wieder ändern. Er forderte Russland auf, sich auf einen Deal einzulassen und an den Verhandlungstisch zurückzukehren. Ob die Europäer dann aber auch mit am Tisch sitzen dürfen, das ließ Trump offen.
1: Infos von Danny Hoppe aus dem News-Team. Vielen Dank. Und jetzt die weiteren Themen in der Zusammenfassung. Die NATO-Verbündeten Deutschland und Polen wollen ihre militärische Zusammenarbeit weiter ausbauen. Verteidigungsminister Pistorius reist heute nach Warschau, um ein entsprechendes Abkommen zu unterzeichnen. Das Abkommen betont nach Angaben der Bundesregierung vor allem nochmal den gegenseitigen Beistand, den sich Deutschland und Polen leisten wollen. Der NRW-Landtag debattiert heute über die extrem angespannte Lage im Straßen- und Bahnverkehr. Alle drei Oppositionsfraktionen hatten das Thema auf die Tagesordnung gesetzt. SPD und FDP sprechen von einer verkehrspolitischen Bankrotterklärung und einem Kollaps. Sie verlangen Aufklärung darüber, wie das Land aus dem Verkehrschaos wieder herauskommen kann. Miroslav Klose ist nicht mehr alleiniger WM-Rekordtorschütze. Lionel Messi hat vorhin gegen Algerien gleich dreimal getroffen und liegt jetzt mit unserem Ex-Nationalspieler gleich auf. Beide haben bei Weltmeisterschaften jeweils 16 Treffer. Messi spielt allerdings noch ein paar Spiele, bedeutet, dass er nach dieser WM wohl vorne liegt. Auch Kylian Mbappé hat die Chance, Klose beim Turnier noch einzuholen. Der Franzose erzielte beim 3:1 gegen Senegal 2 Treffer und hat jetzt 14 WM-Tore auf dem Konto. Und das waren die Nachrichten mit Marc Weiß.
3: Und aus Radio Gütersloh Wetter hat jetzt Noah Wohner für uns.
4: Heute bekommen wir einen Sonne-Wolken-Mix. Am späten Nachmittag besuchen uns noch so ein paar Regenwolken. Das ist dann aber auch erstmal der letzte Regen. Dazu im Moment 12 Grad in Westerwier und in Werther bis zu 24 Grad sind heute drin. Die nächsten Tage, die haben dann nichts als Sonnenschein im Angebot. Morgen bei sommerlichen 29 Grad, Freitag dann knalleheiß bei 33 Grad. Also die große Hitze steht vor der Tür.
3: Besser ankommen jetzt noch mit dem Radio Gütersloh Verkehrsservice. Es wird geblitzt, immer noch bei euch in Steinhagen auf der Hallerstraße, in Halle auf der Alleestraße, in Versmold auf der B476 und in Werther auf der Bielefelder Straße. Falls ihr heute Morgen noch was seht auf den Straßen, dann meldet euch gerne kostenlos bei uns. Nummer ist die 0800 678 5000.
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3: Gute Fahrt.
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3: Falls euer Morgen bisher ganz okay läuft, herzlichen Glückwunsch. Das ist nämlich nicht selbstverständlich. Noah hat seinen Schlüssel heute Morgen vergessen hier für die Redaktion und ist nicht reingekommen. Und ich habe mein Portemonnaie vergessen.
4: Das nenne ich mal einen richtig guten Start in den Tag.
3: Also, wenn euch das heute erspart geblieben ist, läuft doch. Wir starten jetzt zusammen in den Mittwoch. Ich bin Leslie Runde.
4: Und ich bin Noah Frohner. Guten Morgen zusammen.

0: Folge am 10 nach 6 hier bei Radio Gütersloh. Nach dem 7:1 gegen Curaçao haben sich die deutschen Nationalspieler erstmal das verdient, wovon wir alle träumen.
1: Urlaub?
0: Na, fast.
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0: Einen Tag frei. Die Jungs konnten gestern tatsächlich mal chillen.
1: Dennis Undorf, der nennt das ja liebevoll Freigang.
3: Ich finde es halt gut, dass du Freigang hast. Du kannst halt viel machen.
4: Freigang ist stark, Dennis.
3: Wie sagt man das nicht so?
4: Wenn du im Gefängnis wärst, schon. Ja.
3: Falsche Wortwahl dann.
0: Oh, ich finde es ehrlich gesagt großartig. Klingt ein bisschen so, als würden die Spieler sonst den ganzen Tag in ihrem Zimmer festsitzen.
1: Dabei sind die in Winston-Salem unterwegs und da kann man schon ein bisschen was machen.
0: Ja, zum Beispiel an den See fahren, Kajak fahren, Stand-Up-Paddeln, angeln oder einfach auf einem Schwimmreifen rumtreiben. Also genau das, was Manuel Neuer wahrscheinlich macht.
1: Ich sehe ihn ja eher auf dem Golfplatz.
0: Ja, stimmt. Golfen können die Jungs da nämlich auch. Und wer es kulturell mag, könnte sogar durch die Altstadt schlendern oder ins Museum gehen. Wobei ich glaube, nach einem 7:1 haben sich die meisten wahrscheinlich an den Pool gechillt.
1: Hätte ich auch so gemacht.
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1: Also wer am Wochenende zu Hause auf dem Sofa versauert, ist definitiv selbst schuld.
2: Definitiv.
1: Los geht's morgen in Steinhagen. Da starten die Steinhagener Reitertage. Also in der Pferdewelt ist das ein Ding.
2: Reitest du da auch mit, Leslie?
1: Nee, ich bin, glaube ich, zu schlecht.
2: Das glaube ich nicht. Also, Reitertage in Steinhagen ohne Leslie.
1: Ja,
2: das
1: ist es.
2: Ganze läuft bis Sonntag. Und auch wenn ihr mit Pferden normalerweise nichts zu tun habt, der Besuch, der lohnt sich.
1: Ja, Samstagabend gibt es zum Beispiel auch ein Public Viewing. Da spielen wir ja gegen die Elfenbeinküste. Etwas entspannter wird's in Riedberg.
2: Auf dem Hof Ecosphere läuft am Wochenende der Kulturscheuen-Sommer. Freitag gibt's Jazz, Samstag einen Klassikabend mit Klavier und Cello.
1: Ja, und Sonntag könnt ihr sogar Swing-Tanzen ausprobieren. Das Ganze ist kostenlos. Die Veranstalter freuen sich natürlich immer über eine kleine Spende. Wenn euch eher nach Sommerabendgetränk in der Hand und Blick über die Dächer ist, dann könnte die Summer Night in der Sky Lounge Marienfeld was für euch sein.
2: Los geht's Samstag um 19 Uhr und auch da wird natürlich das Deutschlandspiel übertragen.
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0: heute wird es wieder warm bei uns im Kreis. Der Sommer kommt zurück und auch unsere Radio Gütersloh Playlist legt den Schalter um auf Sommer.
1: Culture Club spielen wir euch gleich nach den News um halb.
0: Wir haben es jetzt 6.26 Uhr.
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1: Mit Melanie Faulhaber, wir haben es 6:30.
2: Schönen guten Morgen. Die G7-Staaten wollen Russland mit neuen Energiesanktionen stärker unter Druck setzen und weiten ihre Waffenlieferungen an die Ukraine aus. Bundeskanzler Merz sprach gestern wörtlich von einem Tag der Hoffnung und sieht eine mögliche Chance für Friedensgespräche. Lionel Messi hat Argentinien mit einem Dreierpack gegen Algerien zu einem 3:0 Auftaktsieg bei der WM geführt und dabei den Torrekord von Miroslav Klose eingestellt. Mit nun 16 WM-Treffern steht er gleich auf mit Klose. Frankreich gewann sein Auftaktspiel gegen Senegal mit 3:1. Und damit zu den Meldungen aus dem Kreis Gütersloh. Weil sie Bußgeldbescheide manipuliert hat, ist eine ehemalige Mitarbeiterin des Kreises Gütersloh verurteilt worden. Das Amtsgericht Gütersloh verurteilte sie zu 2 Jahren Haft auf Bewährung und 120 Stunden gemeinnütziger Arbeit. Christian Böder berichtet für Radio Gütersloh.
3: Die 37-Jährige hatte über einen Zeitraum von mehr als einem Jahr insgesamt 6 Bußgeldverfahren wegen Geschwindigkeitsverstößen manipuliert, damit Bekannte und Verwandte keine Strafe zahlen mussten. Die Verfahren verjährten und wurden eingestellt. Auch ihr Ehemann profitierte davon. Vor Gericht legte die Angeklagte ein umfassendes Geständnis ab. Sie verlor bereits ihren Job beim Kreis Gütersloh.
2: Der Kreis begrüßte das Urteil als wichtiges Signal für das Vertrauen in die Arbeit der Behörde und den Rechtsstaat. Die Grünen in Gütersloh setzen sich für eine massive Senkung der Eintrittspreise im Nordbad ein. Dafür haben die Grünen einen entsprechenden Antrag gestellt, der am Freitag im Stadtrat beraten wird. Mario Alexander Unger berichtet für Radio Gütersloh.
4: Das Nordbad ist marode. Deshalb sind das Springerbecken, der Sprungturm und das Nichtschwimmerbecken gesperrt. Die Grünen fordern deshalb ein angepasstes Preismodell, das bis zum Beginn der Sanierung gültig ist. Für Erwachsene kostet eine Einzelkarte 5,50 Euro, für Kinder 3,30 Euro. Die Grünen schlagen eine Preissenkung von 30% vor.
2: Landrätin Ina Laukötter übt deutlich weniger Neben- und Gremientätigkeiten aus als ihr Vorgänger Sven-Georg Adenauer. Während Adenauer laut NW zuletzt in 34 Gremien saß und jährlich bis zu 80.000 Euro an Nebeneinkünften erzielte, hat Laukötter nur 2 vergütete Nebentätigkeiten. Einnahmen aus ihren übrigen Gremienarbeiten will sie vollständig an den Kreis Gütersloh abführen. Alexander Zverev ist mit einem hart erkämpften Sieg in die 2. Runde der Terra Wortmann Open in Halle eingezogen. Gegen den Tschechen Vít Kopřiva tat sich der Weltranglistendritte lange schwer, setzte sich aber nach gut 2 Stunden mit 6:4, 4:6 und 6:2 durch. Nach dem Match sprach Zverev von einer schwierigen Umstellung von Sand auf Rasen. 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
1: Und das Radio Gütersloh-Wetter hat jetzt Noah Wohner für uns.
5: Wir schauen aufs Thermometer und messen aktuell 13 Grad bei euch in Wicklinghausen und in Langenberg. Wir springen heute noch auf bis zu 24 Grad. Dazu heute Morgen nur wenige Wolken, dafür mehr Sonne und am Spätnachmittag, da bekommen wir dann nochmal so ein paar Regenschauer, zum Abend hin dann wieder freundlicher. Die nächsten Tage, die werden dann sommerlich, morgen Sonne pur bei bis zu 29 Grad, Freitag toppt das Ganze nochmal mit bis zu 33 Grad.
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1: Jetzt noch besser ankommen mit dem Radio Gütersloh Verkehrsservice. Es wird geblitzt in Halle auf der Alleestraße, bei euch in Steinhagen auf der Hallerstraße, in Versmold auf der B476 und in Werther auf der Bielefelder Straße. Blitzerstaus und Störungen meldet ihr uns kostenlos über die 0800 678 5000.
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1: Gute Fahrt euch noch.
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1: So, kurz durchzählen. 1, 2. Und ihr seid auch mit dabei. Also, die Radio Gütersloh Morning Show ist vollständig.
5: Top.
1: Wir können in den Mittwoch starten. Ich bin Leslie Runde.
5: Und ich bin Noah Frohner. Guten Morgen.

0: Der Mittwochmorgen hier bei Radio Gütersloh. Wir haben es jetzt 6.42 Uhr. 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
1: Ich weiß, was du meinst.
0: Ja.
1: Immer die gleichen Wege, die gleichen Apps, die gleichen Gesprächsthemen.
0: Ja, und dann stolpert man plötzlich über irgendwas, womit man überhaupt nicht gerechnet hat.
1: Genau, eine verrückte Geschichte oder ein Thema, von dem man vorher nicht mal wusste, dass das existiert.
0: Diese Erkenntnis hatte auch Atze Schröder.
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4: Ja, nee, ist klar. Robert und Carmen Geis, die lassen sich doch gerade eine neue Villa in Saint-Tropez bauen. Ja, keiner weiß, wann der Bunker fertig wird, aber auf eins können wir uns jetzt schon verlassen. Es wird geschmacklos wie immer. Mit Sicherheit, da bleiben die Geißen sich treu. Aber zwei Dinge der üblichen Inneneinrichtung werden aber doch geändert und fliegen gnadenlos raus aus dem Konzept. Shania und Lavinia. Ja, siehe, die Geißenstöchter sind in der neuen Butze nicht vorgesehen. Ja gut, 900 Quadratmeter Wohnfläche, da ist einfach kein Platz für ein Kinderzimmer. Und das kennen doch viele Familien, dass der Nachwuchs zum Nesthocker wird und einfach nicht ausziehen will. Ja, deshalb sind da so viele Eltern auch für die Wiedereinführung der Wehrpflicht. Ja, was denn, hat doch nicht jeder so viel Geld wie Carmen und Robert, die sich einfach ein neues Zuhause bauen können und der Brut keinen Haustürschlüssel mehr geben. Bei den Geißens und ihrem Protzbau kriegt der Begriff Schloss auswechseln auch direkt eine komplett neue Bedeutung. Aber was machen die Nachwuchsgeißinis denn jetzt? Müssen die am Ende auf die 120 Quadratmeter Einliegerwohnung in Monaco aufpassen? Oder das Alpenchalet in Kitzbühel besetzen? Am Ende müssen die armen Kinder vielleicht sogar noch auf der Yacht wohnen. Was ein Leben.
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0: Ich muss mal ganz kurz den meckernden Allmann rauslassen. Ich war am Wochenende einkaufen und Noah, mir ist aufgefallen, dass alles schon wieder teurer geworden ist. Zum Beispiel Möhren.
1: Ach stimmt, Leslie, das ist mir auch schon aufgefallen.
0: Ja, da hat der Kilobeutel vor ein paar Wochen noch nicht mal einen Euro gekostet. Mhm. Jetzt habe ich 2,49 Euro bezahlt. Und es ist nicht bio.
1: Und das Schlimme ist ja, das ist nicht nur bei Obst und Gemüse der Fall, sondern auch bei ganz vielen anderen Lebensmitteln. Kaffee, Fleisch, Konserven.
0: Ja, und genau das sagen auch Experten. Bei einigen Lebensmitteln könnte es in den kommenden Monaten noch teurer werden. Vor allem die steigenden Kosten bei Energie und Transport werden von Herstellern und Händlern an uns direkt durchgereicht.
1: Oha. Experten raten, bei einigen haltbaren Lebensmitteln Vorräte anzulegen. Also nicht zum Hamstern, sondern um die steigenden Preise so ein bisschen abzufedern. Was habt ihr denn immer zu Hause?
2: Toilettenpapier und Zewa. Da ist mein Mann auf jeden Fall groß dabei.
3: Nudeln und passierte Tomaten habe ich eigentlich immer zu Hause.
4: Shampoo, Wasser, Zahnpasta, Zahnbürste.
5: Kaugummis, Klopapier und Longpapes von Gizeh.
0: Der Trick ist übrigens dabei nicht 10 Einkaufswagen voll machen, sondern beim Einkauf einfach mal eine Packung mehr mitnehmen und die Vorräte regelmäßig wieder auffüllen. Wir haben es jetzt 6:51 Uhr hier in der Radio Gütersloh Morning Show.

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1: Mit Marc Weiß. Schönen guten Morgen. Kanzler Merz sprach von einem Tag der Hoffnung, Frankreichs Präsident Macron von einem strategischen Erwachen. Es läuft aus Sicht der Europäer bisher gut auf dem G7-Gipfel im französischen Evian. In der Nacht hat man eine gemeinsame Erklärung veröffentlicht. Darin werden neue Sanktionen gegen Russland und weitere Waffenlieferungen an die Ukraine angekündigt. Danny Hopper aus dem News-Team, die Europäer wittern eine Chance auf Frieden in der Ukraine.
2: Ja, und das liegt vor allem an zwei Punkten. Zum einen ist die Ukraine inzwischen in einer stärkeren Position, konnte zuletzt einige Gebiete zurückerobern und mit seinen Drohnenangriffen in Russland immer wieder Nadelstiche setzen. Zum anderen ist da die Einigung im Iran-Krieg. US-Präsident Trump hat ja in Evian eingeräumt, dass man sich dadurch die letzten Monate nicht groß mit der Ukraine beschäftigt hat. Das soll sich jetzt, nach seinen Worten, wieder ändern. Ein erster Schritt sind die neuen Sanktionen, die die USA mittragen. Trump hat Russland außerdem dazu aufgefordert, wieder an den Verhandlungstisch zurückzukommen. Bisher läuft es also ganz harmonisch ab in Evian. Heute soll dann nochmal über die Erholung der Weltwirtschaft gesprochen werden. Auch da spielt die Einigung im Iran-Krieg eine wichtige Rolle, denn davon erhofft man sich vor allem ein Ende der Energiepreiskrise. Ein weiteres Thema ist noch der Umgang mit künstlicher Intelligenz. Und danach will Frankreichs Präsident Macron als Gipfelgastgeber Trump noch auf Schloss Versailles empfangen. Und das war's dann. Schon jetzt kann man aber festhalten, der Gipfel hat die transatlantischen Verbündeten wieder enger zusammengeschweißt. Das ist natürlich extrem wichtig, auch schon mit Blick auf den NATO-Gipfel in 4 Wochen in Ankara.
1: Infos von Danny Hoppe aus dem News-Team. Vielen Dank. Und jetzt die weiteren Themen in der Zusammenfassung. Der NRW-Landtag debattiert heute über die extrem angespannte Lage im Straßen- und Bahnverkehr. SPD und FDP sprechen von einer Bankrotterklärung und einem Kollaps. Sie wollen von der Landesregierung wissen, mit welchem Konzept das Land aus dem Verkehrschaos herauskommen soll. Jugendliche in der EU sehen die Auswirkungen von Social Media auf ihre eigene mentale Gesundheit deutlich positiver als ihre Eltern. Das geht aus einer Umfrage für die EU-Kommission hervor. Knapp die Hälfte der befragten 13- bis 18-Jährigen vermuten sogar einen positiven Effekt durch Social Media. Von den Eltern glauben das nur 20%. Argentinien und Frankreich sind mit Auftaktsiegen ins WM-Turnier gestartet. Die Argentinier besiegten im ersten Spiel Algerien 3:0. Alle 3 Tore erzielte Superstar Lionel Messi, der jetzt 16 Treffer bei allen Weltmeisterschaften auf dem Konto hat. Und damit liegt er gleich auf mit unserem Ex-Stürmer Miroslav Klose. Außerdem besiegten die Franzosen den Senegal 3:1. 2 Treffer steuerte Kylian Mbappé bei. Und das waren die Nachrichten mit Marc Weiß.
3: Und das Radio Gütersloh Wetter gibt's jetzt mit Noah Wohner.
4: Heute zieht nochmal eine letzte Ladung Regen durch den Kreis. So am Spätnachmittag ist es soweit, da kommen dunkle Wolken auf uns zu. Vorher und nachher gibt's aber Sonne. Aktuell 13 Grad in Niehorst und in Wiedenbrück. Später werden daraus bis zu 24 Grad. Die nächsten Tage wird's dann heiß. Morgen strahlender Sonnenschein bei 29 Grad. Freitag legt mit bis zu 33 Grad dann nochmal einen drauf.
3: Besser ankommen jetzt noch mit dem Radio Gütersloh Verkehr. Service. Ihr meldet uns Blitzer. Die stehen in Steinhagen auf der Hallerstraße. In Versmold wird auf der B476 geblitzt, in Halle auf der Alleestraße und in Werther auf der Bielefelder Straße. Wenn ihr noch mehr seht heute Morgen, dann meldet euch gerne kostenlos. Nummer ist die 0800 678 5000.
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3: Gute Fahrt euch noch.
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3: Ihr habt es gerade im Wetter gehört, die Temperaturen gehen wieder hoch, die Schlafzimmer werden wieder zu Backöfen und plötzlich googeln alle dasselbe.
4: Welche Klimaanlage ist richtig gut und lohnt sich?
3: Ja, wir haben uns einen Experten ins Studio geholt. Welche Geräte sind ihr Geld wert und was ist rausgeschmissenes Geld? Darüber sprechen wir gleich nach 2 Songs. Ich bin Leslie Runde.
4: Und ich bin Noah Frohner. Guten Morgen, ihr Lieben.

0: Gestern war es warm, heute wird es wärmer und spätestens übermorgen dann richtig heiß bei uns im Kreis. Ihr hört die Radio Gütersloh Morning Show hier um 10 nach 7. Ihr habt es vielleicht auf unserer Instagram-Seite gesehen, wir bekommen ja gerade eine neue Klimaanlage hier in der Redaktion. Und da dachten wir uns, fragen wir doch mal den Techniker aus. Markus Zimmert von Schülerkälte Klima aus Gütersloh. Guten Morgen.
1: Guten Morgen, Leslie. Guten Morgen, Noah.
2: Alle wollen jetzt Klimaanlagen. Es gibt sie von billig bis teuer. Was soll ich denn da nehmen?
1: Auch aus dem Baumarkt die Dinger machen kalt, ist von der Verarbeitung, weil das Rohr halt dementsprechend ist. Mhm. Ja, gut. Ich sag mal, wer billig kauft, kauft zweimal. Hört sich doof an, aber ist so.
2: Was würdest du denn einem Freund empfehlen?
1: Also wenn man sich das Ding ins Schlafzimmer nagelt. Ich sag mal so, nicht jeder möchte abends ein Bierchen trinken, um dass man dann abends gut schlafen kann. Deswegen, ja, Mitsubishi ist gut. Von der Lautstärke her, die Daikin-Geräte sind auch sehr gut.
2: Ja.
1: Günstige Geräte, das geht halt irgendwo dann auf die Lautstärke, sag ich mal.
2: Ah.
1: So je nachdem, wie geräuschempfindlich jemand ist, muss man halt gucken, was man haben möchte.
0: Ah, das wusste ich gar nicht. Der Preis bestimmt also die Lautstärke?
1: Natürlich, die Wertigkeit, die Verarbeitung, was an Lüftern verbaut ist und so weiter. Je teurer die Dinger sind, desto besser und ruhiger laufen die natürlich auch.
2: Jetzt gibt's ja auch mobile Splitgeräte, da steht die Hälfte innen und die andere außen. Taugt das denn was?
1: Nein.
2: Okay.
1: Die Dinger kühlen, ist korrekt, funktioniert, sind aber recht laut. Ich habe so ein Ding selber mal eine Zeit lang im Schlafzimmer in der Mietwohnung gehabt, sage ich mal so, nein, schläft man nicht bei. Also zumindest nicht nüchtern. Also.
0: Ich würde sagen, wir stören dich auch jetzt mal nicht weiter bei der Arbeit, weil unsere Klima soll ja bis morgen laufen.

0: Kleiner Hinweis, nicht wundern, wenn das Auto ab heute wieder zur Sauna wird. Der Sommer ist zurück bei uns im besten Kreis.
1: Heute 24 Grad und morgen schon 29.
0: Ja, also Lenkrad schön nur mit Fingerspitzen anfassen.
1: Ja, auf jeden Fall.
0: Wir starten zusammen mit euch in den Mittwoch. Ich bin Leslie Runde.
1: Und ich nur auf Rona. Guten Morgen.
0: Wir haben es jetzt 14:15.

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1: Damit werden gleichzeitig Kindheitserinnerungen und Familienausflüge ins Kino bedient. Die Backstreet Boys liefern den offiziellen Soundtrack zum neuen Paw Patrol-Film.
2: Paw Patrol, oh oh, Paw Patrol, oh oh, Paw Patrol.
1: Ja, klingt erstmal nach einer wilden Mischung. Die größte Boyband der 90er trifft auf eine Truppe sprechender Rettungshunde. Funktioniert aber. Und jetzt kommt der nächste Plot-Twist. Geschrieben wurde der Song von Ed Sheeran. Die Fans feiern die Nummer auf jeden Fall ziemlich dolle. Viele schreiben online, dass der Song genau die richtige Mischung aus Nostalgie, guter Laune und Ohrwurm ist. Backstreet Boys mit Bottle Up ist heute der Hit-Tipp des Tages.

0: 7.25 Uhr, die Radio Gütersloh Morning Show läuft hier. Wir haben uns doch mit Sicherheit alle schon mal gewünscht, dass sich das Knöllchen in Luft auflöst, oder? In Gütersloh steht jetzt eine Ex-Mitarbeiterin der Stadt unter Verdacht, genau das möglich gemacht zu haben.
1: Kollegin Melanie Faulhaber aus den Radio Gütersloh News, das Ganze ging jetzt vor Gericht.
2: Ja, schönen guten Morgen, Leslie. Guten Morgen, Noah. Ja, eigentlich ist die ehemalige Mitarbeiterin des Kreises Gütersloh ja schon bestraft worden, denn sie hat ihren Job verloren. Aber jetzt gab es obendrauf noch das Urteil vom Amtsgericht Gütersloh. Und wie das ausgefallen ist, das hört ihr in meinen Lokalnachrichten um halb.
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1: Mit Melanie Faulhaber um 7:30.
2: Schönen guten Morgen. Zum Abschluss ihres Gipfeltreffens in Evian befassen sich die Staats- und Regierungschefs der G7-Staaten heute mit der Lage der Weltwirtschaft. Ein weiteres Thema ist der Umgang mit künstlicher Intelligenz. Bundesverteidigungsminister Pistorius reist heute nach Polen, um dort ein Verteidigungsabkommen zu unterzeichnen. Beide Länder wollen auch bei der Entwicklung militärischer Fähigkeiten und in der Rüstungsindustrie enger zusammenarbeiten. Und damit zu den Meldungen aus der Region. Eine frühere Sachbearbeiterin des Kreises Gütersloh hat Bußgeldbescheide verschleppt. Die 37-jährige Angeklagte hat am Amtsgericht Gütersloh ein Geständnis abgelegt. Das Gericht verurteilte die Frau zu einer 2-jährigen Bewährungsstrafe wegen Rechtsbeugung und 120 Stunden gemeinnütziger Arbeit. Helmut Delker berichtet.
3: Die Geschichte beginnt mit dem heutigen Ehemann der Sachbearbeiterin, der beim Autofahren geblitzt wurde. Die Angeklagte arbeitete in der Bußgeldstelle und nahm den Vorgang an sich. Täter nicht identifizierbar, vermerkte sie in einer Notiz. Das Verfahren gegen den heutigen Ehemann wurde eingestellt. In 5 weiteren Fällen von Personen, die ihr nahestehen, handelte die 37-Jährige ähnlich.
2: Eine Studie prognostiziert für OWL einen deutlichen Anstieg von Demenzerkrankungen bis 2060. Auch im Kreis Gütersloh wird der Anteil der Betroffenen auf etwa 2,9% der Bevölkerung steigen, ähnlich wie in mehreren Nachbarkreisen. Gleichzeitig droht ein wachsender Pflegekräftemangel, der die Versorgung von Demenzbetroffenen zunehmend erschweren dürfte. In Westfalen-Lippe sind 137.000 Menschen an Demenz erkrankt. Ein Mann aus Verl steht vor dem Landgericht Bielefeld, weil er seine 3 Stiefkinder sexuell missbraucht haben soll. Nun hat das Gericht die Beweisaufnahme abgeschlossen. Wie die Glocke berichtet, sagten dabei auch die Mutter der Kinder sowie eine Mitarbeiterin des Jugendamts aus. Christian Böder berichtet.
4: Die Mutter erklärte vor Gericht, eine der Zwillingsschwestern habe sich ihr anvertraut. Die Vorfälle sollen sich ereignet haben, als der Stiefvater auf dem Sofa übernachtet habe. Eine Anzeige sei von den Kindern nicht gewünscht gewesen. Man habe die Angelegenheit innerhalb der Familie klären wollen. Die Opferanwältin reagierte mit Kopfschütteln und fragte, ob eine solche Entscheidung tatsächlich 12-Jährigen überlassen werden könne.
2: Eine Mitarbeiterin des Jugendamts sagte aus, dass wiederholt die Frage im Raum gestanden habe, ob das Kindeswohl gefährdet sei. Das Urteil wird am 24. Juni erwartet. Die CDU hat Sandra Wissmann aus Halle als Kandidatin für die Landtagswahl 2027 im Wahlkreis Gütersloh-Bielefeld gewählt. Sie tritt damit gegen den SPD-Abgeordneten Thorsten Klute an und will sich vor allem für bessere Schulen, eine starke Wirtschaft und weniger Bürokratie einsetzen. 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
1: Das Radiogütersloh-Wetter hat jetzt Noah Wohner für euch.
5: Noch einmal schlafen, dann ist Sommer. Heute mit Sonne und Wolken und so ein paar Schauern am späten Nachmittag zum Abend hin beruhigt sich das Ganze dann wieder. Aktuell 15 Grad in Kaunitz und in Klarholz, später bis zu 24 Grad. Die nächsten Tage blinzeln wir in die Sonne. Morgen wird es sowas von schön bei bis zu 29 Grad. Freitag schwitzen wir dann schon bei bis zu 33 Grad.
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1: Jetzt noch besser ankommen mit dem Radio Gütersloh Verkehrsservice. Ihr meldet uns Blitzer. Die stehen in Neunkirchen auf der Langenstraße. In Halle wird auf der Alleestraße geblitzt, in Steinhagen auf der Hallerstraße, in Versmold auf der B476 und immer noch in Werther auf der Bielefelder Straße. Wenn ihr noch mehr seht heute Morgen auf den Straßen, dann meldet euch gerne kostenlos. Die Nummer ist die 0800 678 5000.
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1: Gute Fahrt euch noch.
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1: Schön, dass ihr mit dabei seid heute Morgen. Wir starten mit euch zusammen in den Mittwoch. Ich bin Lars die Runde.
5: Und ich bin Noah Wrona. Guten Morgen.

0: Ka-ching. Pünktlich zur WM gibt es wieder ein neues Album.
1: Wichtiger wäre ein neuer im Album.
0: Ja, das stimmt, Noah. Das ist ja gar nicht so leicht, alle Spieler zu bekommen. Mhm. Die Nachfrage um Panini-Sticker ist ja auch gerade so groß, dass manche Händler selbst überrascht sind. Und auch hier bei uns im Kreis sind die Dinge oft ausverkauft.
1: Panini konnte die Produktion erst nach der Qualifikation anschmeißen. Im Moment sind die Sticker hier und da auch echt mal schwer zu bekommen. Aber die produzieren nach und liefern täglich über die gesamte WM-Zeit diese Päckchen.
0: Wobei das Sammeln inzwischen deutlich teurer geworden ist.
1: Oh ja.
0: Ein Päckchen kostet heute 1,50 Euro. Zur Heim-WM 2006 waren es noch 50 Cent.
1: Ein Mathematikprofessor, der hat das ausgerechnet. Wer ausschließlich Päckchen kauft und kein einziges Bild tauscht, der braucht statistisch rund 7300 Sticker, um die rund 1000 Motive zusammenzubekommen. Und das bedeutet im Durchschnitt etwa 1600 Euro für ein volles Album. Wahnsinn, ne?
0: Ja, deshalb lautet der Spartipp, wie früher, tauschen. Und wer nicht mehr täglich auf dem Schulhof chillt, der kann auf radiogütersloh.de vorbeischauen. Wir haben da eine Online-Tauschbörse für euch eingerichtet.
1: Und apropos WM-Legenden, in Mexiko geht gerade ein WM-Star durch die Decke, den Panini garantiert komplett vergessen hat. Wir aber nicht und den stellen wir euch nach zwei Songs vor. Oh,

0: besser ankommen, nochmal mit dem Radio Gütersloh Verkehrsservice.
1: Hi, hier ist Thomas. Der Blitzer steht an der Hans-Böckler-Straße in der 30er-Zone. Bitte vorsichtig sein.
0: Dankeschön fürs Melden. Wir haben es jetzt 7.46 Uhr hier in der Radio Gütersloh Morning Show. Ich bin Leslie Runde.
2: Und ich Noah Frohner. Guten Morgen.

0: gleich 10 vor 8 hier in der Radio Gütersloh Morning Show. Jede Fußball-WM hat ja so ihre Stars. Die einen schießen Tore, die anderen landen auf T-Shirts, in Memes oder plötzlich überall bei TikTok. Und einer der beliebtesten WM-Stars in Mexiko kann nicht mal Fußball spielen.
1: In Mexiko-Stadt wird gerade eine weiße Ente namens Merlin gefeiert. Merlin watschelt im maßgeschneiderten Trikot der mexikanischen Nationalmannschaft durch die Straßen und die Leute lieben ihn dafür.
0: Ja, ich habe mir das Video gerade mal angeguckt. Das ist so süß, oder? Wie diese Ente da durch die Straßen läuft. Das ist quasi deren WM-Maskottchen, oder?
1: Ja, auf jeden Fall.
0: Also egal, wie Mexiko abschneidet, Merlin hat den Titel als heimlicher Publikumsliebling eigentlich schon sicher.
1: Unser WM-Maskottchen oder unser WM-Orakel Riva, habt vielleicht schon auf der Radio Gütersloh Insta-Seite gesehen, steht auch schon wieder in den Startlöchern.
0: Ja, weil am Samstag spielen wir ja gegen die Elfenbeinküste.

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1: Mit Nico Hartmann. Lionel Messi hat mal wieder für eine Bestmarke im Weltfußball gesorgt. Der fast 39-jährige Superstar hat im Auftaktspiel der Argentinier gegen Algerien alle 3 Tore erzielt und liegt nun bei insgesamt 16 WM-Treffern. Bei seiner 6. und letzten WM-Teilnahme hat er nun mit Miroslav Klose gleichgezogen. Auch Frankreich hat einen Top-Start hingelegt. Durch 2 Mbappé-Treffer gewann Le Bleu mit 3:1 gegen den Senegal. Außerdem besiegte Norwegen den Irak mit 4:1.
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2: Mit Marc Weiß. Schönen guten Morgen. In Nordrhein-Westfalen geht verkehrstechnisch an vielen Stellen nichts mehr. Es gibt etliche Baustellen, kaputte und gesperrte Brücken, endlose Staus, dazu Probleme bei der Bahn. Für viele ist der Zug deshalb auch keine Alternative. SPD und FDP wollen von der Landesregierung wissen, wie NRW aus diesem Verkehrschaos herauskommen kann. Genau darüber diskutiert der Landtag heute. Frage an José Nasiandi im Landtagsstudio. Wo ist es denn aktuell besonders schwierig?
3: Ja, im Moment sind viele wichtige Verkehrsverbindungen gleichzeitig entweder stark eingeschränkt oder gesperrt. Im Rheinland sorgt die überraschende Sperrung der Bonner Nordbrücke für Probleme, auch für zusätzliche Belastungen auf den Ausweichstrecken. Im Ruhrgebiet steht die A40 wegen einer 10-tägigen Vollsperrung im Fokus und dazu kommt die Sperrung der Eiffeltorbrücke auf der A4 für schwere Lastwagen. Auch auf der Schiene gibt es Probleme. Zwischen Köln und Bonn fallen viele Regionalzugverbindungen aus. Teile der Opposition im Landtag sprechen deshalb von einer Verkehrskrise in NRW und sie verlangen Aufklärung darüber, wie die Landesregierung die Auswirkungen für Pendler, auch für Berufskraftfahrer und die Wirtschaft begrenzen will. In der Aktuellen Stunde soll deshalb nicht nur über langfristige Auswege diskutiert werden, sondern auch darüber, welche kurzfristigen Entlastungen möglich sind.
2: Infos von José Nasiandi im Landtagsstudio. Vielen Dank. Jetzt weitere Themen in der Zusammenfassung. Die G7-Staaten wollen die Sanktionen gegen Russland weiter verschärfen, um Moskau an den Verhandlungstisch mit der Ukraine zu bringen. Das wurde gestern auf dem G7-Gipfel in Frankreich beschlossen. Etwas überraschend zieht US-Präsident Trump dabei mit. Die Gewerkschaft Verdi bereitet unbefristete Streiks bei der Postbank vor. Verdi erklärte die Tarifverhandlungen mit dem zuständigen Arbeitgeber der Deutschen Bank für gescheitert. Heute startet unter der Belegschaft jetzt die Urabstimmung über unbefristete Streiks. Miroslav Klose ist nicht mehr alleiniger WM-Rekordtorschütze. Lionel Messi hat vorhin gegen Algerien 3-mal getroffen und legt mit unserem Ex-Nationalstürmer jetzt gleich auf. Beide haben bei Weltmeisterschaften jetzt jeweils 16 Treffer. Messi spielt allerdings noch ein paar Spiele, bedeutet, dass er nach dieser WM wahrscheinlich vorne liegt. Auch Mbappé hat die Chance, Klose bei diesem Turnier noch einzuholen. Der Franzose erzielte beim 3:1 gegen Senegal 2 Treffer und kommt jetzt auf 14 WM-Tore. Heute beginnt die WM für einen weiteren Superstar, der auch schon ein bisschen länger dabei ist. Cristiano Ronaldo trifft mit Portugal auf die Demokratische Republik Kongo. Danach wird es auch für England und Trainer Thomas Tuchel ernst. Die Briten müssen gegen Kroatien ran. Und das waren die Nachrichten mit Marc Weiß.
4: Das Radio Gütersloh Wetter hat jetzt Noah Wohner für uns.
5: Heute bekommen wir einen Sonne-Wolken-Mix. Am späten Nachmittag besuchen uns noch ein paar Regenwolken. Dann ist es aber auch erstmal der letzte Regen. Dazu im Moment 15 Grad in Westerwehe und in Werther bis zu 24 Grad sind heute drin. Die nächsten Tage haben dann nichts als Sonnenschein im Angebot. Morgen bei sommerlichen 29 Grad. Freitag dann knallerheiß bei 33 Grad. Also die große Hitze steht vor der Tür.
4: Tja, besser ankommen jetzt noch mit dem Radio Gütersloh Verkehrsservice. Ihr meldet uns Blitzer. Die stehen in Gütersloh auf der Hans-Böckler-Straße. In Neunkirchen wird auf der Langenstraße geblitzt. In Steinhagen auf der Haller-Straße. In Versmold auf der B476 und in Werther auf der Bielefelder Straße. Blitzerstaus und Störungen meldet ihr uns kostenlos über die 0800 678 5000.
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4: Gute Fahrt euch noch.
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4: Und hier sind Leslie Runde.
5: Und Noah Bruner.
4: Kommt gut rein in den Mittwoch.

0: Also wenn ihr die Wahl hättet, nach einem 7:1 Sieg bei einer WM direkt wieder Training oder erstmal einen Tag frei?
1: Ich würde ja direkt einen freien Tag verlangen.
0: Die deutsche Nationalmannschaft hat ihn auch bekommen. Julian Nagelsmann hat seinen Spielern gestern freigegeben. Dennis Undorf hat das liebevoll Freigang genannt.
2: Ich finde es halt gut, dass du Freigang hast. Du kannst halt viel machen.
3: Freigang ist stark, Dennis.
2: Wie sagt man das nicht so?
3: Wenn du im Gefängnis wärst, schon. Ja.
2: Falsche Wortwahl dann.
1: Und ich glaube, da wird sich keiner beschwert haben. Die Jungs, die sind nach dem Spiel direkt zurück nach Winston-Salem geflogen und konnten direkt einfach mal durchatmen.
0: Wobei Durchatmen da auch ganz schön aussieht.
1: Oh ja.
0: Da gibt's nämlich einen großen See, da kann man Kajak fahren, Stand-Up-Paddling machen oder mit dem Mountainbike eine Runde drehen.
1: Ja, oder man macht's wie normale Menschen und legt sich einfach irgendwo in die Sonne. Wobei einige Nationalspieler wahrscheinlich direkt auf dem Golfplatz verschwunden sind.
0: Und wer keine Lust auf Sport hat, kann sich sogar die Stadt angucken, durchs Künstlerviertel schlendern oder ein Museum besuchen.
1: Ja, oder man bleibt einfach im Hotel, bestellt sich was Kaltes zu trinken und genießt mal einen Tag ohne Trainingsplan.
0: Wir haben es jetzt 7:55 hier in der Radio Gütersloh Morning Show.

0: Ich find's ja faszinierend.
1: Was denn?
0: Im Winter beschweren wir uns über Kälte, im Frühling über Regen und wenn es jetzt 30 Grad werden, meckern wir wieder über die Hitze.
1: Wir sind halt konsequent.
0: Ja, so kann man das natürlich auch sehen. Ihr hört die Radio Gütersloh Morning Show hier. Wir haben es jetzt 7:15. Ich bin Leslie Runde.
1: Und ich bin Noah Frohner. Guten Morgen.

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1: Also wer am Wochenende zu Hause auf dem Sofa versauert, ist definitiv selbst schuld.
2: Definitiv.
1: Los geht's morgen in Steinhagen. Da starten die Steinhagener Reitertage. Also in der Pferdewelt ist das ein Ding.
2: Reitest du da auch mit, Leslie?
1: Nee, ich bin, glaube ich, zu schlecht.
2: Das glaube ich nicht. Also, Reitertage in Steinhagen ohne Leslie.
1: Ja,
2: das
1: ist es.
2: Ganze läuft bis Sonntag. Und auch wenn ihr mit Pferden normalerweise nichts zu tun habt, der Besuch, der lohnt sich.
1: Ja, Samstagabend gibt es zum Beispiel auch ein Public Viewing. Da spielen wir ja gegen die Elfenbeinküste. Etwas entspannter wird's in Riedberg.
2: Auf dem Hof Ecosphere läuft am Wochenende der Kulturscheuen-Sommer. Freitag gibt's Jazz, Samstag einen Klassikabend mit Klavier und Cello.
1: Ja, und Sonntag könnt ihr sogar Swing-Tanzen ausprobieren. Das Ganze ist kostenlos. Die Veranstalter freuen sich natürlich immer über eine kleine Spende. Wenn euch eher nach Sommerabendgetränk in der Hand und Blick über die Dächer ist, dann könnte die Summer Night in der Sky Lounge Marienfeld was für euch sein.
2: Los geht's Samstag um 19 Uhr und auch da wird natürlich das Deutschlandspiel übertragen.
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1: Mit Melanie Faulhaber, wir haben es 8:30.
2: Schönen guten Morgen. Die Staats- und Regierungschefs der G7 wollen am letzten Tag ihres Gipfeltreffens über Wege zu einem nachhaltigen Wirtschaftswachstum sprechen. Hintergrund sind auch die Belastungen der Weltwirtschaft durch den Iran-Krieg. Lionel Messi hat Argentinien mit einem Dreierpack gegen Algerien zu einem 3:0 Auftaktsieg bei der WM geführt und dabei den Torrekord von Miroslav Klose eingestellt. Mit nun 16 WM-Treffern steht er gleich auf mit Klose. Und damit zu den Meldungen aus der Region. Eine ehemalige Sachbearbeiterin des Kreises Gütersloh hat Bußgeldverfahren in mehreren Fällen bewusst unter den Tisch fallen lassen. Auslöser war ein Blitzerfall ihres heutigen Ehemannes, den sie einfach einstellte. Mit dem Vermerk, der Täter sei nicht zu ermitteln. Vor dem Amtsgericht Gütersloh gestand die 37-Jährige die Taten und wurde wegen Rechtsbeugung zu 2 Jahren Bewährung und 120 Stunden Sozialarbeit verurteilt. Eine Schülergruppe aus Verl hat am Dortmunder Hauptbahnhof unerlaubt Gleise betreten und damit einen Polizeieinsatz ausgelöst. Laut Bundespolizei waren 41 Jugendliche und 2 erwachsene Begleitpersonen beteiligt. Ein Fahrdienstleiter hatte die Beamten informiert, woraufhin der Bahnverkehr zeitweise gestoppt wurde. Christian Böder berichtet.
3: Als die Polizei eintraf, war die Gruppe zunächst verschwunden, wurde aber in der Nähe ihres Reisebusses wieder angetroffen. Die Polizei kontrollierte die Ausweise und belehrte die Gruppe. Gegen die verantwortlichen Personen wurden Ordnungswidrigkeitenverfahren eingeleitet. Die Bundespolizei betont, dass das Betreten von Gleisanlagen extrem gefährlich ist, da Züge sich oft kaum hörbar nähern und lange Bremswege haben.
2: Gütersloh und Reda bekommen künftig ein Quartiersmanagement für Zugewanderte aus Mittel- und Südosteuropa. Der Kreisausschuss hat entschieden, dafür Landesmittel zu nutzen und die Beratung stärker direkt in die Stadthalle zu bringen. Der Kreis beteiligt sich zunächst finanziell, während der Caritasverband, der sich ebenfalls beworben hatte, leer ausgeht. Sven Sandbote berichtet für Radio Gütersloh.
4: Ziel ist es, rund 23.000 Menschen im Kreis besser zu unterstützen, etwa bei Sprache, Arbeit und Orientierung im Alltag. Das neue Angebot soll niedrigschwellig sein und direkt vor Ort helfen. Die Entscheidung war umstritten. Einige Parteien zweifelten an der kurzen Laufzeit des Projekts und daran, ob der neue Ansatz schneller wirkt als die bisherige Caritas-Arbeit. Trotzdem setzte sich am Ende der Verwaltungsvorschlag durch.
2: Der Tierpark Olderdissen macht seinen Streichelzoo vorübergehend dicht. Besucher hätten die Tiere wiederholt bedrängt oder gejagt, heißt es. Und das käme in den letzten 1 bis 2 Jahren immer häufiger vor, vor allem wenn viel los ist. Die Ziegen und Schafe sollen sich jetzt erholen können. 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
1: Das Radio Gütersloh Wetter hat jetzt Noah Wohner für uns.
5: Es wird langsam warm. Aktuell 17 Grad bei euch in Wicklinghausen und in Langenberg. Wir schaffen noch den Sprung auf die 24 Grad. Dazu heute Morgen noch recht bewölkt, später kommt dann die Sonne. Richtung Spätnachmittag, da kann es auch noch mal nass werden, zum Abend hin dann aber wieder freundlicher. Die nächsten Tage werden sommerlich, morgen Sonne pur bei bis zu 29 Grad, Freitag toppt das Ganze dann nochmal mit bis zu 33 Grad.
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1: Besser ankommen jetzt noch mit dem Radio Gütersloh Verkehrsservice. Es wird geblitzt in Werther auf der Bielefelder Straße, in Versmold auf der B476, in Steinhagen auf der Haller Straße, zwischen Brockhagen und Steinhagen auf der Brockhagener Straße, in Neunkirchen auf der Langenstraße und in Gütersloh auf der Hans-Böckler Straße. Blitzerstaus und Störungen meldet ihr uns kostenlos über die 0800 678 5000.
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1: Gute Fahrt euch noch.
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1: Ich finde es ja schön, dass wir hier morgens irgendwie alle zusammen unterwegs sind.
5: Ob im Auto, in der Küche oder im Büro.
1: Ja, irgendwie sitzen wir alle im selben Boot.
7: Nur in unterschiedlichen Rollen.
1: Genau. Kommt gut rein in den Mittwoch. Ich bin Leslie Runde.
5: Und ich bin Noah Frohner. Guten Morgen.

0: Mittwochmorgen, wir haben es 20 vor 9 hier in der Radio Gütersloh Morning Show. Manchmal merkt man ja, man bewegt sich immer in derselben kleinen Blase.
1: Ja, voll. Immer die gleichen Wege, die gleichen Apps, die gleichen Gesprächsthemen.
0: Und dann stolpert man plötzlich über irgendwas, womit man überhaupt nicht gerechnet hat.
1: Genau. Eine verrückte Geschichte oder so ein Thema, von dem man vorher noch nicht mal wusste, dass das überhaupt existiert.
0: Diese Erkenntnis hatte jetzt tatsächlich auch Atze Schröder.
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4: Ja, nee, ist klar.
5: Robert und Carmen Geis. Die lassen sich doch gerade eine neue Villa in Saint-Tropez bauen. Ja, keiner weiß, wann der Bunker fertig wird. Aber auf eins können wir uns jetzt schon verlassen. Es wird geschmacklos wie immer. Mit Sicherheit, da bleiben die Geißen sich treu. Aber zwei Dinge der üblichen Inneneinrichtung werden aber doch geändert und fliegen gnadenlos raus aus dem Konzept. Shania und Lavinia. Ja, siehe, die Geißenstöchter sind in der neuen Butze nicht vorgesehen. Ja gut, 900 Quadratmeter Wohnfläche, da ist einfach kein Platz für ein Kinderzimmer. Und das kennen doch viele Familien, dass der Nachwuchs zum Nesthocker wird und einfach nicht ausziehen will. Ja, deshalb sind da so viele Eltern auch für die Wiedereinführung der Wehrpflicht. Ja, was denn, hat doch nicht jeder so viel Geld wie Carmen und Robert, die sich einfach ein neues Zuhause bauen können und der Brut keinen Haustürschlüssel mehr geben. Bei den Geißens und ihrem Protzbau kriegt der Begriff Schloss auswechseln auch direkt eine komplett neue Bedeutung. Aber was machen die Nachwuchsgeißinis denn jetzt? Müssen die am Ende auf die 120 Quadratmeter Einliegerwohnung in Monaco aufpassen? Oder das Alpenchalet in Kitzbühel besetzen? Am Ende müssen die armen Kinder vielleicht sogar noch auf der Yacht wohnen. Was ein Leben.
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0: Wir haben es 8.46 Uhr, ihr hört die Radio Gütersloh Morning Show hier. Es gibt ja Lebensmittel bzw. Dinge, die hat man einfach immer zu Hause. Die stehen wirklich immer im Vorratsregal.
1: Toilettenpapier und Zewa, da ist mein Mann auf jeden Fall groß dabei.
2: Nudeln und passierte Tomaten habe ich eigentlich immer zu Hause.
3: Shampoo, Wasser, Zahnpasta, Zahnbürste.
4: Kaugummis, Klopapier und Longpapes von Gizé.
0: Ja, und dass so ein Vorratskeller wichtig ist, das merken wir gerade wieder.
5: Ja, Experten sagen nämlich, dass manche Lebensmittel in den nächsten Monaten noch teurer werden könnten. Mhm. Im Grund sind die höheren Energie- und Transportkosten.
0: Ja, deshalb empfehlen Fachleute jetzt, bei bestimmten haltbaren Produkten einen kleinen Vorrat anzulegen. Aber nicht so, dass der Keller nachher aussieht wie das Lager eines Discounters. Also nicht hamstern.
5: Nee, einfach so bei Sachen, die man ja sowieso ständig braucht. Also mal eine Packung mehr greifen, ja. Bei Nudeln, bei Reis, Haferflocken oder bei haltbarer Milch.
0: Genau, und wenn die Preise weiter steigen, schaut man irgendwann auf sein Nudelregal und denkt sich, das ist nicht mein Vorrat, das ist meine Geldanlage.

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0: Unsere Nachrichten nach nur einem Spot.
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3: Mit Marc Weiß. Schönen guten Morgen. Ein Thema, das viele von uns jeden Tag extrem nervt, wird heute vom Landtag aufgegriffen. Das Verkehrschaos in Nordrhein-Westfalen. Es gibt etliche Baustellen, kaputte und gesperrte Brücken, endlose Staus, dazu Probleme bei der Bahn. Für viele ist der Zug deshalb auch keine Alternative. Die Opposition spricht von einer verkehrspolitischen Bankrotterklärung und einem Infrastrukturkollaps. SPD und FDP wollen von der Landesregierung deshalb wissen, wie NRW aus diesem Verkehrschaos herausgeführt werden soll. Ein Problem dabei, es gibt so viele Baustellen und Sperrungen gleichzeitig, dass auch die Umleitungsstrecken in der Regel komplett dicht sind. Deshalb soll in der Aktuellen Stunde im Landtag gleich auch über kurzfristige Maßnahmen gesprochen werden, wie man die Situation zumindest vorübergehend etwas entspannen könnte. So, gleich ein schöneres Thema, nämlich die Fußball-WM. Vorher die weiteren Themen in der Zusammenfassung. Die EU will die Vorschriften für Gentechnik bei Lebensmitteln lockern. Demnächst soll es 2 Stufen für gentechnisch veränderte Lebensmittel geben. Bei nur begrenzten Eingriffen sollen diese Lebensmittel im Supermarkt nicht mehr gekennzeichnet werden. Die G7-Staaten wollen die Sanktionen gegen Russland weiter verschärfen, um Moskau an den Verhandlungstisch mit der Ukraine zu bringen. Das wurde gestern auf dem G7-Gipfel in Frankreich beschlossen. Etwas überraschend zieht US-Präsident Trump dabei mit. Miroslav Klose ist nicht mehr alleiniger WM-Rekordtorschütze, damit müssen wir leben. Lionel Messi hat am frühen Morgen unserer Zeit gegen Algerien gleich 3-mal getroffen und liegt jetzt mit unserem Ex-Nationalspieler gleich auf. Beide haben bei Weltmeisterschaften jeweils 16 Treffer. Frage an Nico Hartmann im WM-Studio, warum kann Messi immer noch so glänzen? Der Mann ist 38, da sind Fußballprofis in der Regel zumindest aus dem ganz großen Geschäft raus.
4: Weil er schlicht und ergreifend ein Phänomen ist. Er hat zwar nicht mehr die Schnelligkeit früherer Tage wie einst in Barcelona, aber seit 2023 kann er in Miami die Karriere ausklingen lassen und sich aufgrund der weniger intensiven Major League Soccer schonen für die großen Highlights. Er lebt gesund, ist von schweren Verletzungen verschont geblieben und kann eben mit seiner Genialität Spiele entscheiden, weil er die Schusstechnik hat und er hat den Instinkt. Dazu arbeitet das Team für ihn. Argentinien ist so auf jeden Fall mit Messi, der vor 20 Jahren in Deutschland erstmals bei einer WM auflief, wieder ein heißer Titelkandidat. Überhaupt, es war die Nacht der Stars. Kylian Mbappé traf 2-mal für Frankreich beim 3:1 gegen den Senegal. Erling Haalands Doppelpack verhalf Norwegen zum 4:1 gegen den Irak. Den Kontrast lieferten dann die Österreicher. Kein Superstar, viel Teamwork und eine gute Schlussphase, mit der sie am frühen Morgen Jordanien mit 3:1 besiegten.
3: Nico Hartmann mit Infos aus dem WM-Studio. Vielen Dank. Und das waren die Nachrichten mit Marc Weiß.
5: Und das Radio Gütersloh-Wetter hat jetzt Noah Wohner für uns.
6: Heute zieht nochmal eine letzte Ladung Regen durch den Kreis. So am späten Nachmittag kommen dunkle Wolken auf uns zu. Also vorher und nachher gibt's Sonne, aktuell 17 Grad in Niehorst und Wiedenbrück. Später werden daraus bis zu 24 Grad. Die nächsten Tage wird es heiß. Morgen dann strahlender Sonnenschein bei 29 Grad. Freitag legt mit bis zu 33 Grad nochmal einen drauf.
5: Besser ankommen jetzt noch mit dem Radio Gütersloh Verkehrsservice. Es wird geblitzt in Neunkirchen auf der Langenstraße, in Gütersloh auf der Hans-Böckler Straße, zwischen Brockhagen und Steinhagen auf der Brockhagener Straße, in Steinhagen auf der Haller Straße, in Versmold auf der B476 und in Werther auf der Bielefelder Straße. Alles weitere meldet ihr uns. Die Nummer ist die 0800 678 5000.
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5: Gute Fahrt euch noch.
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5: Am Mittwochmorgen. Ich bin Leslie Runde.
6: Und ich bin Noah Wrona. Guten Morgen.

0: Falls ihr euch in den letzten Tagen gefragt habt, wann der Sommer eigentlich wieder zu uns in den Kreis kommt.
1: Die Antwort lautet, ab heute.
0: Ja, die Temperaturen im Kreis gehen jetzt langsam wieder nach oben. Heute glaube ich 24 Grad und morgen 29.
1: Ganz genau.
0: Also langsam schon mal überlegen, wo die Sonnenbrille liegt. Hier hört die Radio Gütersloh Morning Show. Hier, ich bin Leslie Runde.
1: Und ich bin Noah Vrohner. Guten Morgen.
0: Wir haben es jetzt 14 nach 9.
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0: Wenn ihr damals ein Backstreet Boys Poster im Kinderzimmer hattet, wird euch diese Nachricht auf jeden Fall freuen. Die Backstreet Boys sind zurück und die Jungs haben nicht nur mehrere Konzerte in Düsseldorf angekündigt, sondern auch neue Musik am Start. Die neue Single heißt Bottle Up. Jetzt kommt allerdings die Überraschung. Der Song ist der Soundtrack zum neuen Paw Patrol Film. Das ist ja eine der erfolgreichsten Kinderserien der Welt. Da geht es um eine tierische Rettungsmannschaft, die gemeinsam Probleme löst und Menschen hilft. Und als wären die Backstreet Boys nicht schon genug Nostalgie, steckt hinter dem Song auch noch ein echter Superstar. Ed Sheeran hat Bottle Up geschrieben und sogar selbst als Demo eingesungen. Die Backstreet Boys mit Bottle Up, heute der Hit.

0: Wie oft lief der Song Sonntagabend?
1: Also mindestens 7 Mal bei 7 Toren.
0: Major Tom, die offizielle Torhymne unserer Nationalmannschaft. Für euch gleich nach unseren News um 9:30. Wir haben es jetzt 9.25 Uhr hier in der Radio Gütersloh Morning Show.
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1: Mit Melanie Faulhaber, wir haben es 9:30.
2: Schönen guten Morgen. Deutschland und Polen wollen ihre Zusammenarbeit beim Militär stärken. Bundesverteidigungsminister Pistorius reist heute nach Warschau, um ein Verteidigungsabkommen zu unterzeichnen. Es geht vor allem um engere Kooperation in der Rüstungsindustrie und gegenseitige Hilfe im Falle eines Angriffs. Das Europaparlament stimmt heute über gelockerte Regeln für den Einsatz von Gentechnik ab. Produkte aus bestimmten gentechnisch veränderten Pflanzen sollen im Supermarkt demnach keine Kennzeichnung mehr tragen müssen. Kritiker warnen. Und damit zu den Meldungen aus der Region. In Westfalen-Lippe sind aktuell rund 137.000 Menschen von Demenz betroffen. Eine Studie des Wissenschaftlichen Instituts der AOK geht davon aus, dass die Zahl der Erkrankungen in OWL bis 2060 deutlich steigen wird. Auch im Kreis Gütersloh wird der Anteil der Demenzbetroffenen voraussichtlich auf rund 2,9% der Bevölkerung anwachsen. Damit liegt der Kreis etwa im Mittelfeld der Region. Gleichzeitig warnt die Studie vor einem zunehmenden Mangel an Pflegekräften. Ein Mann aus Verl steht vor dem Landgericht Bielefeld, weil er seine 3 Stiefkinder sexuell missbraucht haben soll. Nun hat das Gericht die Beweisaufnahme abgeschlossen. Wie die Glocke berichtet, sagten dabei auch die Mutter der Kinder sowie eine Mitarbeiterin des Jugendamts aus. Christian Böder berichtet für Radio Gütersloh.
3: Die Mutter erklärte vor Gericht, eine der Zwillingsschwestern habe sich ihr anvertraut. Die Vorfälle sollen sich ereignet haben, als der Stiefvater auf dem Sofa übernachtet habe. Eine Anzeige sei von den Kindern nicht gewünscht gewesen. Man habe die Angelegenheit innerhalb der Familie klären wollen. Die Opferanwältin reagierte mit Kopfschütteln und fragte, ob eine solche Entscheidung tatsächlich 12-Jährigen überlassen werden könne.
2: Auch eine Mitarbeiterin des Jugendamts sagte aus, dass wiederholt die Frage im Raum gestanden habe, ob das Kindeswohl gefährdet sei. Das Urteil wird am 24. Juni erwartet. Die Wohnungstauschbörse in Steinhagen verzeichnet bislang kaum Interesse. Seit September gab es laut HK nur 7 Angebote und keinen einzigen Tausch. CDU und FDP wollten das Projekt wegen der Kosten beenden. SPD und Grüne setzen sich für eine Verlängerung ein. Die Börse läuft jetzt bis Jahresende weiter. Alexander Zverev ist mit einem Arbeitssieg in die 2. Runde der Terra Wortmann Open gezogen. Gegen den Tschechen Vítko Privat tat sich der Weltranglisten-Dritte lange schwer. Er setzte sich nach gut 2 Stunden aber mit 6:4, 4:6 und 6:2 durch. 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
1: Und das Radio Gütersloh-Wetter hat jetzt Noah Wohner für euch.
4: Noch einmal schlafen, dann ist Sommer. Heute mit Sonne und Wolken, so ein paar Schauern und am späten Nachmittag, wie gesagt, soll es ein bisschen regnen. Zum Abend beruhigt sich das Ganze wieder. Aktuell 19 Grad in Kaunitz und in Klarholz, später dann bis zu 24 Grad. Die nächsten Tage blinzeln wir nur noch in die Sonne. Morgen wird es sowas von schön bei bis zu 29 Grad. Freitag schwitzen wir dann schon wieder bei 33 Grad.
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1: Besser ankommen jetzt noch mit dem Radio Gütersloh Verkehrsservice. Es wird geblitzt in Gütersloh auf der Hans-Böckler-Straße, in Rheda auf der Nonenstraße, in Neunkirchen auf der Langenstraße, zwischen Brockhagen und Steinhagen auf der Brockhagener Straße, in Steinhagen auf der Hallerstraße und in Werther auf der Bielefelder Straße. Falls ihr noch was seht auf den Straßen, dann meldet euch gerne kostenlos. Nummer ist die 0800 678 5000.
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1: Gute Fahrt euch noch.
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1: Die offizielle Torhymne der deutschen Nationalmannschaft, Major Tom, spielen wir euch jetzt hier in der Playlist.
4: Ich hoffe, die hören wir beim nächsten Spiel am Samstag auch wieder ganz oft.
1: Bestimmt. Peter Schilling in der Playlist, Noah Wohner und Leslie Runde für euch heute Morgen im Studio.
4: Guten Morgen.

0: Viertel vor zehn hier bei Radio Gütersloh. Wir müssen über einen Mann sprechen, der gerade tatsächlich an einem deutschen WM-Rekord sägt.
1: Und zwar ziemlich ordentlich.
0: Ja, Lionel Messi hat gestern Abend 3 Tore gegen Algerien gemacht und damit den WM-Rekord von Klose eingestellt.
1: Beide stehen jetzt bei 16 WM-Toren an der Spitze. Ich gönne es Messi ja richtig. Ist ja wahrscheinlich seine letzte WM. Wie es Klose jetzt wohl geht?
0: Ach, ich glaube, der sieht das ganz entspannt. Mhm. Ich stelle ihn mir irgendwie gerade mit so einem Kaffee vor und dem Gedanken, ja, war schön, solange es gehalten hat.
1: Irgendwann fällt jeder Rekord.
0: Genau, und damit sind wir eigentlich beim perfekten Schlusswort.
1: Genau, manche Rekorde, die werden gebrochen und manche bleiben für die Ewigkeit.
0: Unsere Rekordmarke für heute ist auf jeden Fall erreicht.
1: Die Morningshow ist voll.
0: Ja, wir wünschen euch einen wunderschönen restlichen Mittwoch.
1: Genießt die Sonne, macht euch einen entspannten Nachmittag.
0: Noah Wohner und Leslie Runde sind raus für heute. Ab 10 geht's dann gleich weiter mit Jenny Heimann.

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1: Mit Nico Hartmann. Österreich ist bei der ersten WM-Teilnahme seit 1998 mit einem Sieg gestartet. Die Mannschaft von Trainer Ralf Rangnick besiegte am frühen Morgen unserer Zeit Außenseiter Jordanien mit 3:1. Lange Zeit konnten die Jordanier das Spiel ausgeglichen gestalten. In der Schlussphase verhalfen ein Eigentor nach einer Ecke und das 3:1 von Arnautovic den Österreichern zu einem gelungenen WM-Start. In der Nacht gab es auch Siege für Argentinien, Frankreich und Norwegen.
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2: Mit Marc Weiß. Schönen guten Morgen. Beim Thema Gentechnik sind viele von uns skeptisch, vor allem wenn es um den Bereich der Lebensmittel geht. In Straßburg geht es am Mittag genau um dieses Thema. Das Europaparlament will über gelockerte Regeln für den Einsatz von Gentechnik abstimmen. Danny Hopper aus dem News-Team. Unter anderem müssten bestimmte Lebensmittel im Supermarkt dann gar nicht mehr gekennzeichnet werden, auch wenn sie gentechnisch verändert sind.
3: Genau, die EU will, dass es in Zukunft zwei Kategorien für genetisch veränderte Pflanzen gibt. Und die erste Kategorie davon soll nicht gekennzeichnet werden müssen. Da geht es um Pflanzen, bei denen es nur begrenzte und gezielte genetische Eingriffe gegeben hat. Die sollen sich durch diesen Eingriff besser an klimatische Veränderungen anpassen können. Zum Beispiel weniger Wasser benötigen oder resistenter gegenüber Krankheiten sein. Für die sollen die Kennzeichnungspflichten gelockert werden. Für Pflanzen mit mehr genetischen Veränderungen, die unter die Kategorie 2 fallen, sollen dagegen weiter strengere Vorschriften gelten. Aber durch diese neue Regelung könnte Gentechnik insgesamt generell häufiger zum Einsatz kommen in der EU.
2: Okay, jetzt ist es ja so, dass gentechnisch veränderte Sorten vor der Zulassung auf mögliche Risiken für die Umwelt geprüft werden, aber auch das soll es in Zukunft dann nicht mehr geben.
3: Nein, bisher musste die gesamte Lieferkette zurückverfolgbar sein. Das heißt, es musste dokumentiert werden, welcher Landwirt was auf welche Flächen ausgesät hat. Solche Nachweispflichten soll es für Pflanzen der Kategorie 1 nicht mehr geben. Und das wiederum heißt, es könnten jetzt zum Beispiel neue gentechnisch veränderte Sorten durch den Wind auf Felder von anderen Betrieben geweht werden, die selbst keine Gentechnik verwenden. Erfahren werden die das aber nicht, da es eben keine Nachweispflicht mehr gibt. Deshalb gibt es auch hier kritische Stimmen.
2: Infos von Danny Hopper aus dem News-Team. Vielen Dank. Gerade eben kam noch eine Einmeldung rein. Die schwerkranke norwegische Kronprinzessin Mette Marit hat eine neue Lunge bekommen. Sie wurde erfolgreich einer Transplantation unterzogen. Das meldet das norwegische Königshaus. Wie es ihr geht, ist noch nicht bekannt. Aber die Lungentransplantation bei Mette Marit war ganz offenbar erfolgreich. Jetzt die weiteren Themen in der Zusammenfassung. Von der Anbindung von Windparks im Meer an das Stromnetz soll jetzt auch die deutsche Wirtschaft profitieren. Es geht um den Bau der Konverterplattformen. Der Netztreiber 50 Hertz hat einen Großauftrag an die Neptunwerft in Rostock vergeben. Die neuen Plattformen sollen überwiegend jetzt in Deutschland gebaut werden, meldet 50 Hertz. Der NRW-Landtag will gleich über mögliche Wege aus dem Verkehrschaos beraten. Die Oppositionsfraktionen haben die Anträge dazu gestellt. Es gibt aktuell so viele Baustellen, kaputte und gesperrte Brücken, endlose Staus, dazu Probleme bei der Bahn, dass SPD und FDP von einem Infrastrukturkollaps sprechen. Aufgrund der Zeitverschiebung sind einige Spiele der Fußball-WM erst vor kurzem zu Ende gegangen. Deshalb hier jetzt nochmal alle Ergebnisse des Spieltages. Argentinien-Algerien 3:0. Alle Tore in diesem Spiel übrigens durch Lionel Messi. Frankreich-Senegal 3:1. Irak-Norwegen 1:4. Und Österreich gewinnt gegen Jordanien mit 3:1. Heute beginnt die WM unter anderem auch für Portugal und Cristiano Ronaldo. Danach wird es für England mit Harry Kane und Trainer Thomas Tuchel ernst. Die Briten müssen heute Abend gegen Kroatien ran. Und das waren die Nachrichten mit Marc Weiß.
4: Ja, es wird warm heute. Bis zu 24 Grad sind drin. Trotzdem ist in der gemixten Wettertüte mal wieder so ziemlich alles drin. Wolken, zwischendurch auch leichte Schauer. Zum Abend dann aber ganz viel Sonnenschein. Morgen kommt der Sommer. Und zwar mit Sonne satt und bis zu 29 Grad. Und jetzt besser ankommen mit dem Radio Gütersloh Verkehrsservice. Es wird noch geblitzt in Gütersloh an der Hans-Böckler-Straße, in Reda an der Nohn-Straße, in Steinhagen an der Brockhagener Straße zwischen Brockhagen und Steinhagen, in Steinhagen an der Haller-Straße und in Werther an der Bielefelder Straße. Ich wünsche euch eine gute Fahrt.
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4: Ich bin Jenny Heimann, schönen guten Morgen und ich freue mich sehr. Madness haben viele Jahre nur auf der Insel, also in Großbritannien, Konzerte gegeben. Dieses Jahr kommen sie nach Bonn zum Kunstrasen und ich habe Karten. Ich freue mich schon sehr drauf und ich habe für euch jetzt einen Kulthit von Madness. Den kennt ihr alle, hier ist Our House.

0: Kato featuring John und Turn the Lights Off. 10 Kilogramm, 15 Kilogramm oder auch 20 Kilogramm. Man kann mit der Abnehmspritze echt viel Gewicht verlieren. Und deswegen ist sie großes Thema im Moment. Auch, weil es sie im Sommer als Pille geben soll. Einer, der die Abnehmspritze schon ausprobiert hat, ist Werner, 70 Jahre alt. Er litt in seinem Job als Industriearbeiter zunehmend an Übergewicht.
1: Mit 50 Jahren hatte ich ein Gewicht von 80, 85 Kilo. Und dann habe ich aufgehört zu rauchen. Dadurch habe ich 30 Kilo zugenommen.
0: Und daraufhin hat sich der heute 70-Jährige entschieden, die Abnehmspritze Ozempic auszuprobieren. Und es hat tatsächlich funktioniert.
1: Ich hatte kein Hungergefühl mehr. Das Hungergefühl war weniger. Man konnte beim Mittagessen oder so hat man gesagt, ach, ich brauche nicht mehr essen. Was man früher hat man mehr gegessen.
0: Dafür hatte Werner aber mit Nebenwirkungen zu kämpfen, wie Übelkeit und Durchfall. Trotzdem hat ihn der schnelle Erfolg motiviert, weiter zu spritzen. Insgesamt 25 Kilogramm hat er mit Ozempic abgenommen. Ein ganz neues Lebensgefühl, sagt er jetzt.
1: Erst war ich skeptisch, aber dann nach ein paar Wochen hat man doch Erfolg gesehen jede Woche. Sagen wir jede Woche so ein knappes Kilo oder sowas. Ne? Bringt was.
0: Bringt was. Ja, vielleicht spielt ja auch ihr mit dem Gedanken, die Abnehmspritze auszuprobieren. Das muss man allerdings wissen. Sie ist verschreibungspflichtig und auch ansonsten gibt es da einiges zu beachten.

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1: Mit Melanie Vorlaber. Guten Tag. Eine ehemalige Sachbearbeiterin des Kreises Gütersloh hat Bußgeldverfahren in mehreren Fällen bewusst unter den Tisch fallen lassen. Auslöser war ein Blitzerfall ihres heutigen Ehemannes, den sie einfach einstellte, mit dem Vermerk, der Täter sei nicht zu ermitteln. Vor dem Amtsgericht Gütersloh gestand die 37-Jährige die Taten und wurde wegen Rechtsbeugung zu 2 Jahren Bewährung und 120 Stunden Sozialarbeit verurteilt. Gütersloh und Reda bekommen künftig ein Quartiersmanagement für Zugewanderte aus Mittel- und Südosteuropa. Der Kreisausschuss hat entschieden, dafür Landesmittel zu nutzen und die Beratung mehr in die Städte zu bringen. Der Kreis beteiligt sich zunächst finanziell, während der Caritasverband, der sich ebenfalls beworben hatte, leer ausgeht. Sven Sandbote berichtet für Radio Gütersloh.
2: Ziel ist es, rund 23.000 Menschen im Kreis besser zu unterstützen, etwa bei Sprache, Arbeit und Orientierung im Alltag. Das neue Angebot soll niedrigschwellig sein und direkt vor Ort helfen. Die Entscheidung war umstritten. Einige Parteien zweifelten an der kurzen Laufzeit des Projekts und daran, ob der neue Ansatz schneller wirkt als die bisherige Caritas-Arbeit. Trotzdem setzte sich am Ende der Verwaltungsvorschlag durch.
1: Der Tierpark Olderdissen macht seinen Streichelzoo vorübergehend dicht. Besucher hätten die Tiere wiederholt bedrängt oder gejagt, heißt es. Und das käme in den letzten 1 bis 2 Jahren immer häufiger vor, vor allem wenn viel los ist. Die Ziegen und Schafe sollen sich jetzt erholen können. 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
3: Es fühlt sich erstmal gar nicht so super sommerlich an. Viele Wolken gibt es heute, zwischendurch auch mal leichte Schauer. Aber es wird warm mit bis zu 24 Grad und heute Abend oder auch schon zum Feierabend kommt nochmal so richtig die Sonne raus. Morgen ist er dann da, der Hochsommer mit Sonne satt und bis zu 29 Grad.
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3: Und jetzt besser ankommen mit dem Radio Gütersloh Verkehrsservice. Es wird geblitzt an der Hans-Böckler-Straße in Gütersloh, an der Nonenstraße in Reda, in Steinhagen an der Brockhagener Straße, und zwar zwischen Brockhagen und Steinhagen, und in Steinhagen an der Hallerstraße sowie in Werther an der Bielefelder Straße. Ich wünsche euch eine gute Fahrt.
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3: Ich bin Jenny Heimann und das ist die Purple Disco Machine. Hier ist Substitution.

0: Alex Warren mit Ordinary. Ja, und Atze Schröder guckt ja gerne über den Tellerrand. Klar, nur so entdeckt er genug Themen, über die er sich auf der Bühne lustig machen kann. Und natürlich auch in seinem Podcast.
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2: Ja, nee, ist klar. Robert und Carmen Geis. Die lassen sich doch gerade eine neue Villa in Saint-Tropez bauen. Ja, keiner weiß, wann der Bunker fertig wird. Aber auf eins können wir uns jetzt schon verlassen. Es wird geschmacklos wie immer. Mit Sicherheit, da bleiben die Geißel sich treu. Aber zwei Dinge der üblichen Inneneinrichtung werden aber doch geändert und fliegen gnadenlos raus aus dem Konzept. Shania und Lavinia. Ja, siehe, die Geißenstöchter sind in der neuen Butze nicht vorgesehen. Ja gut, 900 Quadratmeter Wohnfläche, da ist einfach kein Platz für ein Kinderzimmer. Und das kennen doch viele Familien, dass der Nachwuchs zum Nesthocker wird und einfach nicht ausziehen will. Ja, deshalb sind da so viele Eltern auch für die Wiedereinführung der Wehrpflicht. Ja, was denn, hat doch nicht jeder so viel Geld wie Carmen und Robert, die sich einfach ein neues Zuhause bauen können und der Brut keinen Haustürschlüssel mehr geben. Bei den Geißens und ihrem Protzbau kriegt der Begriff Schloss auswechseln auch direkt eine komplett neue Bedeutung. Aber was machen die Nachwuchsgeißinis denn jetzt? Müssen die am Ende auf die 120 Quadratmeter Einliegerwohnung in Monaco aufpassen? Oder das Alpenchalet in Kitzbühel besetzen? Am Ende müssen die armen Kinder vielleicht sogar noch auf der Yacht wohnen. Was ein Leben.
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2: Mit Marc Weiß. Schönen guten Tag. Das Autofahren macht in vielen Teilen des Landes schon lange keinen Spaß mehr. Eine Baustelle jagt die nächste. Dazu kommen immer mehr Sperrungen wegen maroder Brücken. Und im Bahnverkehr gibt es regelmäßig Zugausfälle, weil Strecken gesperrt sind oder saniert werden müssen. Genau darum geht es im NRW-Landtag. Die Opposition hat eine Aktuelle Stunde zum regelmäßigen Chaos auf Straßen und Schienen beantragt. Die Einzelheiten dazu von Danny Hoppe.
3: Vor allem im Rheinland und im Ruhrgebiet kommt es gerade knüppeldick für Auto- und Bahnfahrer. Die Liste der Großbaustellen wird länger und länger. Schauen wir zuerst auf die Autobahnen. Da hätten wir die unerwartete Sperrung der Bonner Nordbrücke, die an normalen Tagen von mehr als 100.000 Fahrzeugen genutzt wird. Oder auch die 10-tägige Vollsperrung der A40 im Ruhrgebiet und die Sperrung der Eiffeltorbrücke auf der A4 für schwere Lkw. Und auch im Zugverkehr stehen die nächsten Probleme vor der Tür. Vom 2. bis zum 10. Juli werden zwischen Köln und Bonn gleich mehrere Regionalzugverbindungen ausfallen. Das alles macht Pendlern, aber auch Speditionen und der Wirtschaft immer mehr zu schaffen. SPD und FDP in NRW sprechen deshalb von einer verkehrspolitischen Bankrotterklärung und einem absoluten Verkehrschaos. Sie wollen von der Landesregierung wissen, wie sie die Probleme in den Griff bekommen will.
2: Ich glaube, auf die Lösung sind wir alle sehr gespannt. Infos waren das von Danny Hoppe aus dem News-Team. Vielen Dank. Jetzt die weiteren Themen in der Zusammenfassung. Die schwerkranke norwegische Kronprinzessin Mette Marit hat eine neue Lunge bekommen. Das teilt das norwegische Königshaus mit. Die Transplantation sei erfolgreich verlaufen, heißt es. Mette Marit litt unter einer schweren Lungenfibrose. Die Krankheit gilt als unheilbar. Der G7-Gipfel geht heute weiter und am Nachmittag dann auch zu Ende. Nach der Einigung auf schärfere Russland-Sanktionen und mehr Waffen für die Ukraine soll es heute vor allem um die angespannte Weltwirtschaft und den Umgang mit KI gehen. Die EU will die Vorschriften für Gentechnik bei Lebensmitteln lockern. Demnächst soll es 2 Stufen für gentechnisch veränderte Pflanzen geben. Bei nur begrenzten Eingriffen sollen diese Lebensmittel im Supermarkt nicht mehr besonders gekennzeichnet sein. Für die deutsche Fußballnationalmannschaft beginnt im Laufe des Tages die Vorbereitung auf die 2. WM-Partie gegen die Elfenbeinküste. Anstoß ist am Samstag um 22 Uhr unserer Zeit in Toronto. Nico Hartmann im WM-Studio jetzt mit Infos über uns und den Gegner.
4: Julian Nagelsmann hat den Gegner, die Elfenbeinküste, auch beim 1:0 gegen Ecuador intensiv studiert. Dort sind die Ballsicherheit, aber auch die ein oder andere Abwehrschwäche aufgefallen bei 3 Lattentreffern der Südamerikaner. Und bei wiederum heißen Temperaturen und guter Stimmung soll eben nun bis zum Abflug am Freitag nach Toronto im Training am Ende ein Konzept stehen für das Projekt zweiter Sieg im zweiten Spiel. Denn klar ist auch, mit einem Erfolg ist die DFB-Elf klarer Favorit auf den Gruppensieg. Also die Ziele sind klar und diese will man auch außerhalb des Platzes kundtun. Zahlreiche Medientermine stehen nämlich für die DFB-Stars heute an. Am Abend äußert sich dann auch Innenverteidiger Antonio Rüdiger in der Pressekonferenz über seine Rolle und über die Vertragsverlängerung bei Real Madrid.
2: Infos von Nico Hartmann aus dem WM-Studio. Vielen Dank. Und das waren die Nachrichten mit Marc Weiß.
5: Auch wenn es heute ein bisschen gemischt ist, also mit ein paar Wolken zwischendurch, auch mal Regen zwischendurch, aber gegen Feierabend, da kommt dann richtig schön die Sonne raus und wir erreichen auch schon wirklich warme 24 Grad. Morgen gibt es dann echtes Freibadwetter, Sonne satt und bis zu 29 Grad. Und jetzt besser ankommen mit dem Radio Gütersloh Verkehrsservice. Es wird geblitzt in Gütersloh an der Hans-Böckler Straße, in Reda an der Nohnstraße, in Steinhagen an der Haller Straße und in Werther an der Bielefelder Straße. Ich wünsche euch eine gute Fahrt.
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5: Der Mittwochvormittag. Ich bin Jenny Heimann und habe gleich einen meiner absoluten aktuellen Lieblingssongs für euch. Somber mit Homebreaker. Vorher gibt's noch Luis Fonsi und Miley Cyrus. End of the World.

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1: 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Mit einem Schulbus reiste Produzent Wessel van Dieten quer durch Spanien und legte illegal als DJ an Stränden auf, bis sich die spanische Nationalgarde einschalten musste. Die Idee Venga Bus und Venga Boys war geboren. 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Boom, boom, boom.
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1: Mit Melanie Vorlaber. Guten Tag. Eine frühere Sachbearbeiterin des Kreises Gütersloh hat Bußgeldbescheide verschleppt. Die 37-jährige Angeklagte hat am Amtsgericht Gütersloh ein Geständnis abgelegt. Das Gericht verurteilte die Frau zu einer 2-jährigen Bewährungsstrafe wegen Rechtsbeugung und 120 Stunden gemeinnütziger Arbeit. Helmut Delker berichtet.
2: Die Geschichte beginnt mit dem heutigen Ehemann der Sachbearbeiterin, der beim Autofahren geblitzt wurde. Die Angeklagte arbeitete in der Bußgeldstelle und nahm den Vorgang an sich. Täter nicht identifizierbar, vermerkte sie in einer Notiz. Das Verfahren gegen den heutigen Ehemann wurde eingestellt. In 5 weiteren Fällen von Personen, die ihr nahestehen, handelte die 37-Jährige ähnlich.
1: Eine Studie prognostiziert für OWL einen deutlichen Anstieg von Demenzerkrankungen bis 2060. Auch im Kreis Gütersloh wird der Anteil der Betroffenen auf etwa 2,9% der Bevölkerung steigen, ähnlich wie in mehreren Nachbarkreisen. Gleichzeitig droht ein wachsender Pflegekräftemangel, der die Versorgung von Demenzbetroffenen zunehmend erschweren dürfte. In Westfalen-Lippe sind 137.000 Menschen an Demenz erkrankt. Landrätin Ina Laukötter übt deutlich weniger Neben- und Gremientätigkeiten aus als ihr Vorgänger Sven-Georg Adenauer. Während Adenauer laut NW zuletzt in 34 Gremien saß und jährlich bis zu 80.000 Euro an Nebeneinkünften erzielte, hat Laukötter nur 2 vergütete Nebentätigkeiten. Einnahmen aus ihren übrigen Gremienarbeiten will sie vollständig an den Kreis Gütersloh abführen. 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
3: Das Wetter hat heute mal wieder so einiges im Angebot. Wolken, Sonne, zwischendurch auch leichte Schauer und dabei bis zu 24 Grad. Ab morgen wird es dann so richtig heiß, morgen mit bis zu 29 und Freitag bis zu 33 Grad.
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3: Und jetzt besser ankommen mit dem Radio Gütersloh Verkehrsservice. Es wird geblitzt in Gütersloh selber in der Hans-Böckler-Straße, in Reda in der Nonenstraße, in Steinhagen in der Hallerstraße und in Werther in der Bielefelder Straße. Kommt gut durch und falls ihr noch mehr gesehen habt, Staus oder Blitzer, sagt gerne Bescheid. Kostenlos unter 0800 678 5000.
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3: Ich bin Jenny Heimann, ja, und rauchen, trinken, ein bisschen schlampig sein, das ist für diese Frau völlig okay. Und ich finde, das macht sie so verdammt sympathisch. Hier ist Lola Young und sie singt auch darüber. Merci.

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3: Mit Malte Heilbricht, guten Tag. Es bleibt chaotisch auf den Straßen und Schienen bei uns in NRW. Fast jeden Tag ist die Staulage angespannt. Die SPD im Düsseldorfer Landtag fordert deshalb jetzt von der Landesregierung, konkret etwas dagegen zu tun. Thorsten Adolfs aus dem News-Team. Erstmal, was genau läuft denn schief im NRW-Verkehr?
4: Also die SPD kritisiert, dass unser Bundesland statt für kurze Wege mittlerweile eher für unendlich viele Staus bekannt sei. Zurzeit sind tausende Brücken marode. Das bedeutet, dass jede dritte Brücke in NRW eigentlich repariert oder erneuert werden müsste. Dazu kommen viele gesperrte Autobahnen wie die A40 und die A565. Auch auf der A4, der A42 und der A43 gibt es jede Menge Engpässe. Und dazu drohen bald Zugausfälle zwischen Köln und Bonn, weil auch dort gebaut werden muss. Das alles sorgt für massive Probleme. Und laut der SPD darf sich die Politik nicht länger wegducken, wenn alles gleichzeitig gesperrt oder kaputt ist.
3: Und was schlagen die Sozialdemokraten vor, damit sich die Lage bessert?
4: Die Sozialdemokraten wollen, dass eine zentrale Stelle den Überblick behält. Die Partei fordert außerdem eine landesweite Koordinierung, um Baustellen besser planen und aufeinander abstimmen zu können. Und die SPD fordert für betroffene Gebiete ein finanzielles Hilfspaket des Landes. Das, was im Moment in der Verkehrspolitik passiere, sei eine finanzielle Bankrotterklärung, heißt es von Sozialdemokraten und FDP. Noch nicht beschlossen wurde heute in Düsseldorf übrigens ein U-Ausschuss zur sogenannten Scharrenbach-Affäre. Der NRW-Heimat- und Bauministerin werden Machtmissbrauch, Mobbing und eine übertriebene Kontrolle vorgeworfen. Sie sagt, ja, ich habe Fehler gemacht. Die Mobbing-Vorwürfe weist die CDU-Politikerin aber zurück.
3: Danke, Thorsten. Und jetzt weitere Themen im Überblick. Die Zahl der antisemitischen Vorfälle in Deutschland bleibt weiter hoch. So steht es im Jahresbericht der Meldestellen des Bundesverbands RIAS. Demnach gab es letztes Jahr mehr als 8.700 Vorfälle. Das sind ähnlich viele wie im Jahr davor, aber mehr als dreimal so viele wie vor Beginn des Gaza-Kriegs im Oktober 2023. Die EU lockert die Regeln für Schadstoffe in Kosmetikprodukten. Vertreter aus dem Europaparlament und dem Rat der EU-Länder haben sich darauf geeinigt, dass betroffene Produkte künftig länger auf dem Markt bleiben dürfen. Damit bekommen Hersteller mehr Zeit, sich an neue Verbote anzupassen. Bei den Chemikalien geht es um Stoffe, die Krebs auslösen oder das Erbgut verändern können. Gerade erst eingeschult und schon unter Druck. Etwa jeder fünfte Erstklässler in Deutschland leidet unter Stress. Das zeigt eine aktuelle Forsa-Umfrage für die Krankenkasse KKH. Demnach haben 18% der Eltern das Gefühl, dass ihre 6- bis 7-Jährigen in der Schule oder im Alltag gestresst sind. Das liegt aber oft gar nicht am Lernstoff, sondern an Problemen mit Gleichaltrigen. Also zum Beispiel Streit mit anderen Kindern, Gruppendruck oder Mobbing. Laut KKH ist der Wechsel von der Kita in die Schule ein riesiger Einschnitt. Da könne es zu Reibereien und Konflikten kommen. Experten fordern deshalb, Kinder frühzeitig emotional besser zu stärken. Und das waren die Nachrichten mit Malte Heilbricht.
5: Ja, es wird warm heute. Bis zu 24 Grad sind drin. Trotzdem ist in der gemixten Wettertüte mal wieder so ziemlich alles drin. Wolken, zwischendurch auch leichte Schauer. Zum Abend dann aber ganz viel Sonnenschein. Morgen kommt der Sommer. Und zwar mit Sonne satt und bis zu 29 Grad. Und jetzt besser ankommen mit dem Radio Gütersloh Verkehrsservice. Es wird geblitzt in Gütersloh an der Hans-Böckler-Straße, in Steinhagen an der Haller-Straße und in Werther an der Bielefelder-Straße. Gute Fahrt!
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5: Ich bin Jenny Heimann. So, und wer klopft da an der Tür? Der Shaggy ist es. 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
1: Mit Melanie Faulhaber. Guten Tag. Uns steht die erste große Hitzewelle des Sommers bevor. Morgen erwarten wir im Kreis Gütersloh 30 Grad, ab Freitag sogar 34. Apothekensprecherin Claudia Scherrer aus Gütersloh warnt, hohe Temperaturen bedeuten für den Körper immer zusätzlichen Stress. Matthias Träger berichtet für Radio Gütersloh.
2: Je heißer es wird, desto weniger sollte man sich körperlich anstrengen. Besonders ältere Menschen und kleine Kinder sind gefährdet. Scherrer rät in der Mittagshitze drin zu bleiben und direkt Sonne zu meiden, denn ein Hitzschlag kann lebensbedrohlich sein. Warnzeichen sind da zum Beispiel starke Erschöpfung, Kopfschmerzen, Schwindel, Übelkeit oder Verwirrtheit. Und auch eine sehr blasse oder stark gerötete Haut kann ein Hinweis sein.
1: Im Ernstfall gilt, raus aus der Hitze etwas trinken und den Körper vorsichtig kühlen. Wichtig ist außerdem viel trinken. Mit der Hitze steigt auch wieder die Nachfrage nach Klimageräten. Die große Frage dabei, günstig oder lieber etwas teurer? Markus Zimmert von Schüler Kälteklima aus Gütersloh empfiehlt, eher mehr Geld zu investieren. Billigere Geräte seien oft lauter und störten besonders im Schlafzimmer den Schlaf. Wer spart, kauft am Ende häufig zweimal. Der Sportclub Verl startet am Freitag um 12 Uhr den Verkauf der Dauerkarten für die Saison 2026-27. Wer eine Dauerkarte hat oder kauft, sichert sich einen festen Platz für alle Heimspiele und hat ein Vorkaufsrecht für das DFB-Pokalspiel gegen den Hamburger SV. Die Preise steigen zur neuen Saison im Schnitt um etwa 6%. 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
3: Es fühlt sich erstmal gar nicht so super sommerlich an. Viele Wolken gibt es heute, zwischendurch auch mal leichte Schauer. Aber es wird warm mit bis zu 24 Grad. Und heute Abend oder auch schon zum Feierabend kommt nochmal so richtig die Sonne raus. Morgen ist er dann da. Der Hochsommer mit Sonne satt und bis zu 29 Grad.
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3: Hier ist Radio WF mit dem schnellsten Verkehrs- und Blitzerservice für die Region. Es wird noch geblitzt zwischen Sendenhorst und Tönneshäuschen. Zwischen Techte und Ostbevern wird geblitzt und zwischen Warendorf und Everswinkel an der K3. Da steht die Gulaschkanone. Ich wünsche euch eine gute Fahrt.
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3: Kommt gut durch die Mittagspause. Ich bin Jenny Heimann und das ist Anastasia. Paid my dues.

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0: So, wir zählen einmal durch. Wir hatten schon Mbappé, Messi und Haaland. Und heute Abend kommt dann noch Ronaldo dazu. Ja, die Superstar-Dichte bei dieser WM ist doch sehr hoch.
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0: Heute Abend spielt Ronaldo mit Portugal gegen Kongo. England mit Trainer Thomas Tuchel und Harry Kane treffen auf Kroatien. Das sind auf jeden Fall die Highlights, die uns in ein paar Stunden erwarten. Nico Hartmann aus dem WM-Studio ist bei mir. Aber wir wollen wieder auf unsere Jungs schauen. Am Samstag geht es ja gegen die Elfenbeinküste. Gib uns mal ein kleines Update.
2: Ja, ab heute beginnt wieder die Arbeit. Heißt, nach der Aktivierung am Vormittag bittet Bundestrainer Nagelsmann seine Mannschaft um 11 Uhr Ortszeit, also das ist 17 Uhr bei uns, auf dem Gelände der Wake Forest University wieder auf den Platz. Dazu gibt es danach noch ein Athletiktraining. Also da werden zu Recht die Zügel wieder angezogen. Schließlich soll ja am Samstag der nächste Sieg gegen die Elfenbeinküste her. Und das alles mit Rückenwind und guter Stimmung im Team, wie Kapitän Joshua Kimmich gestern nochmal betonte.
3: Man hat schon das Gefühl, dass wir uns alle gut miteinander verstehen und jeder dazu da ist, um an dem großen Ziel zu arbeiten.
2: Alle zugehört für das große Ziel, also den WM-Titel. Das ist doch eine schöne Aussage.
0: Wir sind gespannt und werden das aus der Distanz beobachten. Und dabei liegt die Betonung auf Distanz. Denn wenn wir vor Ort wären, das wäre echt teuer. Und zwar nicht nur die Tickets, ne?
2: Ja, man kann das ganz klar zusammenfassen. Das ist für den Fan die teuerste WM aller Zeiten, wenn wir alles zusammenrechnen. Beispiel Deutschland gegen Ecuador. Gruppenspiel 3, da kosten Tickets für die günstigste Kategorie 230 Euro. Damit nicht genug. Auch beim Parkplatz vor dem Stadion wird abgezockt. Beispiel das Parkticket bei der Partie USA gegen Paraguay hat schlappe 250 Euro gekostet. Wofür eigentlich, fragt man sich da. Dazu die Getränkepreise bis zu 19,80 Euro für einen halben Liter Bier im Stadion. Absoluter Wucher. Auch 7 Euro für ein Wasser gehört in diese Kategorie. Die Fans vor Ort aber verzehren trotzdem. Was bleibt ihnen auch anderes übrig? Aber wir haben einen Tipp für euch. Spontan zur WM fahren, da muss man wirklich wissen, was man tut. Da ist das Geld sehr schnell weg.
0: Wow, krasse Preise bei der WM. Ist kaum zu fassen. Deswegen beobachten wir auch die Spiele ganz entspannt von hier aus. Erstmal Dankeschön, Nico, für die Infos.

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1: Mit Malte Heilbricht. Schönen guten Tag. Viele Jugendliche sind oft in sozialen Medien unterwegs. Ihre Eltern sehen das aber nicht unbedingt gerne. Das ist das Ergebnis einer Umfrage für die EU-Kommission. Demnach bewerten Jugendliche den Umgang mit TikTok, Instagram und Co. ganz anders als ihre Eltern. Thorsten Adolfs aus den Nachrichten. Wie denken denn Jugendliche über die Plattformen?
2: Tatsächlich sehen viele von ihnen die Sache entspannt. Fast die Hälfte der Jugendlichen in der EU findet, dass soziale Medien einen positiven Einfluss auf ihre Stimmung haben. Bei den Eltern sieht das laut der EU-Umfrage aber komplett anders aus. Die meisten sind eher skeptisch und vermuten deutlich öfter negative Folgen für die mentale Gesundheit. Interessant ist auch, dass Eltern oft daneben liegen, wenn es um die tägliche Zeit vor dem Bildschirm geht. Jugendliche sind etwa eine Stunde länger online, als die Eltern glauben. Im Schnitt verbringen sie 4,5 Stunden an einem Schultag und mehr als 6 Stunden an Samstagen oder Sonntagen vor Handys, Tablets oder dem Fernseher.
1: In immer mehr Ländern wird ja über Social-Media-Verbote diskutiert. Ist so etwas auch auf EU-Ebene denkbar?
2: Das ist gerade das große Thema bei den Experten in Brüssel. Die beraten nämlich genau darüber, ob so ein Verbot für junge Leute sinnvoll wäre. In 4 Wochen erfahren wir, was die Fachleute der EU-Kommission empfehlen. Klar ist, wenn sich an den Altersregeln für Plattformen etwas ändern soll, dann geht das nur über die EU und nicht allein durch zum Beispiel deutsche Gesetze. Je nachdem, wie Brüssel entscheidet, könnte das also auch bei uns in Deutschland einiges verändern.
1: Thorsten Adolfs, vielen Dank für die Infos. Und jetzt weitere Nachrichten in unserer Zusammenfassung. Die schwerkranke norwegische Kronprinzessin Mette Marit hat eine neue Lunge bekommen. Das teilte das norwegische Königshaus mit. Die Lungentransplantation sei erfolgreich verlaufen, heißt es. Mette Marit litt unter einer schweren Lungenfibrose. Die Krankheit gilt als nicht heilbar. Bundesinnenminister Dobrindt ist dafür, das Bürgergeld zu kürzen. Die Regelsätze seien in der vergangenen Wahlperiode massiv erhöht worden, sagte er dem Fokus. Der Regelsatz sei derzeit zu hoch. Damit sollte das Existenzminimum abgedeckt werden und nichts darüber hinaus. In Bayern darf die AfD weiter vom Verfassungsschutz beobachtet werden. Das hat der Bayerische Verwaltungsgerichtshof entschieden und bestätigte damit ein Urteil aus erster Instanz. Es gebe weiterhin ausreichende Anhaltspunkte für verfassungswidrige Bestrebungen innerhalb der Partei, hieß es. Ob an der Kasse, im Supermarkt oder in der Drogerie, beim Bezahlen hört man immer öfter den Satz "mit Karte bitte". Die Bundesbank hat dazu jetzt eine Studie gemacht und dabei ist herausgekommen, im vergangenen Jahr wurden in Deutschland zum ersten Mal mehr Einkäufe bargeldlos bezahlt als mit Scheinen und Münzen. In 55% der Fälle zücken wir inzwischen die Girocard, aber auch das mobile Bezahlen mit Smartphone oder Smartwatch wird immer beliebter. Trotzdem bleibt Bargeld wichtig. 80% der Befragten möchten, dass Bargeld auch künftig als Zahlungsmittel erhalten bleibt. Und das waren die Nachrichten mit Malte Albrecht.
3: Auch wenn es heute ein bisschen gemischt ist, also mit ein paar Wolken zwischendurch, auch mal Regen zwischendurch, aber gegen Feierabend, da kommt dann richtig schön die Sonne raus und wir erreichen auch schon wirklich warme 24 Grad. Morgen gibt es dann echtes Freibadwetter, Sonne satt und bis zu 29 Grad. Und jetzt besser ankommen mit dem Radio Gütersloh Verkehrsservice. Es wird geblitzt in Gütersloh an der Hans-Böckler-Straße, im Riedberg an der Fahrenseller-Straße, in Steinhagen an der Haller-Straße und in Werther an der Bielefelder-Straße. Gute Fahrt!
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3: Ich bin Jenny Heimann hier und wir feiern gleich die 90er zusammen. Ich finde, mit der sympathischsten Boyband, die es jemals aus Deutschland gegeben hat. Mit echt. Du trägst keine Liebe in dir. Hört ihr gleich, vorher gibt's noch Leonie. Und ich wünsche euch eine schöne Mittagspause.

0: Mittwochmittag, ja, und die USA sind ja mit einem 4:1 sehr perfekt in diese WM gestartet. Ausschlaggebend dafür war vor allem der erste Doppelpack dieser WM, verwandelt von Folarin Balogun. Und da sind wir schon beim Thema. Dieser Folarin Balogun, der hätte nämlich um ein Haar es nicht mal in die Nationalmannschaft der USA geschafft, wäre nicht einmal amerikanischer Staatsbürger geworden. Mysteriös. Kollege Stefan Rejek dröselt das Ganze für euch auf.
1: Freunde, ich habe keine Kosten und vor allem keine Mühen gescheut. Ich habe bei flackerndem Kerzenlicht die Archive all unserer Ahnen durchforstet und den Stammbaum des Folarin Balogun jetzt genauestens rekonstruieren können. Spaß, ich habe gegoogelt, aber auf seriösen Seiten und auch trotzdem mit so ein bisschen Kerzenlicht. Folarin Baloguns Eltern, die kommen gebürtig aus Nigeria, haben aber in England gelebt, soweit so gut. Und woher kommt jetzt auf einmal die USA? Also wie haben die sich da jetzt wieder reingemogelt? Tja, reisen wir mal knapp 25 Jahre in die Vergangenheit, und zwar zu dem Punkt, als Balogun noch gar nicht auf der Welt war. Also noch nicht so ganz, nämlich als seine Mutter mit ihm schwanger war. Die war 2001 in den USA auf Familienbesuch, und als sie wieder nach England zurückfliegen wollte, meinte dann die Fluggesellschaft so: Nee, sorry, geht leider nicht, sie sind einfach zu schwanger. Ja, klingt verrückt, aber aufgrund ihres enormen Babybauchs sahen die Verantwortlichen ein gesundheitliches Risiko für sie und sie durfte eben nicht fliegen. Ende vom Lied, Folarin wurde im New Yorker Stadtteil Brooklyn geboren und war so automatisch US-Bürger. Es ging dann zwar als Baby wieder zurück nach England, wo er dann auch bei Arsenal London zum Profi ausgebildet wurde und sogar in der englischen U21-Nationalmannschaft spielte. Seit 2023 ist er aber eben US-amerikanischer Nationalspieler. Ja, und das auch mit großem Erfolg. Er schoss jetzt die Amis direkt beim ersten Gruppenspiel mit dem ersten Doppelpack in dieser WM überhaupt zum 4:1-Sieg. Ich sag mal so, der wichtigste Assist kam da wohl von der Airline vor knapp 25 Jahren.

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1: Ich bin Matthias Träger. Guten Tag. Im Kreis Gütersloh haben Schockanrufer zwei Senioren um Bargeld gebracht. In Steinhagen und Borkholzhausen gaben sich die russischsprachigen Täter als Angehörige aus und erfanden einen schweren Unfall. Die Opfer sollten angeblich Geld für eine Kaution bereitstellen. Kurz darauf holte ein russischsprachiger Mann das Bargeld der Senioren ab. Die Polizei ermittelt. Die Stadt Reda-Wiedenbrück lässt in den kommenden Wochen den Verkehr in der Wiedenbrücker Innenstadt zählen. Sie sammelt aktuelle Daten zu Verkehrsströmen und zum Mobilitätsverhalten. Die Erhebung ist Teil des neuen Innenstadtverkehrskonzeptes. Personenbezogene Daten werden laut Reda-Wiedenbrücker Verwaltung nicht gespeichert. Die Ergebnisse sollen als Grundlage für spätere Verkehrsmaßnahmen dienen. Der SC Verl muss seinen weiteren Abgang verkraften. Nach Trainer Strobel und vielen Spielern geht nun auch Stammtorwart Philipp Schulze zu einem neuen Verein. Dort hat er sogar die Chance auf die Champions League. Carsten Schoßmeier hat die Infos.
2: Philipp Schulze wechselt zum polnischen Pokalsieger Górnik Zabrze. Der Verein von Lukas Podolski zahlt an den Sportclub eine Ablösesumme in unbekannter Höhe. Schulze nimmt mit seinem neuen Team an der Qualifikation zur Champions League teil. In den vergangenen zwei Jahren war er als Stammtorwart maßgeblich an den beiden Rekordspielzeiten des SC Verl beteiligt.
1: Am Freitag startet der SC Verl den Dauerkartenvorverkauf für die nächste Spielzeit der dritten Fußballliga. 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
3: Das Wetter hat heute mal wieder so einiges im Angebot. Wolken, Sonne, zwischendurch auch leichte Schauer und dabei bis zu 24 Grad. Ab morgen wird es dann so richtig heiß. Morgen mit bis zu 29 und Freitag bis zu 33 Grad.
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3: Und jetzt besser ankommen mit dem Radio Gütersloh Verkehrsservice. Es wird geblitzt in Gütersloh an der Hans-Böckler-Straße, in Riedberg an der Fahrenseller-Straße, in Steinhagen an der Haller-Straße und in Werther an der Bielefelder-Straße. Gute Fahrt!
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3: Ich bin Jenny Heimann und ich lege mich fest, ich finde Ed Sheeran immer dann am besten, wenn er so ganz simpel daherkommt. Am besten nur er und die Gitarre. So wie hier. Hier ist Ed Sheeran mit Thinking Out Loud.
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0: Mittwochmittag. Ich bin Jenny Heimann und nicht mehr alleine im Studio. Der Alex Jakob ist da. Hallöchen.
1: Ja, hallöchen. Es wird ein richtig schöner Nachmittag, das verspreche ich euch. Wir kümmern uns um die Fußball-WM heute Abend und in der Nacht wird der letzte Teil vom ersten Spieltag gespielt und dann haben wir alle Mannschaften einmal gesehen. Unter anderem England und Portugal sind mit dabei. Ansonsten bereiten wir uns allmählich auf die anstehende Hitzewelle vor. Das und vieles mehr gibt's gleich ab 2.
0: Also ihr startet zu schwitzen bei Alex. Ich bin Jenny Heimann und raus. Wünsche euch jetzt noch einen schönen Nachmittag. Genießt die Sonne später und bis morgen.
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3: Mit Malte Albrecht, guten Tag. Es gibt weniger gute Nachrichten für unser gesellschaftliches Zusammenleben. Der aktuelle Bericht des Bundesverbandes der Recherche- und Informationsstellen Antisemitismus, RIAS, ist da. Und der zeigt, antisemitische Vorfälle in Deutschland waren auch im vergangenen Jahr auf einem besorgniserregend hohen Stand. Thorsten Adolfs aus dem Newsteam, wie sieht die aktuelle Lage denn aus?
4: Also der neue RIAS-Jahresbericht macht eins ganz deutlich. Antisemitismus ist bei uns leider wieder zur traurigen Normalität geworden. Insgesamt wurden über 8.700 Fälle registriert. Das sind rechnerisch fast 24 Vorfälle an jedem einzelnen Tag. Die Menschen erleben diese Anfeindungen dabei nicht irgendwo, sondern mitten im Leben, beim Einkaufen im Supermarkt, auf dem Weg in die Schule oder zur Uni oder sogar am Arbeitsplatz. Und das reicht dann von Beleidigungen und Bespucken bis hin zu tätlichen Angriffen und Schmierereien an privaten Wohnhäusern oder Gedenkorten.
3: Was sagen Experten dazu?
4: Experten wie der Antisemitismusbeauftragte der Bundesregierung Klein oder RIAS-Vorstand Steinitz sprechen von einer gefährlichen Entwicklung, die die gesamte Demokratie und Freiheit angreift. Auch der Präsident des Zentralrats der Juden, Schuster, sieht das so. Er hat der NOZ gesagt, dass diese Entwicklung jüdisches Leben zunehmend aus der Öffentlichkeit verdrängt. Die Botschaft ist klar, statt wegzuschauen, brauche es einen lauten gesellschaftlichen Widerspruch, sagen die Experten. Es gehe darum, jeden Tag Haltung zu zeigen, wenn wir unsere offene Gesellschaft bewahren wollen, heißt es.
3: Danke, Thorsten. Und jetzt weitere Nachrichten, kurz und kompakt. Gentechnisch veränderte Lebensmittel dürfen in der EU künftig ohne spezielle Kennzeichnung im Supermarkt verkauft werden. Das hat das Europaparlament beschlossen. Die neuen Regeln betreffen Lebensmittel mit geringen Geneingriffen. Bei diesen Produkten sollen auch die aufwendigen Umweltprüfungen vor der Zulassung wegfallen. NATO-Generalsekretär Rutte hat das geplante Rahmenabkommen im Irankrieg begrüßt. Die Öffnung der Straße von Hormus sei ein gewaltiger Fortschritt, sagte Rutte in Brüssel. Durch das von US-Präsident Trump vermittelte Abkommen könne außerdem sichergestellt werden, dass der Iran niemals in den Besitz einer Atomwaffe komme. Nach der Sperrung der Bonner Nordbrücke richtet die Stadt zwei neue kostenlose Park-and-Ride-Plätze ein. Pendler können die Stellflächen ab dem kommenden Montag nutzen. Die Maßnahme soll den derzeit ebenfalls kostenlosen Nahverkehr entlasten und die angespannte Verkehrslage rund um die gesperrte Brücke entschärfen. Im Kampf gegen den Fachkräftemangel hat die Bundesregierung in den letzten Jahren im Ausland kräftig die Werbetrommel gerührt und das mit Erfolg. Seit 2020 sind rund 765.000 Menschen aus Nicht-EU-Ländern zum Arbeiten hierher gekommen. Das zeigen Zahlen des Bundesinnenministeriums. Demnach reisten letztes Jahr rund 200.000 Menschen mit einem entsprechenden Visum ein, deutlich mehr als in den Jahren davor. Die meisten Fachkräfte kommen aus Indien, gefolgt von Vietnam und der Türkei. Als Fachkraft können etwa Menschen mit Berufsausbildung, Hochschulausbildung oder im Rahmen von Forschung nach Deutschland kommen. Auch wer aktiv auf Jobsuche ist oder eine Berufsausbildung machen will, kann eine Aufenthaltsgenehmigung beantragen. Die Regeln dafür waren in den letzten Jahren gelockert worden. Und das waren die Nachrichten mit Malte Albrecht.
5: Das Radio Gütersloh Wetter. Heute zum Abend hin klart es nochmal auf und wir bekommen noch ein bisschen Sonne. Dazu maximal bis 24 Grad in Steinhagen und in Wiedenbrück. Ab morgen geht's dann richtig los mit der Sommerwelle bis 29 Grad. Dazu sehr viel Sonne. Am Freitag dann macht sich eine sehr schwüle Hitze breit. Bis 33 Grad und nachmittags können sich dann erste Hitzegewitter bilden. Und besser ankommen mit dem Radio Gütersloh Verkehrsservice. Wir haben einen Stau auf der A33 Bielefeld-Brilon zwischen Etteln und Kreuz Wünnenberg-Haaren. 1 Kilometer Stau, 5 Minuten, müsst ihr da mehr Zeit einplanen. Es wird geblitzt in Gütersloh auf der Hans-Böckler-Straße, in Riedberg auf der Fahrenseller-Straße, in Steinhagen auf der Haller-Straße und in Werther steht ein Blitzer auf der Bielefelder-Straße. Wenn ihr noch was seht, Staus, Blitzer oder Störungen, dann meldet euch doch gerne kostenfrei unter der 0800 678 5000. Euch eine gute Fahrt.
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5: Einen schönen guten Tag zusammen. Ich bin Alex Jakob. Ich freue mich sehr auf diesen Nachmittag gemeinsam mit euch hier bei uns im Kreis. Wir starten gleich mal ordentlich durch, unter anderem mit Marc Emborg Kamrat und das hier ist Chair mit Belief. Und thematisch, da kümmern wir uns in den kommenden 4 Stunden natürlich um die Fußball-WM. Abschluss des 1. Vorrundenspieltags, unter anderem Portugal und England steigen ein ins Turnier. Das ein Thema heute Nachmittag. Und natürlich kümmern wir uns auch um die Hitze, die in den kommenden Tagen so ansteht. Also ich freue mich, ihr hoffentlich auch. Schön, dass ihr bei uns seid.

0: gut gelaunt und ganz entspannt durch den Nachmittag mit Radio Gütersloh. Ich bin Alex Jakob und Leslie Runde aus der Morningshow ist da. Sie hat nämlich den Hit-Tipp für euch.
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2: Damit werden gleichzeitig Kindheitserinnerungen und Familienausflüge ins Kino bedient. Die Backstreet Boys liefern den offiziellen Soundtrack zum neuen Paw Patrol-Film.
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2: Ja, klingt erstmal nach einer wilden Mischung. Die größte Boyband der 90er trifft auf eine Truppe sprechender Rettungshunde. Funktioniert aber. Und jetzt kommt der nächste Plot-Twist. Geschrieben wurde der Song von Ed Sheeran. Die Fans feiern die Nummer auf jeden Fall ziemlich dolle. Viele schreiben online, dass der Song genau die richtige Mischung aus Nostalgie, guter Laune und Ohrwurm ist. Backstreet Boys mit Bottle Up ist heute der Hit-Tipp des Tages.

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1: Ich bin Matthias Träger. Guten Tag. Die erste große Hitzewelle des Sommers steht auch im Kreis Gütersloh bevor. Nach Angaben des Deutschen Wetterdienstes werden zunächst 30 Grad erwartet, ab Freitag sogar bis zu 34 Grad. Apothekersprecherin Claudia Scherrer aus dem Kreis Gütersloh warnt besonders ältere Menschen und kleine Kinder vor den Belastungen durch die Hitze. Bei Schwindel, Übelkeit oder starker Erschöpfung sollte schnell reagiert werden. Zwei Senioren im Kreis Gütersloh sind Opfer von Schockanrufen geworden. In Steinhagen und Borkholzhausen kam es am Montagabend zur Geldübergabe. Ein weiterer Betrugsversuch in Versmold scheiterte am Dienstag. Radio Gütersloh-Infos von Melanie Faulhaber.
2: In beiden Fällen gaben sich die russischsprachigen Anrufer als Angehörige aus. Sie behaupteten, nach einem schweren Unfall dringend Geld für eine Kaution zu benötigen. Die Senioren glaubten die Geschichte. Kurze Zeit später holte ein ebenfalls russischsprachiger Mann das Bargeld an den Wohnhäusern der Opfer ab. Die Polizei ermittelt und prüft, ob die Fälle zusammenhängen.
1: Die Stadt Verl nutzt für neue Bauanträge jetzt das Bauportal Nordrhein-Westfalen. Über die Plattform können unter anderem Baugenehmigungen, Werbeanlagen und Grundstücksteilungen beantragt werden. Für die Nutzung wird ein Bund-ID-Konto oder ein Elster-Unternehmenskonto benötigt. 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
3: Und wir schauen auf das Radio Gütersloh Wetter. Wir hatten viele Wolken heute, aber das ändert sich nochmal heute Abend. Es klart auf und es wird auch nochmal wärmer. Bis zu 24 Grad sind da noch drin in Langenberg und Klarholz. Der Donnerstag bringt dann ganz viel Sonne und es wird mit 29 Grad schon mal sehr warm. Am Freitag dann wird es richtig heiß und drückend bei bis zu 33 Grad. Nachmittags können sich dann auch die ersten Hitzegewitter bilden.
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3: Und besser ankommen mit dem Radio Gütersloh Verkehrsservice. Wir haben einen Stau auf der A33 Bielefeld-Brilon zwischen Etteln und Kreuz-Wünnenberg-Haaren. 1 Kilometer Stau, 5 Minuten, müsst ihr da mehr Zeit einplanen. Es wird geblitzt in Gütersloh auf der Hans-Böckler-Straße, in Riedberg auf der Fahrenseller-Straße, in Steinhagen auf der Haller-Straße und in Werther steht ein Blitzer auf der Bielefelder-Straße. Wenn ihr noch was seht, Staus, Blitzer oder Störungen, dann meldet euch doch gerne kostenfrei unter der 0800 678 5000. Euch eine gute Fahrt.
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3: Ja, die Superstars, sie wollen abliefern bei der Fußball-WM in Nordamerika. 3 haben das in der vergangenen Nacht getan und 2 weitere, die sind in der kommenden Nacht gefordert und heute Abend. Wir schauen auf den Ausblick für den Abschluss des ersten Vorrundenspieltags. Gleich hier bei uns. Ich bin Alex Jakob. Schönen guten Tag zusammen.

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1: Der Mittwochnachmittag hier bei uns im besten Mix. Ich freue mich gleich sehr auf Ray, Where is my husband? Den Song, den kriege ich wirklich kaum aus dem Kopf, ist ein richtiger Ohrwurm geworden und immer noch sehr, sehr hoch im Kurs, auch bei euch. Wir schauen drauf auf die Fußball-WM. Was erwartet uns heute Abend? Das ist eine ganze Menge und zwar ganz schön viel Star-Power auf den Fußballplätzen in Nordamerika bei der WM. Portugal greift ins Turnier ein mit dem ewig jungen Cristiano Ronaldo. Der ist natürlich wieder mit dabei. Das Ganze steht ja immer so ein bisschen unter dem Motto, hilft er der portugiesischen Mannschaft noch oder ist er vielleicht irgendwie ja, so ein Pfeiler, der da nicht mehr so richtig gut reinpasst? Er will auf jeden Fall seinen Kritikern Lügen strafen und heute Abend mit Sicherheit viele Tore schießen. Gegen Kongo ist Portugal ein großer Favorit. 19 Uhr geht's los, zu sehen im ZDF. Und danach im Anschluss greift mein persönlicher Turnierfavorit ins Turnier ein. England spielt gegen Kroatien, auch das im ZDF zu sehen. Und die Engländer, die wollen nach 60 Jahren endlich ihren zweiten WM-Titel. Und das Ganze mit der Unterstützung vom deutschen Trainer Thomas Tuchel. Ja, er ist ja so ein bisschen Nobody's Darling, aber vielleicht könnte er ja die Engländer zum lang ersehnten WM-Titel führen. Ich glaube, dass England ziemlich weit kommen könnte bei diesem Turnier. Also heute Abend und in der Nacht gibt es die letzten vier Partien. Die Gruppen K und L bei dieser WM greifen ins Turnier ein und ab morgen geht es dann in Spieltag 2. Dann haben wir ab morgen früh alle Mannschaften bei diesem Turnier einmal gesehen.

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1: Mit Nico Hartmann. Ein möglicher Spionagevorfall sorgt beim WM-Teilnehmer Südkorea für Aufregung. Nach übereinstimmenden Medienberichten soll das nicht öffentliche Training des Teams vor dem wichtigen zweiten WM-Spiel gegen Co-Gastgeber Mexiko mit Hilfe einer Drohne ausgekundschaftet worden sein. Die Drohne sei am Dienstag zu Beginn des Trainings gesichtet worden und wurde später zum Absturz gebracht. Den Berichten zufolge konnten die mutmaßlichen Täter die Drohne wieder einsammeln und fliehen. Der Fußballverband Südkoreas hat die FIFA über den Vorfall informiert.
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2: Mit Malte Albrecht. Schönen guten Tag. In Deutschland wird mittlerweile beim Einkaufen öfter Bargeld los als mit Scheinen oder Münzen bezahlt. Die Bundesbank spricht deshalb in einer neuen Studie von einem echten Wendepunkt an der Ladenkasse. Mehr zum Thema von Thorsten Adolfs.
3: Die Entwicklung ist eindeutig. Insgesamt 55% der Zahlungen wurden im vergangenen Jahr mit Karte oder Smartphone erledigt, während Bargeld nur noch bei 45% der Käufe auf der Ladentheke landete. Das ist verglichen mit der Studie von vor 3 Jahren ein Rückgang um 6 Prozentpunkte. Besonders spannend vor allem das Bezahlen per Handy hat deutlich zugelegt. Es wird mittlerweile im Schnitt bei jedem 10. Einkauf genutzt. Wir müssen uns aber wohl keine Sorgen machen, dass das Bargeld komplett verschwinden könnte. Auch wenn wir immer öfter zur Karte greifen, will die große Mehrheit der Bürger nicht darauf verzichten. 8 von 10 Befragten finden es extrem wichtig, weiterhin mit Scheinen und Münzen bezahlen zu können. Deshalb heißt es von der Bundesbank auch, dass Bargeld als wichtiges Zahlungsmittel für alle Menschen erhalten bleiben soll. Das sei vor allem für Ältere wichtig und für Menschen, die weniger digital unterwegs sind, heißt es. Für die Studie wurden im vergangenen Herbst und Winter etwa 6.000 zufällig ausgewählte Bürger befragt.
2: Und jetzt weitere Themen in unseren Kurznachrichten. Das Europaparlament hat grünes Licht für verschärfte Abschieberegeln gegeben. Dazu gehören auch sogenannte Rückkehrzentren für abgelehnte Asylbewerber, die in Drittstaaten, also in Ländern außerhalb der Europäischen Union, errichtet werden sollen. Die EU-Staaten müssen noch zustimmen, das gilt aber als Formsache. US-Präsident Trump hat erneut dem Iran gedroht. Wenn Teheran sich nicht an die vereinbarte Waffenruhe halte, werde man sofort wieder Bomben abwerfen, sagte Trump beim G7-Gipfel in Evian. Die Waffenruhe ist Teil des Rahmenabkommens, das übermorgen unterzeichnet werden soll. Die SPD im NRW-Landtag hat der Landesregierung vorgeworfen, keinen Plan gegen den Infrastrukturnotstand zu haben. Inzwischen sei jede dritte Brücke im Land marode, hieß es in einer Aktuellen Stunde. Angesichts mehrerer Sperrungen von Autobahnbrücken und Zugstrecken fordert die SPD unter anderem eine zentrale Koordinierungsstelle für Baustellen. Wer im Sommer nach Griechenland reist, könnte im Urlaub bald von oben beobachtet werden. Die Strände sollen mit Drohnen und Satellitenbildern verstärkt überwacht werden. Laut griechischen Medien liegt im Parlament in Athen ein Gesetzentwurf dazu vor. Hintergrund ist, in Griechenland gibt es keine Privatstrände. Außerdem darf höchstens 1/3 eines Strandes für Liegen und Sonnenschirme kommerziell genutzt werden. Aber einige Strandbarbesitzer schummeln offenbar ganz gerne mal und möblieren ihre Strandabschnitte etwas großzügiger. Weil die Behörden unmöglich jeden Strand kontrollieren können, soll jetzt verstärkt Technik helfen. Bei Verstößen drohen den Gastronomen saftige Geldstrafen oder im schlimmsten Fall sogar die Betriebsschließung. Und das waren die Nachrichten mit Malte Albrecht.
1: Und hier ist noch der Blick auf das Radio Gütersloh Wetter. Der Sommer rückt näher. Heute Abend bekommen wir noch ein bisschen Sonne und die Temperaturen klettern nochmal bis 24 Grad in Rheda und in Friedrichsdorf. Morgen starten wir dann voll durch bis 29 Grad und den ganzen Tag lang Sonne. Am Freitag wird es nochmal heißer. Bei schwülen 33 Grad könnte es am Nachmittag dann auch mal gewittern. Besser ankommen mit dem Radio Gütersloh Verkehrsservice. Vorsicht auf der A33 Osnabrück Richtung Bielefeld zwischen Borglo Kloster Ösede und Hilte am Teutoburger Wald. Gefahr durch Gegenstände auf der Fahrbahn. Es staut sich auf 2 Kilometern 7 Minuten Zeitverlust. Dazu wird noch geblitzt bei uns im besten Kreis der Welt. In Werther auf der Bielefelder Straße und in Steinhagen auf der Haller Straße. Ich wünsche euch eine gute und sichere Fahrt. Habt ihr was gesehen? Stausblitzer, meldet euch kostenfrei unter der 0800 678 5000.
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1: Ja, ihr habt es gerade bei mir im Wetter gehört. Es wird heiß in den kommenden Tagen und das Ganze vertiefen wir gleich thematisch nochmal hier bei uns im Programm, denn es geht ja auch vielen Menschen nicht so gut, wenn es so knalleheiß wird. Worauf wir achten sollten und wem wir helfen könnten, darum geht's gleich hier bei uns. Ich bin Alex Jakob, hallo zusammen.

0: Ja, wir stellen uns auf viele heiße Tage ein. Die Temperaturen morgen schon bei 29 Grad, danach deutlich über sogar 30 Grad. Für viele heißt das Zeit für Freibad, Eis und Biergarten. Für andere Menschen werden die kommenden Tage aber auch ziemlich belastend und vielleicht sogar gefährlich, wenn sie oder Menschen drumherum nicht aufpassen. Wir sprechen drüber, auf wen wir jetzt achten sollten, Kollege Ronny Thorau.
1: Ja, ein aufmerksames Auge kann jetzt wirklich Leben retten. Zum Beispiel, wer Kinder oder auch Tiere allein in parkenden Autos sieht, selbst wenn die Fenster einen Spalt offen sind, nachschauen, wie es denen wirklich geht und notfalls Hilfe rufen. Schwangere haben gerade ein größeres Risiko bei Hitze und vor allem auch Ältere, da ihr Körper durch Hitze sehr belastet wird und sie manchmal auch nicht mehr genau spüren, wie durstig sie eigentlich sind. Achten sollte man auch auf Vorerkrankte, insbesondere am Herzen oder an der Niere oder auch auf demente Menschen. Und mal an die Wohnsituation mancher Menschen denken, also zum Beispiel welche, die alleine leben, erst recht in höheren Stockwerken.
0: Ja, wir sollten alle gemeinsam ein bisschen auf unsere Mitmenschen aufpassen und natürlich auch auf uns selbst.

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1: Ich bin Matthias Träger. Guten Tag. Details eines möglichen Friedensabkommens zwischen den USA und dem Iran sind veröffentlicht worden. Demnach sollen die Kämpfe dauerhaft enden und beide Staaten ihre territoriale Integrität gegenseitig anerkennen. Das Rahmenabkommen soll am Freitag in der Schweiz unterzeichnet werden. Deutschland und Polen haben eine engere Zusammenarbeit für Sicherheit, Wirtschaft und Digitalisierung vereinbart. Beide Länder wollen den grenzüberschreitenden Verkehr ausbauen und bei künstlicher Intelligenz sowie Verteidigung stärker zusammenarbeiten. Und jetzt die Nachrichten aus unserem Kreis Gütersloh. Die erste große Hitzewelle des Sommers steht uns bevor. Morgen erwarten wir im Kreis Gütersloh 30 Grad, ab Freitag sogar 34. Apothekensprecherin Claudia Scherrer aus Gütersloh warnt, hohe Temperaturen bedeuten für den Körper immer zusätzlichen Stress. Melanie Faulhaber hat die Infos.
2: Je heißer es wird, desto weniger sollte man sich körperlich anstrengen. Besonders ältere Menschen und kleine Kinder sind gefährdet. Scherrer rät, in der Mittagshitze drinnen zu bleiben und direkte Sonne zu meiden. Ein Hitzschlag könne lebensbedrohlich sein. Warnzeichen sind zum Beispiel starke Erschöpfung, Kopfschmerzen, Schwindel, Übelkeit oder Verwirrtheit. Auch eine sehr blasse oder stark gerötete Haut kann ein Hinweis sein.
1: Im Ernstfall gilt, raus aus der Hitze, etwas trinken und den Körper vorsichtig kühlen, etwa mit feuchten Tüchern am Kopf und im Nacken. Im Kreis Gütersloh haben Schockanrufer zwei Senioren um Bargeld gebracht. In Steinhagen und Borkholzhausen gaben sich die russischsprachigen Täter als Angehörige aus und erfanden einen schweren Unfall. Die Opfer sollten Geld für eine Kaution bereitstellen. Kurz darauf holte ein russischsprachiger Mann das Bargeld der Senioren ab. Die Polizei ermittelt. In Verl verabschiedet sich eine der prägendsten Figuren der vergangenen Jahre vom SC Verl. Der bisherige Co-Trainer Sergej Schmick folgt Tobias Strobel zum VfL Wolfsburg in die zweite Bundesliga. Außerdem verlässt Stammtorwart Philipp Schulze den Verein, um beim polnischen Pokalsieger Górnik Zabrze zu spielen. 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
3: Das Radio Gütersloh Wetter. Heute zum Abend hin klart es nochmal auf und wir bekommen noch ein bisschen Sonne. Dazu maximal bis 24 Grad in Steinhagen und in Wiedenbrück. Ab morgen geht's dann richtig los mit der Sommerwelle bis 29 Grad. Dazu sehr viel Sonne. Am Freitag dann macht sich eine sehr schwüle Hitze breit. Bis 33 Grad und nachmittags können sich dann erste Hitzegewitter bilden.
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3: Besser ankommen mit dem Radio Gütersloh Verkehrsservice. Vorsicht auf der A33 Osnabrück Richtung Bielefeld zwischen Borklo Kloster Ösede und Hilte am Teutoburger Wald. Gefahr durch Gegenstände auf der Fahrbahn. Es staut sich auf 2 Kilometern 7 Minuten Zeitverlust. Dazu wird noch geblitzt bei uns im besten Kreis der Welt. In Werther auf der Bielefelder Straße und in Steinhagen auf der Haller Straße. Ich wünsche euch eine gute und sichere Fahrt. Habt ihr was gesehen? Staus, Blitzer, meldet euch kostenfrei unter der 0800 678 5000.
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3: Macht euch einen schönen und entspannten Mittwoch. Gleich die aktuelle Single von Michael Schulte hier bei uns im besten Mix. Davor Laura Branigan und das hier ist Ed Sheeran, Bad Habits. Hallo zusammen.

0: Der Mittwochnachmittag. Eine bezahlbare Wohnung, das ist ein schwieriges Thema. Das braucht oft vor allem zwei Dinge: Geduld und natürlich auch eine ordentliche Portion Glück. Obwohl Bund und Land Milliarden in den sozialen Wohnungsbau investieren, schrumpft die Zahl der Sozialwohnungen weiter. Besonders deutlich zeigt sich das Problem hier bei uns in Nordrhein-Westfalen. Der Bestand sinkt trotz neuer Förderprogramme immer weiter. José Nasjandi für uns im Landtagsstudio in Düsseldorf. Die NRW-Landesregierung investiert inzwischen Rekordsummen in den sozialen Wohnungsbau, zuletzt 2,4 Milliarden Euro. Warum werden es trotzdem immer weniger Sozialwohnungen?
1: Ja, das Problem sind die auslaufenden sogenannten Sozialbindungen. Viele Wohnungen wurden vor Jahrzehnten mit staatlicher Förderung gebaut und nach einer bestimmten Frist, oft nach 20 oder 30 Jahren, dürfen die Eigentümer die Wohnungen dann zu normalen Marktbedingungen vermieten. Genau das passiert im Moment in großer Zahl. Allein bei uns in NRW sind im vergangenen Jahr laut aktueller Zahlen der Bundesregierung mehr als 26.000 Wohnungen aus dieser Sozialbindung rausgefallen. Zwar wurden gleichzeitig auch viele neue Wohnungen gebaut, aber unterm Strich bleibt ein Minus von rund 18.000 Sozialwohnungen. Die Neubauten können die Verluste derzeit also nicht ausgleichen.
0: Ja, und was bedeutet das konkret für die Menschen, die auf günstigen Wohnraum angewiesen sind?
1: Es ist ja nicht nur so, dass der Bestand an Sozialwohnungen schmilzt, auch die Nachfrage steigt weiter. Das sorgt vor allem in den Städten für einen harten Wettbewerb. Sowohl Mieterverbände als auch Sozialverbände warnen, es sollte deutlich mehr gebaut werden. Die Landesregierung kennt das Problem. Sie setzt auf Neubau, Modernisierung und den Ankauf von Wohnungen, um den Rückgang zumindest zu bremsen. Und es wird auch Neubau genehmigt, was das Zeug hält. Aber es dürfte dauern, bis dieser Trend aufgehalten oder sogar umgekehrt werden kann.
0: José Nasjandi zu dem Problem mit Sozialwohnungen hier bei uns in Nordrhein-Westfalen. Davon gibt es nämlich immer weniger, trotz Rekordsummen, die in den sozialen Wohnungsbau reingesteckt werden. 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
3: Mit Malte Albrecht. Guten Tag. Die EU öffnet den Weg für eine neue Generation von Lebensmitteln, die mit modernen Gentechnikmethoden gezüchtet werden. In Zukunft sollen viele dieser Pflanzen in den Supermärkten landen. Eine spezielle Kennzeichnung ist nicht nötig. Thorsten Adolfs aus dem News-Team. Was genau steckt denn hinter den neuen Regeln?
4: Es geht um sogenannte neue genomische Techniken, mit denen Forscher Pflanzen gezielter verändern können als früher. Die Idee dahinter klingt vielversprechend. Wir bekommen Obst- und Gemüsesorten, die robuster gegen den Klimawandel sind, weniger Wasser brauchen oder mehr Nährstoffe liefern. Agrarbiologen sagen, dass man damit auch viel schneller züchten kann. Das sei ein wichtiger Schritt, um unsere Ernährung langfristig zu sichern und gleichzeitig weniger Pflanzenschutzmittel auf den Feldern zu verteilen. Diese neuen Sorten gelten übrigens als genauso sicher wie konventionell gezüchtete Pflanzen.
3: Aber es gibt Kritik an dieser Entscheidung.
4: Ja, das Thema ist extrem umstritten. Kritiker, darunter viele Abgeordnete der Grünen, der Sozialdemokraten und der Linken, befürchten vor allem eine zu große Macht weniger Agrarkonzerne, weil Patente auf neues Saatgut erlaubt bleiben. Außerdem finden sie es nicht gut, dass wir als Verbraucher in Zukunft kaum noch eine echte Wahl haben, ob wir diese Lebensmittel essen wollen oder nicht, weil die Kennzeichnung bei vielen Produkten wegfällt. Deshalb hatte Deutschland auch gegen die Änderungen gestimmt. Umweltminister Schneider sieht in der Entscheidung einen schweren Fehler.
3: Thorsten, danke dir. Und jetzt weitere Nachrichten, kurz zusammengefasst. Bundeskanzler Merz ist mit den Ergebnissen des G7-Gipfels zufrieden. Zum ersten Mal seit dem Amtsantritt von US-Präsident Trump sei es gelungen, wieder eine gemeinsame Erklärung abzugeben, sagte Merz zum Abschluss des Treffens in Evian. Das sei zwar vor allem wegen der Kriege in der Ukraine und im Iran ein hartes Stück Arbeit gewesen, aber es habe sich gelohnt. Gesetzlich Versicherte sollen in Zukunft schneller einen Termin beim Facharzt bekommen, wenn es wirklich dringend ist. Die Krankenkassen schlagen dafür eine elektronische Überweisung und eine digitale Terminbörse vor. Praxen müssten dort einen Teil ihrer freien Termine einstellen, speziell für Fälle, bei denen eben der Hausarzt die Dringlichkeit festgestellt hat. Die Zahl der antisemitischen Vorfälle in Deutschland bleibt weiter hoch. So steht es im Jahresbericht der Meldestellen des Bundesverbands RIAS. Demnach waren es im letzten Jahr mehr als 8.700 Vorfälle. Das sind zwar ähnlich viele wie im Jahr davor, aber mehr als dreimal so viele wie vor dem Hamas-Überfall auf Israel im Oktober 2023. Viele Autofahrer werden es bemerkt haben, tanken ist im Laufe der letzten Woche noch einmal billiger geworden. Das gilt vor allem für Diesel, zeigt eine Auswertung des ADAC. Da ist der Preis im Schnitt um rund 9 Cent runtergegangen. Ein Liter kostet aktuell 1,79 Euro. Bei Super E10 sind es im bundesweiten Durchschnitt 1,85 Euro pro Liter. Damit liegen die Spritpreise zurzeit auf dem niedrigsten Stand seit Anfang März. Weil sich die Lage im Nahen Osten entspannt, ist zuletzt auch der Rohölpreis deutlich gesunken. Aus Sicht des ADAC müssten die Spritpreise daher noch stärker runtergehen. Und das waren die Nachrichten mit Malte Albrecht.
5: Und wir schauen auf das Radio Gütersloh Wetter. Wir hatten viele Wolken heute, aber das ändert sich nochmal heute Abend. Es klart auf und es wird auch nochmal wärmer. Bis zu 24 Grad sind da noch drin in Langenberg und Klarholz. Der Donnerstag bringt dann ganz viel Sonne und es wird mit 29 Grad schon mal sehr warm. Am Freitag dann wird es richtig heiß und drückend bei bis zu 33 Grad. Nachmittags können sich dann auch die ersten Hitzegewitter bilden.
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5: Einen schönen Mittwochnachmittag wünsche ich euch. Ich bin Alex Jakob.

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2: Es wird eng. Die letzten 10 Sekunden laufen in dieser Partie. Ja. Und der Ausgleich. Ja. Ausgleich in dieser Partie. 3 Sekunden vor Schluss. Und da ist noch mal das Tor. Es ist Abpfiff. Es ist das 3:2 in allerletzter Sekunde. Es geht nach Fuerteventura.
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1: Ich bin Matthias Träger. Guten Tag. Das Europaparlament hat Abschiebezentren außerhalb der Europäischen Union zugestimmt. Menschen ohne Aufenthaltsrecht sollen dort untergebracht werden können, wenn ihre Herkunftsländer sie nicht zurücknehmen. Außerdem hat das Europaparlament heute gelockerte Regeln für bestimmte gentechnisch veränderte Pflanzen beschlossen. Produkte aus diesen Pflanzen dürfen künftig ohne besondere Kennzeichnung im Supermarkt verkauft werden. Die neuen Vorgaben sollen nach einer Übergangszeit von 2 Jahren gelten. Und jetzt die Nachrichten aus unserem Kreis Gütersloh. Die Polizei bei uns im Kreis Gütersloh warnt aktuell vor einer Welle von Schockanrufen. Betrüger wollen ihren Opfern Geld und Wertsachen abnehmen. In Steinhagen und Borkholzhausen waren sie damit erfolgreich. Polizeisprecherin Katharina Felsch.
2: Dieser Woche sind es russischsprachige Schockanrufer, die ihre Opfer anrufen und von Unfällen im Verwandtenkreis berichten und eben eine Kaution fordern. Leider ist es diese Woche schon 2-mal zu Geldübergaben gekommen, jeweils 5-stellige Beträge, aber die Anrufe, die werden fortgesetzt und dafür wollen wir doch dringend warnen.
1: Die Polizei berichtet heute über Schockanrufe auch in Hasewinkel und im Norden unseres Kreises. Die erste große Hitzewelle des Sommers kommt auch auf den Kreis Gütersloh zu. Der Deutsche Wetterdienst erwartet am Freitag bis zu 34 Grad. Laut Apothekensprecherin Claudia Scherrer aus dem Kreis Gütersloh sind besonders ältere Menschen und kleine Kinder vor Belastungen durch Hitze gefährdet. Bei Schwindel, Übelkeit oder starker Erschöpfung raus aus der Sonne und vorsichtig zum Beispiel mit kalten Tüchern kühlen. Die EU-Kommission hat heute 4,5 Millionen Euro Hilfe für den Flughafen Paderborn-Lippstadt genehmigt. Mit dem Geld soll der Flughafen weiter betrieben und die Infrastruktur verbessert werden. Die EU-Entscheidung kommt in einer schwierigen Phase nach dem Aus der Airline Skyhub PAD. Und der SC Verl muss einen weiteren Abgang verkraften. Stammtorwart Philipp Schulze wechselt zu einem Verein, der sogar die Chance auf die Champions League hat. Carsten Schoßmeier hat die Infos.
3: Philipp Schulze wechselt zum polnischen Pokalsieger Górnik Zabrze. Der Verein von Lukas Podolski zahlt an den Sportclub eine Ablösesumme in unbekannter Höhe. Schulze nimmt mit seinem neuen Team an der Qualifikation zur Champions League teil. In den vergangenen 2 Jahren war er als Stammtorwart maßgeblich an den beiden Rekordspielzeiten des SC Verl beteiligt.
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4: Und hier ist noch der Blick auf das Radio Gütersloh Wetter. Der Sommer, er rückt näher. Heute Abend bekommen wir noch ein bisschen Sonne und die Temperaturen klettern nochmal bis 24 Grad in Rheda und in Friedrichsdorf. Morgen starten wir dann voll durch bis 29 Grad und den ganzen Tag lang Sonne. Am Freitag wird es nochmal heißer. Bei schwülen 33 Grad könnte es am Nachmittag dann auch mal gewittern. Besser ankommen mit dem Radio Gütersloh Verkehrsservice. Es gibt einen Ampelausfall an der Marienfelder Straße in Gütersloh an der Ecke Hägestraße. Deswegen staut es sich in der Hägestraße, da kommt ihr kaum auf die Bundesstraße. Also meidet den Bereich so weiträumig wie möglich. Ansonsten habe ich keine Staus oder Störungen, aber noch 2 Blitzer. In Steinhagen auf der Haller Straße und in Werther auf der Bielefelder Straße. Euch eine gute und sichere Fahrt.
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4: Der Mittwochnachmittag gleich mit der aktuellen Single von Shakira und Burna Boy. Nichts anderes als der WM-Song Die Die. Den bekommt ihr gleich nach Phil Collins, Another Day in Paradise. Hallo zusammen.

0: mit Radio Gütersloh und Miley Cyrus durch diesen Mittwochnachmittag. Schön, dass ihr bei uns seid. Ich bin Alex Jakob.
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0: Morgen früh um 8 Uhr gehen die Steinhagener Reitertage los. Am Reitsportzentrum Steinhagen ist bis Sonntag viel Programm geboten. Vor allem am Samstag ist auch viel für Kinder geplant. Dazu gibt es ein Public Viewing zum Deutschlandspiel am Abend. Der Hof Ecosphere in Riedberg macht dieses Wochenende beim Kulturscheunensommer mit. Freitag um 19.30 Uhr gibt es Jazzmusik, Samstag ab 18 Uhr einen Klassikabend mit Klavier und Cello und am Sonntag ab 14 Uhr einen Schnupperkurs fürs Swingtanzen. Alles kostenlos mit der Bitte um eine Spende. Und am Samstag um 10 Uhr startet die 24-Stunden-Stadtführung in Gütersloh. Und was ansonsten noch ansteht bei uns im besten Kreis der Welt, das findet ihr auf unserer Homepage in den Veranstaltungstipps auf radiogütersloh.de.

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1: Mit Malte Albrecht, schönen guten Tag. Auch heute Abend stehen bei der Fußball-WM wieder die Superstars im Mittelpunkt. Nachdem letzte Nacht unter anderem Lionel Messi mit 3 Toren für Argentinien geglänzt hat, kommt es nun unter anderem zum ersten Auftritt von Cristiano Ronaldo mit Portugal. Nico Hartmann aus dem WM-Studio hat die Infos.
2: Mit 41 Jahren als ältester Spieler aller Zeiten den WM-Pokal in die Höhe recken, das ist das große Ziel von Cristiano Ronaldo, der in seiner einzigartigen Karriere alles erreicht hat. Nur Weltmeister ist er noch nicht. Der 5-malige Weltfußballer und Champions-League-Sieger ist immer noch treffsicher. Aber es stellt sich die Frage, ob der Superstar mit seiner Gier nach Toren zum geduldigen Spiel der hochkarätig besetzten Mittelfeldreihe mit Vitinha oder João Neves passt. Eine erste Antwort könnte die Partie gegen Außenseiter Kongo ab 19 Uhr in Houston liefern. Um 22 Uhr wird der erste Auftritt von England mit Trainer Thomas Tuchel und Tormaschine Harry Kane mit großer Spannung erwartet. Der Druck in England ist riesig, endlich den WM-Titel zu holen. Aber gegen die starken Kroaten, um Dauerbrenner Luka Modric, die zuletzt als Zweiter und Dritter bei den Turnieren abschlossen, bedarf es direkt einer Topleistung des englischen Star-Ensembles. In der Nacht stehen dann noch die letzten beiden Partien des ersten Vorrundenspieltags an. Ghana spielt gegen Panama und Usbekistan trifft auf Kolumbien.
1: Und jetzt weitere Meldungen, kurz und kompakt. Der Bundestag wird wahrscheinlich noch vor der parlamentarischen Sommerpause im Juli über einen Bundeswehreinsatz in der Straße von Hormus entscheiden. Das hat Bundeskanzler Merz am Rande des G7-Gipfels in Frankreich angekündigt. Die Bundesregierung sei bereit, eine Feuerpause oder einen Waffenstillstand abzusichern. In der Debatte um Einsparungen hat Bundesinnenminister Dobrindt angeregt, das Bürgergeld zu kürzen. Dem Fokus sagte er, das Bürgergeld mit knapp 50 Milliarden Euro pro Jahr könne einen entscheidenden Beitrag zur Konsolidierung leisten. Dobrindt will nun prüfen lassen, ob die Regelsätze wirklich nur das Existenzminimum abdecken und nichts darüber hinaus. In Hamburg kommen heute Abend die Innenminister von Bund und Ländern zusammen. Auf ihrer Frühjahrskonferenz wollen sie unter anderem über den Schutz von kritischer Infrastruktur und den Umgang mit gewalttätigen Kindern beraten. Weitere Themen sind eine Bleibeperspektive für gut integrierte Flüchtlinge aus Syrien und die Höhe von Bußgeldern für Verkehrsverstöße. Gleiche Verpackung, aber weniger drin. Das Verfahren um die Milka-Tafel wird neu aufgerollt. Der Hersteller Mondelez hat Berufung gegen ein Urteil des Bremer Landgerichts eingelegt. Das bestätigte ein Gerichtssprecher. Jetzt muss sich das hanseatische Oberlandesgericht damit beschäftigen. Es geht um die Frage, ob es sich um eine Mogelpackung handelt. Viele Tafeln enthalten nur noch 90 statt 100 Gramm. An der Verpackung hat sich aber kaum etwas geändert. Die Verbraucherzentrale Hamburg kritisiert, dass Kunden in die Irre geführt werden und klagt wegen unlauteren Wettbewerbs. Mondelez argumentiert dagegen, dass die neue Grammzahl auf der Vorder- und Rückseite angegeben sei. Und das waren die Nachrichten mit Malte Albrecht.
3: Das Radio Gütersloh Wetter. Heute zum Abend hin klart es nochmal auf und wir bekommen noch ein bisschen Sonne. Dazu maximal bis 24 Grad in Steinhagen und in Wiedenbrück. Ab morgen geht's dann richtig los mit der Sommerwelle bis 29 Grad. Dazu sehr viel Sonne. Am Freitag dann macht sich eine sehr schwüle Hitze breit. Bis 33 Grad und nachmittags können sich dann erste Hitzegewitter bilden. Besser ankommen mit dem Radio Gütersloh Verkehrsservice. Es gibt einen aktuellen Ampelausfall an der Marienfelder Straße, Kreuzung Grenzweg und Hägestraße. Dadurch staut es sich auf der Hägestraße. Wenn ihr könnt, umfahrt den Bereich am besten weiträumig. Es dauert da deutlich länger. Dazu wird geblitzt in Steinhagen auf der Hallerstraße und in Werther auf der Bielefelder Straße. Wenn ihr ansonsten noch was habt, Staus-Blitzerstörungen, meldet es kostenfrei 0800 678 5000.
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3: Einen schönen Mittwochnachmittag und in den kommenden Tagen steht ja die große Hitze an und da passt doch der Sommerhit des vergangenen Jahres eigentlich ganz gut dazu. Das ist Alex Warren jetzt hier für euch bei uns im besten Mix mit Ordinary.

0: Der Mittwochnachmittag und wir schauen auf eine Meldung von heute. Obst und Gemüse. Im Supermarkt dürfen künftig genveränderte Lebensmittel ohne spezielle Kennzeichnung liegen. Das EU-Parlament hat das beschlossen und die Regeln für Gentechnik vereinfacht. Die Regeln sollen in 2 Jahren angewendet werden. Wir sprechen mit unserem Korrespondenten Dieter Ebeling in Brüssel. Was bedeutet das denn jetzt genau für uns Verbraucher?
1: Also für die Verbraucher bedeutet das erstmal, wenn sie ganz sicher keine gentechnisch veränderten Lebensmittel kaufen wollen, dann müssen sie Bioprodukte kaufen. Die sollen garantiert ohne Gentechnik sein. Und künftig gibt es dann 2 Kategorien. Bei einer begrenzten Zahl von gentechnischen Veränderungen bei Pflanzen sind keine Kennzeichnungen nötig. Wenn es eine größere genetische Veränderung gibt, dann müssen diese Produkte wie bisher gekennzeichnet sein. Übrigens, die deutsche Regierung hatte diese Regelung abgelehnt, weil sie mehr Verbraucherschutz wollte, aber das war vergeblich.
0: Die EU hat heute beschlossen, dass Gentechnikregeln im Supermarkt vereinfacht werden sollen. Was das für uns Verbraucher genau bedeutet, hat uns unser Korrespondent erklärt, Dieter Ebeling in Brüssel. In 2 Jahren sollen die Regeln dann angewendet werden.
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1: Ich bin Matthias Träger. Guten Tag. Das Europaparlament hat Abschiebezentren außerhalb der Europäischen Union zugestimmt. Menschen ohne Aufenthaltsrecht sollen dort untergebracht werden können, wenn ihre Herkunftsländer sie nicht zurücknehmen. Außerdem hat das Europaparlament heute gelockerte Regeln für bestimmte gentechnisch veränderte Pflanzen beschlossen. Produkte aus diesen Pflanzen dürfen künftig ohne besondere Kennzeichnung im Supermarkt verkauft werden. Die neuen Vorgaben sollen nach einer Übergangszeit von 2 Jahren gelten. Und jetzt die Nachrichten aus unserem Kreis Gütersloh. 2 Senioren bei uns im Kreis Gütersloh sind Opfer von Schockanrufen geworden. In Steinhagen und Bockholzhausen kam es am Montagabend zu Geldübergaben. Ein weiterer Betrugsversuch in Versmold scheiterte. Radio Gütersloh Infos von Melanie Faulhaber.
2: In beiden Fällen gaben sich die russischsprachigen Anrufer als Angehörige aus. Sie behaupteten, nach einem schweren Unfall dringend Geld für eine Kaution zu benötigen. Die Senioren glaubten die Geschichte. Kurze Zeit später holte ein ebenfalls russischsprachiger Mann das Bargeld an den Wohnhäusern der Opfer ab. Die Polizei ermittelt und prüft, ob die Fälle zusammenhängen.
1: Die Stadt Reda-Wiedenbrück lässt in den kommenden Wochen den Verkehr in der Wiedenbrücker Innenstadt zählen. Sie sammelt aktuelle Daten zu Verkehrsströmen und zum Mobilitätsverhalten. Die Erhebung ist Teil des neuen Innenstadtverkehrskonzeptes. Personenbezogene Daten werden laut Reda-Wiedenbrücker Verwaltung nicht gespeichert. Die Ergebnisse sollen als Grundlage für spätere Verkehrsmaßnahmen dienen. Für die Schülerfirma Aero One vom Gütersloher Evangelisch-Stiftischen Gymnasium geht es gerade steil bergauf. Gestern Abend haben sich die Gütersloher beim bundesweiten IW-Gründerwettbewerb gegen 13 Bewerber durchgesetzt. Carsten Schoßmeier hat die Infos.
3: Die Jugendlichen entwickeln professionelle Drohnenaufnahmen für die Immobilien- und Baubranche. Nach dem bundesweiten Gewinn geht's jetzt weiter. Nächste Station ist der europäische Wettbewerb in Riga. In Lettland vertritt die Schülerfirma Aero One Deutschland. Dort treffen die Gütersloher auf mehr als 200 Nachwuchsunternehmer aus 40 Ländern.
1: In Ferl verabschiedet sich eine der prägendsten Figuren der vergangenen Jahre vom SC Ferl. Der bisherige Co-Trainer Sergej Schmick folgt Tobias Strobel zum VfL Wolfsburg in die zweite Bundesliga. Außerdem verlässt Stammtorwart Philipp Schulze den Verein, um beim polnischen Pokalsieger Górnik Zabrze zu spielen. 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
4: Und wir schauen auf das Radio Gütersloh Wetter. Wir hatten viele Wolken heute, aber das ändert sich nochmal heute Abend. Es klart auf und es wird auch nochmal wärmer. Bis zu 24 Grad sind da noch drin in Langenberg und Klarholz. Der Donnerstag bringt dann ganz viel Sonne und es wird mit 29 Grad schon mal sehr warm. Am Freitag dann wird es richtig heiß und drückend bei bis zu 33 Grad. Nachmittags können sich dann auch die ersten Hitzegewitter bilden. Besser ankommen mit dem Radio Gütersloh Verkehrsservice. Es gibt einen aktuellen Ampelausfall an der Marienfelder Straße, Kreuzung Grenzweg und Hägestraße. Dadurch staut es sich auf der Hägestraße. Wenn ihr könnt, umfahrt den Bereich am besten weiträumig. Es dauert da deutlich länger. Dazu wird geblitzt in Steinhagen auf der Hallerstraße und in Werther auf der Bielefelder Straße. Wenn ihr ansonsten noch was habt, Stausblitzerstörungen, meldet es kostenfrei 0800 678 5000.
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4: Ja, und bevor wir gleich auf den großen Fußballabend schauen, gibt's jetzt noch ordentlich Musik auf die Ohren für euch hier bei uns im besten Mix. Soft Cell gleich mit Tainted Love, ein riesengroßer Klassiker, der immer gut ins Ohr geht. Und das hier ist Ed Sheeran mit Azizam. Und ich bin Alex Jakob. Schön, dass ihr bei uns seid. Hey.

0: Ja, das war schon ein richtig großes Schaulaufen der Superstars bei der Fußball-WM in Nordamerika.
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0: Messi, Mbappé und Haaland, sie alle hatten gestern ihren ersten Auftritt und sie haben echt eine Show geliefert. Nico Hartmann im WM-Studio und jetzt betritt gleich auch noch der König die Bühne. Cristiano Ronaldo ist am Start.
2: Ganz genau, CR7 himself sozusagen. Aber wir wollen ihn angemessen würdigen. Er hat Generationen geprägt, nicht nur in Portugal, auch weltweit. Jedes Kind auf der Welt, das sich für Fußball interessiert, kennt seinen Namen, hat vielleicht auch sein Trikot. Er ist 5-mal Weltfußballer geworden, 5-mal Champions-League-Sieger, Europameister 2016. Nur einen Titel hat er nie geholt, die Weltmeisterschaft. Aber, sagte, wir sind jetzt erst am Anfang des längsten Turniers aller Zeiten. Jetzt geht's erstmal gegen den Kongo. Klar, der krasse Außenseiter. Und die hatten auch noch das Problem, dass der Ebola-Ausbruch im Osten des Landes die Vorbereitung auf die WM gestört hat. Wie und ob sich das ausgewirkt hat auf die Leistung der Mannschaft, können wir ab 19 Uhr sehen im ersten Spiel des Kongo gegen Superstar Cristiano Ronaldo und Co.
0: Der zweite Top-Act des heutigen Abends ist die Partie der Engländer und die haben mit Kroatien gleich einen dicken Brocken aus dem Weg zu räumen, Nico.
2: Genau, und da sind wir gleich beim nächsten Allstar. Der unermüdliche Luka Modric spielt immer noch mit 40. Fast 200 Länderspiele, aber immer noch ist er aus dem kroatischen Spiel nicht wegzudenken. Dazu gibt es die Routiniers Perisic und Kramaric aus Hoffenheim. Aber da sind eben auch die jungen Wilden wie Luka Vucevic. Der spielte mit 19 als Innenverteidiger in der vergangenen Saison beim HSV, so wie andere nicht mit 30. Er hat eine tolle Zukunft vor sich und insgesamt kann man sagen, Technik, Physis, Spielwitz. Das beschreibt Kroatien Platz 2 und Platz 3 bei den letzten Turnieren. Das spricht auch eine klare Sprache und ich glaube, heute Abend werden die Engländer diese unangenehme Mischung durchaus zu spüren bekommen.
0: Ja, wir wollen nicht unterschlagen, dass es heute Nacht noch zwei weitere Spiele gibt aus den beiden Gruppen mit Portugal und England. Ghana spielt gegen Panama und Usbekistan gegen Kolumbien. Und dann ist der erste Spieltag dieser Vorrunde auch schon rum. Nico Hartmann aus dem WM-Studio mit den Infos hier bei uns.
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0: Das war der Mittwochnachmittag. Ich bin Alex Jakob und ich mache Platz für Christopher Deppe, der übernimmt gleich ab 18 Uhr mit der Spätschicht. Euch viel Spaß und bis die Tage.
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1: Mit Nico Hartmann. Nach den gestrigen Gala-Auftritten der Superstars Messi, Mbappé und Haaland steigen weitere Topstars am Abend ins WM-Turnier ein. In knapp einer Stunde tritt Cristiano Ronaldo mit Portugal gegen Kongo an. Um 22 Uhr hat Mitfavorit England mit Trainer Thomas Tuchel und Torjäger Harry Kane gleich eine schwere Aufgabe, denn es wartet Kroatien, der Drittplatzierte der WM 2022. In der Nacht wird dann der erste Spieltag der Vorrunde abgeschlossen. Mit den Partien Ghana gegen Panama und Usbekistan gegen Kolumbien.
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2: Mit Malte Albrecht, schönen guten Abend. In Hamburg treffen sich gleich die Innenminister von Bund und Ländern. Sie wollen unter anderem darüber sprechen, wie sie gut integrierten Syrern eine sichere Bleibeperspektive geben können. Außerdem stehen harte Maßnahmen gegen Straftäter und Sozialbetrug ganz oben auf der Agenda. Mehr zu dem dreitägigen Treffen von Thorsten Adolfs.
3: Viele Syrer arbeiten bei uns in wichtigen Jobs und sind als Fachkräfte unverzichtbar. Das niedersächsische Innenministerium sagt deshalb, dass man diesen Menschen endlich mehr Sicherheit im Aufenthaltsrecht bieten müsse, damit sie weiter ihren Beitrag leisten können. Gleichzeitig macht der Bund aber klar, dass bei allen Erleichterungen für gut integrierte Menschen eins gilt. Wer hier Straftaten begeht, muss konsequent abgeschoben werden. Es geht also darum, zwischen denen zu unterscheiden, die das Land voranbringen, und denen, die sich nicht an die Regeln halten. Bei dem Treffen will Sachsen-Anhalt einen Vorstoß starten, Sozialbetrug effektiver zu bekämpfen und wissenschaftlich untersuchen zu lassen, warum die Kriminalität bei Kindern in den vergangenen Jahren so stark angestiegen ist. Außerdem wird in Hamburg darüber gesprochen, wie die Stromversorgung sicherer gemacht werden kann und ob Bußgelder im Straßenverkehr vielleicht bald angepasst werden. Die Politik will bei diesem Thema konkrete Antworten liefern, die uns alle im Alltag direkt betreffen.
2: Und das sind jetzt weitere Schlagzeilen am Abend. Mit modernen Gentechnikverfahren veränderte Lebensmittel dürfen in der EU künftig ohne spezielle Kennzeichnung im Supermarkt verkauft werden. Das Europaparlament hat mehrheitlich dafür gestimmt, entsprechende Züchtungen in vielen Fällen von bisher strengen Gentechnikregeln auszunehmen. Die Änderungen sollen ab Mitte 2028 gelten. Der G7-Gipfel in Evian ist zu Ende und Bundeskanzler Merz ist mit den Ergebnissen zufrieden. Zum ersten Mal seit dem Amtsantritt von US-Präsident Trump sei es gelungen, wieder eine gemeinsame Erklärung abzugeben, sagte Merz zum Abschluss des Treffens. Das sei zwar ein hartes Stück Arbeit gewesen, es habe sich aber gelohnt. Nach der Sperrung der Bonner Nordbrücke richtet die Stadt zwei neue kostenlose Park-and-Ride-Plätze ein. Pendler können die Stellflächen ab dem kommenden Montag nutzen. Die Maßnahme soll den derzeit ebenfalls kostenlosen Nahverkehr entlasten und die angespannte Verkehrslage rund um die gesperrte Brücke entschärfen. Gerade erst eingeschult und schon unter Druck. Etwa jeder fünfte Erstklässler in Deutschland leidet unter Stress. Das zeigt eine aktuelle Forsa-Umfrage für die Krankenkasse KKH. Demnach haben 18% der Eltern das Gefühl, dass ihre 6- bis 7-Jährigen in der Schule oder im Alltag gestresst sind. Knapp 40% glauben, dass der Druck in den letzten 1 bis 2 Jahren zugenommen hat. Das liegt aber oft gar nicht am Lernstoff, sondern an Problemen mit Gleichaltrigen. Das kann zum Beispiel Streit mit anderen Kindern, Gruppendruck oder Mobbing sein. Laut KKH ist der Wechsel von der Kita in die Schule ein riesiger Einschnitt. Da könne es zu Reibereien und Konflikten kommen, heißt es. Experten fordern deshalb, Kinder frühzeitig emotional besser zu stärken. Und das waren die Nachrichten mit Malte Albrecht.
4: Heute Abend kommt tatsächlich noch mal ein bisschen Sonne raus, das Ganze bei um die 21 Grad. Das ist aber nur ein kleiner Vorgeschmack auf das, was uns morgen erwartet. Auch die Nacht wird schon wahnsinnig mild und dann gibt es morgen einfach bis zu 28 Grad. Paar Wolken auch, aber ansonsten ganz viel Sonne und Freitag wird sogar noch schöner. Jetzt besser ankommen mit dem Radio Gütersloh Verkehrsservice. Bitte Vorsicht auf der A2 Hannover Richtung Dortmund. Zwischen dem Kreuz Bielefeld und Gütersloh, da liegen Fahrzeugteile rum. Und geblitzt wird im besten Kreis der Welt heute Abend in Steinhagen an der Haller Straße und in Werther an der Bielefelder Straße. Euch eine gute Fahrt.
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4: Einen schönen Mittwoch euch. Christopher ist hier und ich bereite uns zusammen auf den Sommer vor, weil der kommt ja jetzt endlich mal wieder. Ab morgen wird es richtig, richtig schön bei uns. Bis zu 28 Grad und Freitag wird es sogar noch wärmer. Und deshalb starten wir hier heute Abend in der Spätschicht einfach mal das Warm-up, das Sommer-Warm-up. Wir wärmen uns auf mit ganz viel Sommersounds, habe ich bis 21 Uhr noch für euch am Start. Und wenn der Typ hier nicht nach Sommerurlaub und Italien klingt, dann weiß ich es wirklich auch nicht mehr. Hier ist Eros Ramazzotti für euch.

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0: Hier ist die Spätschicht am Mittwochabend mit Christopher. Hi, es geht gleich weiter mit der Fußball-WM, so einer Dreiviertelstunde. Das erste Abendspiel für uns heute, das erste Mittagsspiel in den USA. Portugal gegen Kongo, dann um 22 Uhr, ja, das geht vielleicht auch gerade noch so, England gegen Kroatien. Und dann heute Nacht so tolle Spiele, Ghana gegen Panama um 1 Uhr, um 4 Uhr heute Nacht Usbekistan gegen Kolumbien. Das sind wirklich wilde Zeiten. Aber hey, so die Abendspiele, die kann man irgendwie sich noch geben. Auch dann das nächste Heimspiel für unsere Jungs am Samstag, 22 Uhr, geht auch noch. Und wir alle kennen sie doch, diese Couch-Kommentare, die da beim Gucken so aus uns rauskommen. Also da kann man ja auch manchmal nichts für. Oder vielleicht, wenn euer Partner, eure Partnerin sich doch vielleicht ein bisschen in Rage redet. Ich sag mal so, meistens ist der Schiri ja irgendwie schuld. Ich suche heute die Couch-Kommentare, eure Lieblings-Couch-Kommentare, heute bei mir hier in der Show. Ich freue mich.
1: Wir werden wahrscheinlich versuchen, mit Tiki-Taka durch unsere Abwehrketten zu kommen. Das darf dann auch mal ein bisschen wehtun.

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2: Ich bin Matthias Träger, guten Abend. Die Polizei bei uns im Kreis Gütersloh warnt aktuell vor einer Welle von Schockanrufen. Betrüger wollen ihren Opfern Geld und Wert

0: Sachen abnehmen. In Steinhagen und Borkholzhausen waren sie damit erfolgreich. Polizeisprecherin Katharina Felsch.
1: In dieser Woche sind es russischsprachige Schockanrufer, die ihre Opfer anrufen und von Unfällen im Verwandtenkreis berichten und eben eine Kaution fordern. Leider ist es diese Woche schon zweimal zu Geldübergaben gekommen, jeweils fünfstellige Beträge. Aber die Anrufe, die werden fortgesetzt und dafür wollen wir doch dringend warnen.
0: Die Polizei berichtet heute über Schockanrufer auch in Hasewinkel und im Norden unseres Kreises. Die erste große Hitzewelle des Sommers kommt auch auf den Kreis Gütersloh zu. Der Deutsche Wetterdienst erwartet am Freitag bis zu 34 Grad. Laut Apothekensprecherin Claudia Scherrer aus dem Kreis Gütersloh sind besonders ältere Menschen und kleine Kinder vor Belastungen durch Hitze gefährdet. Bei Schwindel, Übelkeit oder starker Erschöpfung raus aus der Sonne und vorsichtig zum Beispiel mit kalten Tüchern kühlen. Die EU-Kommission hat heute 4,5 Millionen Euro Hilfe für den Flughafen Paderborn-Lippstadt genehmigt. Mit dem Geld soll der Flughafen weiter betrieben und die Infrastruktur verbessert werden. Die EU-Entscheidung kommt in einer schwierigen Phase nach dem Aus der Airline Skyhub PAD. 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
2: Heute Abend sind noch ein paar Wolken unterwegs, aber zwischendurch kommt auch immer wieder die Sonne raus. Und es ist schon ganz angenehm da draußen, 21 Grad. Und morgen wird es noch mal wärmer, dann ist der Sommer endlich zurück. Das Comeback des Jahres, morgen bis zu 28 Grad und Sonne. Jetzt besser ankommen mit dem Radio Gütersloh Verkehrsservice. Bitte Vorsicht auf der A2 Hannover Richtung Dortmund. Zwischen dem Kreuz Bielefeld und Gütersloh, da liegen Fahrzeugteile rum. Und geblitzt wird im besten Kreis der Welt heute Abend in Steinhagen an der Haller Straße und in Werther an der Bielefelder Straße. Euch eine gute Fahrt.
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2: Hier ist die Sommerplaylist am Mittwochabend bei uns mit richtig viel Sommermusik. Das habe ich euch versprochen und das halte ich auch ein. Das hier ist einer der Sommerhits. Als kleiner Vorgeschmack auf den Sommer, der morgen auch wieder zurückkommt. Bibi Rexha ist das mit New Religion. Christopher ist hier. Schönen Mittwochabend euch.

0: Ich bereite euch fürs nächste Public Viewing oder für die nächsten Spiele, die ihr so zu Hause guckt, vor. Christopher ist hier in der Spätschicht am Mittwoch. Und zwar mit den besten Couch-Kommentaren. Die Sprüche, die irgendwann garantiert von irgendwem kommen, wenn im Fernsehen mal wieder Fußball läuft. Soll bei dieser WM ja durchaus mal vorkommen. Zumindest so die früheren Spiele noch. Jill hat sich reingemeldet.
1: Ganz häufig halt sowas wie scheiß Schiri oder so. Oder ja, immer gegen irgendwelche Spieler halt irgendwas Negatives.
0: Ja, der Schiri kommt gar nicht so oft gut dabei weg, wie auch bei Mohammed.
2: Welche Ausraster kenne ich schon. Zum Beispiel, ey, das war doch raus, ey, nein, Elfmeter, Offside, was auch immer, gelbe Karte, Schiri, gib ihn doch, da hört man schon vieles.
0: Ja, der Schiri, auf den einfach immer oder auf dem Videoschiri geht wahrscheinlich auch noch. Damit seid ihr perfekt vorbereitet fürs nächste Public League Viewing, auch am Samstag, wenn unsere Jungs wieder ran dürfen bei der Fußball-WM.
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1: Mit Malte Halbricht, schönen guten Abend. Girocard statt Schein und Münze. Die Menschen in Deutschland bezahlen mittlerweile beim Einkaufen immer öfter bargeldlos. Die Bundesbank spricht deshalb in einer neuen Studie von einem echten Wendepunkt an der Ladenkasse. Mehr zum Thema von Thorsten Adolfs.
2: Die Entwicklung ist eindeutig. Insgesamt 55% der Zahlungen wurden im vergangenen Jahr mit Karte oder Smartphone erledigt, während Bargeld nur noch bei 45% der Käufer auf der Ladentheke landete. Das ist verglichen mit der Studie von vor 3 Jahren ein Rückgang um 6 Prozentpunkte. Besonders spannend vor allem das Bezahlen per Handy hat deutlich zugelegt. Es wird mittlerweile im Schnitt bei jedem 10. Einkauf genutzt. Wir müssen uns aber wohl keine Sorgen machen, dass das Bargeld komplett verschwinden könnte. Auch wenn wir immer öfter zur Karte greifen, will die große Mehrheit der Bürger nicht darauf verzichten. 8 von 10 Befragten finden es extrem wichtig, weiterhin mit Scheinen und Münzen bezahlen zu können. Deshalb heißt es von der Bundesbank auch, dass Bargeld als wichtiges Zahlungsmittel für alle Menschen erhalten bleiben soll. Das sei vor allem für Ältere wichtig und für Menschen, die weniger digital unterwegs sind, heißt es. Für die Studie wurden im vergangenen Herbst und Winter etwa 6.000 zufällig ausgewählte Bürger befragt.
1: Und jetzt weitere Themen in unserer Zusammenfassung. Kurz vor der geplanten Unterzeichnung des Rahmenabkommens für ein Ende des Iran-Kriegs verschärft sich der Ton noch einmal. US-Präsident Trump hat mit 9 Luftangriffen gedroht, sollte Teheran gegen die Vereinbarung verstoßen. Die iranische Armee kündigte ihrerseits eine harte Reaktion auf israelische Angriffe im Libanon an. Die EU bekommt deutlich schärfere Abschieberegeln. Das Europaparlament hat der sogenannten Rückführungsverordnung zugestimmt. Geplant sind vor allem spezielle Abschiebezentren außerhalb der Union. Dort sollen abgelehnte Asylbewerber untergebracht werden, die aus verschiedenen Gründen nicht direkt in ihre Heimatländer abgeschoben werden können. Die schwerkranke norwegische Kronprinzessin Mette-Marit hat eine neue Lunge. Die 52-Jährige hat sich erfolgreich einer Transplantation unterzogen, teilte das norwegische Königshaus mit. Mette-Marit litt an einer unheilbaren Lungenfibrose. Im Kampf gegen den Fachkräftemangel hat die Bundesregierung in den letzten Jahren im Ausland kräftig die Werbetrommel gerührt. Mit Erfolg. Seit 2020 sind rund 765.000 Menschen aus Nicht-EU-Ländern zum Arbeiten hierher gekommen. Das zeigen Zahlen des Bundesinnenministeriums. Demnach reisten letztes Jahr rund 200.000 Menschen mit einem entsprechenden Visum ein, deutlich mehr als in den Jahren davor. Die meisten Fachkräfte kommen aus Indien, gefolgt von Vietnam und der Türkei. Als Fachkraft können etwa Menschen mit Berufsausbildung, Hochschulausbildung oder im Rahmen von Forschung nach Deutschland kommen. Auch wer aktiv auf Jobsuche ist oder eine Berufsausbildung machen will, kann eine Aufenthaltsgenehmigung beantragen. Die Regeln dafür waren in den letzten Jahren gelockert worden. Und das waren die Nachrichten mit Malte Halbricht.
3: Heute Abend noch ein paar Wolken, ansonsten aber auch schon mal Sonne, dazu 21 Grad, manchmal nur so 20. Das fühlt sich aber schon deutlich angenehmer an. Und ab morgen wird es sogar noch besser, dann bist du 28 Grad, der Sommer ist wieder da. Viele Wolken zwar auch, aber zwischendurch auch echt viel Sonne und es wird wieder deutlich wärmer. Und am Freitag wird es sogar noch mal wärmer.
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3: Jetzt besser ankommen mit dem Radio Gütersloh Verkehrsservice. Geblitzt wird heute Abend in Werther an der Bielefelder Straße und in Steinhagen an der Haller Straße. Euch eine entspannte Fahrt.
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3: Mit Christopher, einen schönen Mittwoch euch. Jetzt geht's los bei der Fußball-Weltmeisterschaft. Das nächste Spiel in Houston, da wo es für unsere Jungs ja schon ganz gut lief am letzten Wochenende. Portugal gegen Kongo ist gerade gestartet und ich suche dazu die besten Couch-Kommentare. Welcher Spruch darf da nicht fehlen? Wir checken das gleich nach 3 Hits am Stück.

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0: So, wir können wieder eine Runde Bullshit-Bingo spielen hier in der Show. Und zwar bei den Spielen der Fußball-Weltmeisterschaft in Kanada, den USA und Mexiko. Ja, es gibt diese Sätze, die fallen garantiert bei jedem Spiel von irgendwem. Marian hat zum Beispiel.
1: Ja, das ist halt so wie in der dritten KK, sag ich mal. Wenn ich mit meinen Freunden Fußball gucke, dann sagen wir, ey Schiri, der hat schon gelb oder das war eine Schwalbe oder den hätte ich locker gemacht mit geschlossenen Augen hätte ich den getroffen.
0: Ich sammle eure Couch-Kommentare als Vorbereitung fürs nächste Spiel, was ihr zusammen mit euren Freunden guckt oder auch fürs Public Viewing am Samstag, wenn unsere Jungs wieder ran dürfen. Maxi hat auch noch einen.
2: Ja, den klassischen Kreisliga-Trainer, den Captain von der Bank, gibt doch endlich ab oder da drüben steht immer frei.
0: Ja, oder Ecke, geht auch immer gut. Und gelbe Karte sowieso einfach immer. Damit seid ihr perfekt vorbereitet für die nächsten Spiele bei dieser Fußball-WM. Viel Spaß beim Ausprobieren.

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1: Ich bin Matthias Träger. Guten Abend. Die erste große Hitzewelle des Sommers steht uns bevor. Morgen erwarten wir im Kreis Gütersloh 30 Grad, ab Freitag sogar 34. Apothekensprecherin Claudia Scherrer aus Gütersloh warnt, hohe Temperaturen bedeuten für den Körper immer zusätzlichen Stress. Melanie Faulhaber hat die Infos.
2: Je heißer es wird, desto weniger sollte man sich körperlich anstrengen. Besonders ältere Menschen und kleine Kinder sind gefährdet. Scherrer rät, in der Mittagshitze drinnen zu bleiben und direkte Sonne zu meiden. Ein Hitzschlag könne lebensbedrohlich sein. Warnzeichen sind zum Beispiel starke Erschöpfung, Kopfschmerzen, Schwindel, Übelkeit oder Verwirrtheit. Auch eine sehr blasse oder stark gerötete Haut kann ein Hinweis sein.
1: Im Ernstfall gilt, raus aus der Hitze, etwas trinken und den Körper vorsichtig kühlen. Etwa mit feuchten Tüchern am Kopf und im Nacken. Die Stadt Reda-Wiedenbrück lässt in den kommenden Wochen den Verkehr in der Wiedenbrücker Innenstadt zählen. Sie sammelt aktuelle Daten zu Verkehrsströmen und zum Mobilitätsverhalten. Die Erhebung ist Teil des neuen Innenstadtverkehrskonzeptes. Personenbezogene Daten werden laut Reda-Wiedenbrücker Verwaltung nicht gespeichert. Die Ergebnisse sollen als Grundlage für spätere Verkehrsmaßnahmen dienen. In Ferl verabschiedet sich eine der prägendsten Figuren der vergangenen Jahre vom SC Ferl. Der bisherige Co-Trainer Sergej Schmick folgt Tobias Strobel zum VfL Wolfsburg in die zweite Bundesliga. Außerdem verlässt Stammtorwart Philipp Schulze den Verein, um beim polnischen Pokalsieger Górnik Zabrze zu spielen. 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
3: Heute Abend kommt tatsächlich noch mal ein bisschen Sonne raus, das Ganze bei um die 21 Grad. Das ist aber nur ein kleiner Vorgeschmack auf das, was uns morgen erwartet. Auch die Nacht wird schon wahnsinnig mild und dann gibt es morgen einfach bis zu 28 Grad. Ein paar Wolken auch, aber ansonsten ganz viel Sonne und Freitag wird sogar noch schöner. Jetzt besser ankommen mit dem Radio Gütersloh Verkehrsservice. Geblitzt wird heute Abend in Werther an der Bielefelder Straße und in Steinhagen an der Haller Straße. Euch eine entspannte Fahrt.
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ist hier. Schönen Mittwoch. Wie läuft's denn so bei eurem Tippspiel? Auf der Arbeit oder zu Hause gegen eure Freunde? Diese WM ist ja doch so für ein paar Überraschungen gut. Ne? Gerade mit den Mannschaften so in der Vorrunde, mit denen man halt nicht so rechnet. Ich sag nur Spanien gegen die Kapverdischen Inseln. Das war ein bisschen speziell. Mal sehen, was heute so abgeht. Portugal gegen Kongo läuft ja gerade noch. Und die nächsten Spiele gibt es dann heute Nacht. Also falls ihr noch tippen müsst, kleine Erinnerung an dieser Stelle. Das ist der Christopher-Service für euch am Mittwochabend.

0: Hier ist die Spätschicht am Mittwoch mit Christopher. Na, wie läuft's so mit eurem WM-Tippspiel?
1: Ja, alles in Ordnung.
0: Sehr gut, freut mich zu hören. Was haben Sie da in Ihrem Stutzen da?
1: Zigaretten.
0: Erstmal einen durchziehen?
1: Nachher.
0: Alles klar. Wie ihr ansonsten die Trinkpause, die es jetzt ja gibt, am besten nutzen könnt, das checken wir auch noch heute Abend hier in der Spätschicht.

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1: Ich bin Dirk Zeitler. Bundeskanzler Merz geht davon aus, dass der Bundestag unmittelbar vor der parlamentarischen Sommerpause im Juli über das für einen möglichen Bundeswehreinsatz in der Straße von Hormuz nötige Mandat entscheiden wird. Die Bundesregierung sei bereit, eine Feuerpause oder einen Waffenstillstand abzusichern, sagte Merz am Rande des G7-Gipfels.
2: Deutschland wird helfen. Es liegt in unserem Interesse, dass der Frieden hält. Wir brauchen einen stabilen Nahen und Mittleren Osten. Wir brauchen eine Klarheit bei den Seewegen, freie Seewege. Wir brauchen stabile Energiepreise.
1: Die USA zeigten sich im Kreis der G7-Staaten wieder konstruktiver. Zum Abschluss eines dreitägigen Gipfels verständigten sich die führenden demokratischen Wirtschaftsmächte auf gemeinsame Positionen zum Konflikt im Nahen Osten und zum Ukraine-Krieg. Innenminister Dobrindt hat eine Kürzung des Bürgergeldregelsatzes angeregt. Das Bürgergeld mit knapp 50 Milliarden Euro pro Jahr könne einen entsprechenden Beitrag zur Konsolidierung leisten, sagte der CSU-Politiker dem Fokus. Scharfer Widerspruch dagegen kommt vom Koalitionspartner SPD. Aus dem Wahlkampf müsste der Minister doch wissen, dass Milliardeneinsparungen nicht zu erzielen sind, sagte der Vorsitzende des Sozialausschusses im Bundestag Rützel in der Rheinischen Post. Mit modernen Gentechnikverfahren veränderte Lebensmittel dürfen in der EU künftig ohne spezielle Kennzeichnung im Supermarkt verkauft werden. Das Europäische Parlament stimmte mehrheitlich dafür, entsprechende Züchtungen in vielen Fällen von bislang strengen EU-Gentechnikregeln auszunehmen. Die Änderungen sollen voraussichtlich ab Mitte 2028 angewendet werden.
3: Künftig gibt es zwei Kategorien für gentechnisch veränderte Lebensmittel. Dort, wo weniger gravierende Eingriffe vorgenommen wurden, dürfen sie ohne besondere Prüfung und ohne Kennzeichnung verkauft werden. Bei größeren Eingriffen in das Erbgut gelten strengere Regeln für die Kontrolle und für die Kennzeichnung. Im Bioanbau sind keine solchen Pflanzen erlaubt. Aus Brüssel, Dieter Ebeling.
1: Zum Sport. RB Leipzig hat sich von Trainer Ole Werner nach nur einem Jahr getrennt. Das teilte der Fußball-Bundesligist mit. Nachfolger soll nach übereinstimmenden Medienberichten der Argentinier Martin de Michelis werden. Der 45 Jahre alte frühere Abwehrspieler von Bayern München war bislang Trainer von RCD Mallorca. Und das waren die Nachrichten mit Dirk Zeitler.
4: Das Wetter.
5: Gerne nochmal die frische Luft genießen heute Nacht. Wir landen bei 17 bis 13 Grad am Tiefpunkt mit einigen Wolken, bevor dann morgen richtig der Ofen angeht. 31 Grad maximal. Dazu einiges an Sonne, ein paar Wolken sind auch unterwegs, aber Regen, wenn dann nur selten.
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5: Die Staus ab 5 Minuten Wartezeit. Da haben wir die A1 Osnabrück Richtung Münster zwischen Kreuz Lotte Osnabrück und Lengerich 1 Kilometer 5 Minuten. A2 Hannover Dortmund zwischen Kreuz Bad Oeynhausen und Flotow West 3 Kilometer 17 Minuten. A2 Hannover-Dortmund nochmal zwischen Kamen-Bergkamen und Lünen Süd 1 Kilometer auch 5 Minuten. Und die A45 Hagen Richtung Dortmund haben wir zwischen Westhofener Kreuz und Dortmund Süd 2 Kilometer. Da steht ihr eine Viertelstunde länger. Gute Fahrt, kommt gut durch.
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Herzlich willkommen zu unserer heutigen Tafelfunksendung der Gütersloher Tafel e.V. aus dem Bürgerfunkstudio GT31 auf der Welle von Radio Gütersloh. Heute für Sie im Studio Ruth Briot-Riesemann. Das Thema unserer heutigen Sendung lautet 100-mal Tafelfunk der Gütersloher Tafel e.V. Füreinander, miteinander, Hoffnung schenken. 100 Sendungen Tafelfunk, das bedeutet 100 Geschichten voller Engagement, Zusammenhalt und geliebter Menschlichkeit. Dieses besondere Jubiläum steht nicht nur für eine erfolgreiche Radiosendung, sondern vor allem für die vielen Menschen, die sich tagtäglich dafür einander einsetzen. Füreinander, miteinander, Hoffnung schenken. Dieses Motto bringt es auf den Punkt, worum es im Tafelfunk geht. Die Sendung gibt Einblicke in die wertvolle Arbeit der Tafel und zeigt, wie wichtig Ehrenamt für unsere Gesellschaft ist. Freiwillige Helferinnen und Helfer berichten von ihrem Einsatz, ihren Erfahrungen und ihrer Motivation, anderen zu helfen. Sponsoren erzählen von ihrer Intention, warum sie die Gütersloher Tafel e.V. unterstützen. Dabei steht die Information im Mittelpunkt, wie funktioniert die Tafel, wer kann Unterstützung erhalten und wie kann man selbst aktiv werden. Tafelfunk macht Mut, hinzuschauen, zu verstehen und sich einzubringen. Gleichzeitig rückt die Sendung das Thema Nachhaltigkeit in den Fokus. Lebensmittel retten statt verschwenden. Ein Prinzip, das nicht nur Ressourcen schont, sondern auch direkte Hilfe ermöglicht. Tafelfunk zeigt, wie nachhaltig Handeln und soziales Engagement Hand in Hand gehen. 100 Sendungen sind auch ein Anlass zum Feiern für das Erreichte, für die vielen bewegenden Begegnungen und für das gemeinsame Ziel, Hoffnung zu schenken. Dieses Jubiläum ist ein Dank an alle Ehrenamtlichen, Unterstützenden und Zuhörenden, die Teil dieser starken Gemeinschaft sind. 100-mal Tafelfunk steht für Zusammenhalt, Verantwortung und Zuversicht heute und in Zukunft.

Hier ist wieder der Tafelfunk der Gütersloher Tafel e.V. auf der Welle von Radio Gütersloh. Für Sie im Studio Ruth Briot-Resemann. Unter dem Titel 100 mal Tafelfunk der Gütersloher Tafel e.V. Füreinander, miteinander, Hoffnung schenken. Unsere 100. Radiosendung. Die Tafelfunksendung beschäftigt sich mit der Arbeit der Tafel und ihrem Einsatz gegen Lebensmittelverschwendung und Armut. Die Tafeln sammeln überschüssige, aber noch verwertbare Lebensmittel von Supermärkten, Bauern, Discountern, Produzenten ein und verteilen sie an bedürftige Menschen. Dabei arbeiten viele Ehrenamtliche, die die Waren sortieren, transportieren und ausgeben, ehrenamtlich. Ein wichtiger Aspekt ist die Unterstützung von Menschen mit geringem Einkommen, die sich sonst nicht ausreichend versorgen könnten. Die Sendung zeigt auch, wie groß der Bedarf an Hilfe in vielen Regionen ist. Gleichzeitig wird deutlich, dass die Tafel auf Spenden und freiwilliges Engagement angewiesen ist. Oft berichteten Helferinnen und Helfer von ihren persönlichen Erfahrungen und Beweggründen. Auch Nutzer der Tafel kamen zu Wort und schilderten ihre Lebenssituation. Die Tafelfunksendung informierte zudem über Möglichkeiten, selbst zu helfen und zu spenden. Insgesamt machte die Tafelfunksendung auf soziale Ungleichheiten aufmerksam und würdigt die wichtigste Arbeit der Tafel. Heute werde ich einmal interviewt von unserer Büromitarbeiterin Jessica Michalik, wie es zum Tafelfunk der Gütersloher Tafel e.V. gekommen ist und natürlich Informationen zur Tafel. Viel Spaß im Interview, das über mehrere Blöcke geht, nach der nächsten Musik.

0: Der Bürgerfunk der Gütersloher Tafel e.V. hat heute seine 100. Radiosendung auf der Welle von Radio Gütersloh. Für Sie heute im Studio
1: Jessica Michalek
0: und Ruth Priot-Resemann.
1: Heute habe ich als Büromitarbeiterin in der Geschäftsstelle im Zentrallager der Gütersloher Tafel e.V. die Möglichkeit, unsere Geschäftsführerin zu interviewen. Liebe Ruth, vielleicht stellst du dich einmal kurz vor.
0: Mein Name ist Ruth Priot-Resemann. Ich bin 59 Jahre alt, im Sauerland in Marsberg geboren und habe erst Ökotrophologie studiert und nach dem Studium im Kurbereich gearbeitet. Dann habe ich 10 Jahre eine Ferien- und Bildungsstätte geleitet. Danach habe ich meinen Mann unterstützt im Handwerk und ich habe noch zusätzliche Ausbildung in der Erwachsenenbildung sowie noch einen Betriebswirt im Sozial- und Gesundheitswesen. Seit 2012 habe ich bei der LWL in der Drogenentgiftung gearbeitet und parallel bei der Gütersloher Tafel in der Begleitung von den AGHs. Das sind die Arbeitsgelegenheiten als pädagogische Begleitung dann. 2017, da ist mein Vorgänger in Rente gegangen und da hatten sie mich gefragt, ob ich mir nicht vorstellen könnte, die Geschäftsführung zu übernehmen. Und so bin ich seit dem 1.3.2017 Geschäftsführerin der Gütersloher Tafel. Für mich war es immer wichtig, für Menschen und mit Menschen zu arbeiten. Und das macht mir sehr viel Spaß. Und so bin ich jetzt hier und arbeite für die Tafel.
1: Der Tafelfunk der Gütersloher Tafel e.V. ist ja eine Bürgerfunksendung. Wie muss ich das verstehen?
0: Ja, der Bürgerfunk in Nordrhein-Westfalen ist ein nicht kommerzielles Hörfunkangebot innerhalb der privaten Lokalradios. Er startete am 1. April 1990 zusammen mit dem Radio Duisburg und dem Rahmenprogrammanbieter Radio NRW. Dieses Modell ist in Deutschland einzigartig, da es konventionelle Lokalradios eine Monopolstellung sichert und gleichzeitig dem Bürgerfunk große Reichweite bietet. Zur Verbesserung der Inhalte wurde dann ein Qualitätsmanagement entwickelt, das Kriterien für gelungenen Bürgerfunk festlegt. Und hierfür hatte ich die Möglichkeit, eine Fortbildung zu machen, um die rechtlichen, organisatorischen und technischen Auflagen zu erfüllen.

0: Wir sind zurück beim Interview mit der Geschäftsführerin Ruth Prior-Dresemann. Mein Name ist Jessica Michalik und ich habe als Mitarbeiterin die Möglichkeit, heute das Interview mit ihr zu führen. Seit wann gibt es die Bürgerfunksendung Tafelfunk der Gütersloher Tafel e.V.?
1: Ja, unsere erste Sendung wurde am 17.05.2017 auf Radio Gütersloh gesendet. Es war alles sehr aufregend, besonders wenn man sich dann im Radio hört. Es ist doch etwas anderes, die Sendung nach der Aufnahme zu hören oder dann über den Äther, also im Radio. Die Produktion war natürlich noch etwas holprig und auch das Sprechen ins Mikrofon war doch recht ungewöhnt.
0: Warum eine Radiosendung?
1: Ja, ich hatte die Möglichkeit gehört, dass eine Fortbildung zum Thema Bürgerfunk stattfindet. Und da ich in meiner vorigen beruflichen Tätigkeit schon Kontakt mit dem Bürgerfunk hatte, ich wurde interviewt, fand ich es sehr interessant, so etwas auch selbst zu produzieren. Ich wollte gerade als Geschäftsführerin bei der Gütersloher Tafel e.V. anfangen. Das war ab dem 1.3.2017. Eine Bürgerfunksendung über die Gütersloher Tafel wäre doch toll. So habe ich mich für die Fortbildung angemeldet und dann ging es los. Die erste Sendung ist dann am 17. Mai 2017 bei Radio Gütersloh gesendet worden. Und jetzt ist es schon die 100. Sendung. Wir hatten im Laufe der Jahre Interviews mit unseren ehrenamtlichen Helferinnen und Helfern, Mitarbeitenden im Zentrallager, Sponsoren und Institutionen und Vereine, mit denen wir zusammenarbeiten. Selbstverständlich erzählen wir auch etwas zu unserer Arbeit. Um eine Sendung zu produzieren, brauchen wir schon einige Zeit. Unsere Tafelfunksendungen der Gütersloher Tafel e.V. stehen ja immer unter einem Thema, auf dem wir dann den Schwerpunkt der Sendung legen. Ein Gedicht gibt es ja auch immer in unserer Sendung. Und alles muss aufgenommen werden. Die Interviews werden oftmals im Vorfeld gemacht und dann mit eingespielt. Die Musik muss ausgesucht und auch eingespielt werden und dann wird alles zusammengesetzt. Eine neue Sendung entsteht. Hier möchte ich mich nochmals ganz herzlich bei Christiane Bröder bedanken, die mit mir viele Sendungen produziert hat.

0: Das Thema unserer heutigen Sendung lautet 100 Mal Tafelfunk der Gütersloher Tafel e.V. Füreinander, miteinander, Hoffnung schenken. Für Sie heute im Studio Jessica Michalik
1: und Ruth Briat-Resemann.
0: Ruth, wer ist die Gütersloher Tafel e.V.?
1: Ja, die Gütersloher Tafel wurde als gemeinnütziger und mildtätiger Verein im Jahre 1997 gegründet. Wir sind unabhängig, unkonventionell und überparteilich. Armutsbetroffene Menschen, unabhängig von der Nationalität, Religion und ethnischer Zugehörigkeit, werden mit Lebensmitteln versorgt. Die laufenden Kosten werden durch Sponsoren sowie durch einen Beitrag der Lebensmittelempfänger in Höhe von 2,50 Euro pro Erwachsene und 50 Cent pro Kind bis 18 Jahre getragen. Die Geldspenden werden für Logistikmittel, aber nicht für die Verwaltungsausgaben verwandt. Tafeln sind keine staatlichen Einrichtungen. Es gibt also kein Recht darauf, Lebensmittel von der Tafel zu erhalten. Alle vorhandenen Lebensmittel, die angeboten werden, sind Spenden und werden gerecht unter allen Tafelkundinnen und Kunden verteilt. Alle Menschen, die hier arbeiten, tun dies ehrenamtlich. Unterstützt werden sie von hauptamtlichen Mitarbeitern. Auch bietet die Gütersloher Tafel e.V. Personen, die länger aus dem Arbeitsleben heraus sind, wieder einen Einstieg in das Berufsleben. Auch Praktikanten und Bundesfreiwilligendienstleistende unterstützen die Arbeit. Die Tafel ist ein freiwilliges Angebot aus Nächstenliebe und Fürsorge. Und es ist wichtig, auf Augenhöhe miteinander umzugehen. Mit Höflichkeit, Respekt und Geduld.
0: Wie arbeitet die Gütersloher Tafel?
1: Wir holen die Lebensmittel kreisweit von unseren Sponsoren, lagern sie in unserem Zentrallager ein und verteilen sie in 55 Verteilstellen im Stadt- und Kreisgebiet, in kirchlichen und sozialen Einrichtungen. Wir verteilen in Amtshausen, Borkholzhausen, Klarholz, Greffenhalle, Hasewinkel, Herzebrock, Langberg, Reda, Steinhagen, Verl, Versmold, Werther, Wiedenbrück und auch noch in Marienfeld.
0: Was ist das Ziel der Gütersloher Tafel?
1: Ja, unser Ziel ist es, einwandfrei Lebensmittel, überschüssige Lebensmittel vor dem Verderb und der Vernichtung zu bewahren und als Spende an Bedürftige weiterzuleiten. Also wir versuchen, so schnell und so großzügig wie möglich die vorhandenen Waren abzugeben. Ja, die Gütersloher Tafel in Zahlen, vielleicht ganz interessant. Wir versorgen 4.600 Empfänger und Empfängerinnen, davon rund 1.800 Kinder. 935 Vereinsmitglieder tragen unsere Arbeit. Unterstützt werden sie von 7 hauptamtlichen Helfern in Voll- und Teilzeit und 2 Bundesfreiwilligendienstleistenden. 40 Personen in Kooperation mit dem Jobcenter unterstützen die Arbeit, sowie Praktikanten und Schüler. 100 bis 130 Tonnen Lebensmittel werden im Monat umgeschlagen. 9 Kühlfahrzeuge fahren dafür rund 140.800 Kilometer im Jahr und zu den 55 Verteilstellen im Kreis und eine mobile Verteilstelle unterstützt unsere Arbeit, indem sie Personen beliefert, die weiter auswärts wohnen und nicht fußläufig zu den Verteilstellen kommen können oder die immobil sind.

0: Der Bürgerfunk, der Gütersloher Tafel e.V., hat heute seine 100. Radiosendung auf der Welle von Radio Gütersloh. Für Sie heute im Studio Jessica Michalik
1: und Ruth Prior-Dresemann.
0: Ruth, wen unterstützt die Gütersloher Tafel e.V.?
1: Ja, wir verteilen Lebensmittel an bedürftige Personen, wie zum Beispiel Empfängerinnen und Empfänger von Bürgergeld, Grundsicherung, Arbeitslosengeld, geringfügige Renten oder Erwerbsminderungsrenten, Alleinerziehende, Asylleistungen, geringe Verdienende, Obdachlose und auch Einrichtungen an Bedürftige und Personen, die Transferleistungen wie zum Beispiel Wohngeld oder Krankengeld erhalten oder vorübergehend in eine einkommensschwache Situation geraten sind. Die Zuteilung von Lebensmitteln ist zeitlich begrenzt. Es besteht kein Rechtsanspruch auf unsere Unterstützung. Und wir betrachten diese Unterstützung als Hilfe zur Selbsthilfe.
0: Wenn ich mich anmelden möchte in Gütersloh, wo könnte ich das machen?
1: Ja, Personen, die in Gütersloh wohnen, können jeden Dienstag von 9.30 Uhr bis 12.30 Uhr in der Geschäftsstelle in der Kaiserstraße 38 sich anmelden.
0: Und was muss ich dafür mitbringen?
1: Ja, Nachweise über die monatlichen Einkommen. Dies kann sein Bürgergeldbescheid, Grundsicherungsbescheid, Arbeitslosengeldbescheid oder Leistung nach dem Asylbewerberleistungsgesetz, Renten- und Erwerbsminderungsrentenbescheide, Gehalt- und Verdienstabrechnung, Kindergeldbescheid, Kinderzuschlag und Wohngeldbescheid. Und ganz gut wäre auch, den Mietvertrag vielleicht mitzubringen. Und die Bedürftigkeit wird dann von uns geprüft.
0: Und wenn ich in einem der anderen Kreisgebiete wohnen würde, wo kann ich mich dann da anmelden?
1: Ja, Personen, die im Kreisgebiet wohnen, melden sich bitte vor Ort bei der zuständigen Verteilstelle. Also sie brauchen nicht nach Gütersloh zu kommen, können das also vor Ort machen. Und die Öffnungszeiten und die Adressen der einzelnen Verteilstellen erfahren Sie von Montags bis Freitags unter der Telefonnummer 05241 39010 in der Zeit von 9 bis 15 Uhr oder direkt in der Kaiserstraße 38 in Gütersloh sowie im Internet unter www.güterslohertafel.de, ein Wort mit UE. Dann.
0: Und von wem wird die unter Gütersloher Tafel unterstützt?
1: Ja, Lebensmittel- und Gemüsemärkte, Bäckereien, Lebensmittelhersteller, Biohöfen, Reformhäuser, auch gastronomische Einrichtungen unterstützen die Gütersloher Tafel, sowie aber auch Mineralölfirmen, Autofirmen, Banken, Sparkassen und natürlich Privatpersonen. Die katholische und evangelische Kirche und andere Organisationen unterstützen uns durch die Bereitstellung von Räumlichkeiten und Fahrzeugen für die Lebensmittelverteilung. Und hierfür kann ich immer nur Danke sagen.
0: Wenn ich als Privatperson Interesse hätte, der Gütersloher Tafel zu helfen, wie könnte ich das machen?
1: Ja, mit ehrenamtlicher Arbeit natürlich. Sie können aber auch ein Fördermitgliedschaft bei der Gütersloher Tafel machen, mit Lebensmittelspenden und natürlich auch mit Geldspenden, damit das Ganze überhaupt möglich ist. Und es gibt 5 gute Gründe, die Gütersloher Tafel zu unterstützen. Denn sie helfen Kindern und Erwachsenen, denen es momentan nicht so gut geht. Und sie handeln, ein ökologisches Ziel verfolgen und gute Lebensmittel vor der Vernichtung zu retten. Und das Wissen ist, dass die Hilfe direkt vor Ort ankommt, wo sie gebraucht wird. Sie unterstützen die direkte Hilfe vor Ort in meiner Stadt. Ja, Wünsche dazu, hinzugucken auf die Not der Mitmenschen und ebenso den Weg zur Tafel zu eröffnen.

Willkommen zurück beim Tafelfunk der Gütersloher Tafel e.V. auf der Welle von Radio Gütersloh. Unser Thema lautet heute für Sie, liebe Zuhörerinnen und Zuhörer, 100-mal Tafelfunk der Gütersloher Tafel e.V. Füreinander, miteinander, Hoffnung schenken. Wir haben Ihnen wieder ein Gedicht mitgebracht. Verfasser unbekannt. Im Stillen wirken ohne viel Lohn helfende Hände stark und schön. Sie geben Zeit, sie geben Kraft, weil Mitgefühl Verbindung schafft. Bei der Tafel Tag für Tag, wo jeder geben, helfen mag, wird Hoffnung leise weitergereicht, wenn man ein Stück des Lebens teilt. Ein Lächeln hier, ein gutes Wort, trägt Wärme weiter von Ort zu Ort. Dankbarkeit wächst, oft ungesehen, in all den kleinen guten Ideen. Ehrenamt, ein stiller Schatz, voll Menschlichkeit an jedem Platz. Und wer gibt, der spürt zugleich, das Herz wird still und leise reich.

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Wir freuen uns auf Ihr Kommen. 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

Sendezeit ist schon wieder vorüber. Liebe Zuhörerinnen und Zuhörer, wir hoffen, Ihnen hat unsere Sendung zum Thema 100 Mal Tafelfunk der Gütersloher Tafel e.V. Füreinander, miteinander, Hoffnung schenken gefallen. Füreinander Dasein bedeutet, sich gegenseitig zu unterstützen und niemanden allein zu lassen. Miteinander zu leben heißt, Respekt, Verständnis und Mitgefühl im Alltag zu zeigen. Gerade in schwierigen Zeiten ist es wichtig, Hoffnung zu schenken und Mut zu machen. Oft sind es kleine Gesten, die für andere einen großen Unterschied bedeuten. Ein freundliches Wort, ein offenes Ohr oder eine helfende Hand können viel bewirken. Gemeinschaft entsteht dort, wo Menschen füreinander einstehen und sich gegenseitig stärken. Hoffnung wächst, wenn wir sie teilen und weitergeben. Jeder Mensch kann einen Beitrag leisten, die Welt ein Stück besser zu machen. Indem wir füreinander da sind, schaffen wir Vertrauen und Zusammenhalt. So entsteht ein Miteinander, das Hoffnung, Wärme und mit Menschlichkeit geprägt ist. Die nächste Tafelfunksendung hören Sie am Mittwoch, den 15.07.2026 um 20.05 Uhr hier auf der Welle von Radio Gütersloh. Bis dahin bleiben Sie gesund und uns weiterhin wohlgesonnen. Ihre Ruth Priot-Resemann. Tschüss!

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1: Ich bin Dirk Zeitler. Die Innenminister von Bund und Ländern sind mit einer vor allem auf Fragen der zivilen Verteidigung fokussierten Tagesordnung in ihre Frühjahrskonferenz gestartet. Nachdem die irreguläre Migration zuletzt deutlich abgenommen hat, steht das Thema Asylpolitik diesmal bei der Innenministerkonferenz nicht so stark im Vordergrund. Der Fokus des dreitägigen Treffens in Hamburg liegt diesmal stärker auf Fragen des Katastrophen- und Zivilschutzes, auch wegen möglicher Bedrohungsszenarien mit Blick auf Russland. Bundeskanzler Merz geht davon aus, dass der Bundestag unmittelbar vor der parlamentarischen Sommerpause im Juli über das für einen möglichen Bundeswehreinsatz in der Straße von Hormuz nötige Mandat entscheiden wird. Die Bundesregierung sei bereit, eine Feuerpause oder einen Waffenstillstand abzusichern, sagte Merz am Rande des G7-Gipfels.
2: Deutschland wird helfen. Es liegt in unserem Interesse, dass der Frieden hält. Wir brauchen einen stabilen Nahen und Mittleren Osten. Wir brauchen eine Klarheit bei den Seewegen, freie Seewege. Wir brauchen stabile Energiepreise.
1: Die USA zeigen sich im Kreis der G7-Staaten wieder konstruktiver. Zum Abschluss des dreitägigen Gipfels verständigten sich die führenden demokratischen Wirtschaftsmächte auf gemeinsame Positionen zum Konflikt im Nahen Osten und zum Ukraine-Krieg. Kampf gegen das Liegestuhlchaos. Griechenland will bei der Kontrolle von Stränden künftig verstärkt auf Drohnen- und Satellitenbilder setzen. Dem Parlament in Athen liegt ein entsprechender Gesetzentwurf vor.
3: Für Strandbarbesitzer in Griechenland heißt es künftig, nicht nur die Gäste im Blick behalten, sondern auch den Luftraum. Drohnen sollen kontrollieren, ob zu viele Liegestühle und Sonnenschirme aufgestellt werden, wer seinen Strandabschnitt etwas zu großzügig möbliert, könnte statt voller Kasse bald eine saftige Rechnung vom Staat bekommen. Und während die Urlauber irgendwann unter dem Sonnenschirm einschlafen, macht die Drohne keine Siesta. Aus Athen, Takis Zafos.
1: Zum Sport. RB Leipzig hat sich von Trainer Ole Werner nach nur einem Jahr getrennt. Das teilte der Fußball-Bundesligist mit. Nachfolger soll nach übereinstimmenden Medienberichten der Argentinier Martin De Michelis werden. Der 45 Jahre alte frühere Abwehrspieler von Bayern München war bislang Trainer von RCD Mallorca. Das waren die Nachrichten mit Dirk Zeitler.
4: Das Wetter.
5: Morgen werden wir auf kleiner Flamme angebraten bei 31 Grad und da sind wir dann auch wieder Steak, nämlich vermutlich richtig durch. Gut aussehen tut's aber vor allem einiges an Sonne. Hier und da mal ein bisschen wolkiger, Regen aber wenn, dann eher die Ausnahme. Dafür über den Abend und die Nacht jetzt was bewölkter, dafür aber auch frischer. Tiefpunkt, da landen wir so bei 17 bis 13 Grad.
6: NRW Verkehr.
5: Ein paar mittellange Staus hätten wir noch hier, die ab 5 Minuten Wartezeit. A1 Osnabrück-Münster zwischen Kreuz Lotte, Osnabrück und Lengerich 1 Kilometer 8 Minuten. A2 Hannover-Dortmund zwischen Kreuzbad Oeynhausen und Flotow-West 2 Kilometer 10 Minuten. A4 Köln-Aachen zwischen Köln-Klettenberg und Kreuz Köln-West, da haben wir 3 Kilometer 22 Minuten. Und die A52 Düsseldorf Richtung Essen zwischen Breitscheid und Essen-Kettwig 3 Kilometer 12 Minuten. Gute Fahrt.
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5: Sebastian Pulli hier und nachdem wir ja sehr oft Dreaming gespielt haben jetzt, ne, von Sting und Pink und DJ Marshmello, diese abgewandelte Version von Fields of Gold, jetzt endlich mal wieder das Original, denn in Dreaming kommt ja gar nicht die beste Stelle aus Fields of Gold vor, nämlich die, wo sie Fields of Gold singen. Kam einfach nicht die Stelle. Musicus Interruptus fühlt sich schrecklich an, deshalb jetzt endlich wieder die vollbefriedigende Version von Sting, das Original. Fields of Gold. Einen schönen Feierabend. 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

0: Da hätten wir auch nicht unbedingt mitgerechnet. Portugal, Kongo, gerade eben 1-1.
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0: Aber das war ja nicht das letzte Spiel für heute. Und zwar Nico Hartmann aus dem WM-Studio. Hätten wir noch England, Kroatien. Die Engländer gut unter Druck, ne?
2: Ja, tatsächlich ist die Lage schon brisant auf der Insel. Das fängt mit dem deutschen Trainer Thomas Tuchel an. Taktisch und von der Trainingslehre her ist das ein ganz großer. Aber immer wieder hatte er auf seinen Stationen mit zwischenmenschlichen Problemen zu kämpfen. Und er ist Deutscher. Die ein oder andere Stimme auf der Insel sagt tatsächlich, selbst wenn England den Titel holen würde, wäre das ein No-Go. Und dann gibt es Diskussionen über die Auswahl, die Tuchel getroffen hat. Zum Beispiel wurde Phil Foden von Manchester City nicht nominiert, die Spielausrichtung und so weiter. Am Ende aber haben sie eine Riesenqualität im Kader. Man darf trotzdem gespannt sein, ob sie schon gleich im ersten Spiel gegen Kroatien mit dem riesigen Erwartungsdruck in der Heimat klarkommen.
0: Ja, gucken wir doch mal auf die Kroaten. Gerne ja ein bisschen unterschätzt, ne? Dabei waren sie ja bei den letzten Turnieren Zweiter und Dritter am Ende. Wie wird's diesmal? Was sagst du?
2: Gute Frage. Wenn sie gut reinstarten ins Turnier, die weiteren Gegner sind ja bei allem Respekt, Panama und Ghana, können die Kroaten wieder ganz weit kommen. Angeführt von Luka Modric, 40 Jahre jung, den erfahrenen Perisic und Kramaric, aber auch mit den großen Talenten wie dem 19-jährigen Luka Vucevic, der beim HSV ja so durchstartete, haben sie eine echt gute Mischung im Kader. Der Trainer Slatko Dalic ist seit 2017 im Amt. Das ist also alles eingespielt auf dem Platz und außerhalb. Daher die Prognose, Kroatien wird sehr gefährlich, schon für die Engländer gleich, und kann wieder ganz lange dabei sein im Turnier.
0: Dann geht das gleich los. England, Kroatien, Anstoß ist um 10. Jetzt gibt's hier erstmal Sass mit dem fantastischen Je veux. Schönen Abend.

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Sebastian Pulli hier und gleich Limp Bizkit, die ja auch bei Rock am Ring wieder die Hütte abgerissen haben. Inzwischen ja eine Truppe von überzeugten Ü50 New Metalern. Im Publikum, naja, alle zwei Minuten zerrt sich ein Mann mittleren Alters irgendwas beim Pogen im Moshpit. Deshalb vielleicht gleich die familienfreundliche Radionummer von Limp Bizkit, auch bis heute tatsächlich die erfolgreichste. Das The Who-Cover Behind Blue Eyes. Aber erstmal Taylor Swift hier. Schönen Abend euch. 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

0: The Weeknd, inzwischen ja schon ein alter Hase. Jetzt kommt hier nochmal ein junger Hüpfer.
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0: Dermot Kennedy hat gesagt über ihn, der wird das nächste große Ding. Heißt Roeburn, kommt aus Irland und ist gerade mal 21 Jahre alt und hat schon in dem Alter eine sehr eigene Handschrift und eine sehr eigene künstlerische Stimme gefunden. Fairly Happy, so heißt die Single, und da ist das Thema, es ist alles gut im Leben, aber doch irgendwie nie so ganz, und genau das ist vollkommen in Ordnung. Ist eine schöne Lebenseinstellung und die hört man, die spürt man auch in dem Song. So tolle, gute Launennummer, wo nur manchmal so ein bisschen so eine kleine Melancholie zwischen den Zeilen durchblitzt. So ein leichter Schiefhang, aber größtenteils scheint da so richtig die Sonne. Roeburn ist das

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1: Ich bin Ursula Winkler. Die USA zeigen sich im Kreis der G7-Staaten wieder konstruktiver. Zum Abschluss eines dreitägigen Gipfels in Evian verständigten sich die führenden demokratischen Wirtschaftsmächte auf gemeinsame Positionen zum Konflikt im Nahen Osten und zum Ukraine-Krieg. Kanzler Merz und der Gastgeber Frankreichs Präsident Macron bezeichneten den Gipfel als Erfolg.
2: Der Gipfel am Genfer See habe den demokratischen Wirtschaftsmächten eine enge Abstimmung ermöglicht, um auf die Krisen zu antworten und an den großen aktuellen Herausforderungen zu arbeiten, betonte Präsident Macron. Wenn die Gipfeleuphorie verflogen ist, muss sich aber erst noch zeigen, ob die in Evian gefundene Einigkeit hält. Kommen Europäer und die USA auf dem Weg zu einer Friedenslösung für die Ukraine voran? Und hält die Abmachung mit dem Iran, sodass Amerikaner und Europäer die Straße von Hormuz wieder sicher befahrbar machen können und die Wirtschaft wieder in Schwung kommt. Michael Evers, Evian.
1: Das Europaparlament hat dem Vorhaben der umstrittenen Rückkehrzentren für abgelehnte Asylbewerber in Drittstaaten zugestimmt. Die EU-Staaten müssen noch final zustimmen, das gilt aber als Formalie.
3: In die geplanten Abschiebezentren außerhalb der EU sollen Ausreisepflichtige kommen, die nicht in ihre Herkunftsländer zurückgebracht werden können, etwa weil das Heimatland sich weigert, sie zurückzunehmen. Unbegleitete Minderjährige sollen dahin nicht abgeschoben werden, Familien mit Kindern dagegen schon. Daran gibt es Kritik von Flüchtlingsverbänden. Ebenso daran, welche Deals mit den jeweiligen Drittstaaten dann gemacht werden und zu welchem Preis. Noch ist unklar, welche Länder bereit wären, diese Zentren einzurichten. Laut Bundesinnenminister Dobrindt sollen noch in diesem Jahr Vereinbarungen getroffen werden. Tine Klimach, Nachrichtenredaktion.
1: Die Innenminister von Bund und Ländern haben ihre dreitägige Frühjahrskonferenz in Hamburg begonnen. Der Fokus liegt vor allem auf Fragen der zivilen Verteidigung. Nachdem die irreguläre Migration zuletzt deutlich abgenommen hat, steht das Thema Asylpolitik diesmal bei der Innenministerkonferenz nicht so stark im Vordergrund. Es geht eher um den Katastrophen- und Zivilschutz, auch wegen möglicher Bedrohungsszenarien mit Blick auf Russland. Zum Fußball. Superstar Cristiano Ronaldo ist mit Portugal nur sehr verhalten in die WM gestartet. Das als Mitfavorit gehandelte Team kam gegen den Außenseiter Demokratische Republik Kongo nur zu einem 1:1 Unentschieden. Das waren die Nachrichten mit Ursula Winkler.
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4: Sebastian Pulli hier und vor 230 Millionen Jahren, als die ersten Dinosaurier über diese Erde gewandelt sind. Da haben Mick Jagger und Keith Richards eine Band gegründet. Naja gut, also die Rolling Stones sind Altwitze, wurden schon gemacht, da war ich noch jung und es ist auch schon ein bisschen her. Deshalb, ich mach's kurz, solange wir alle noch leben. Die neue Single ist raus von den Stones, die gibt's gleich hier. Aber erstmal APT und 5 AM jetzt. Michael Schulte.

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0: Gutes Ding und noch so ein Stimmvolumen mit 82 Jahren stark. Mick Jagger, die Stones in the Stars.
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0: Also wer sich als Künstlername Peter raussucht, der muss doch bodenständig sein, oder? Auch wenn er über abgehobene

0: Peter Schilling, bürgerlich tatsächlich Pierre Schilling, dessen alter Klassiker ja am Sonntag ganze 7-mal gespielt wurde bei der Partie Deutschland-Curaçao.
1: Es ist natürlich schon toll, wenn ein Tor fällt der deutschen Nationalmannschaft und man weiß, jetzt kommt gleich die Torhymne Major Tom. Und ich gebe zu, daran kann und werde ich mich nie gewöhnen. Das bewegt mich jedes Mal immer wieder und das ist schon ein ganz, ganz toller Vorgang.
0: Auch wenn dadurch jedes Mal wieder ein paar Schilling auf Peters Konto landen. Wir freuen uns sehr auf ihn. Er ist bei uns zu Gast. Jetzt am Samstag im Fußballmuseum in Dortmund zusammen mit Nelson Müller und Kevin Großkreuz. Die große Warm-up-Sendung vor dem Spiel gegen die Elfenbeinküste abends. Hört ihr dann bei uns von 10 bis 14 Uhr jetzt Samstag. Aber wenn ihr mögt, könnt ihr auch sehr, sehr gerne live vor Ort mit uns dabei sein im Publikum. Einfach bewerben über unsere Homepage. So, und jetzt hier nochmal, wie Peter Schilling es nennt. Ein toller Vorgang. Major Tom. Schönen Abend.

Sebastian Pulli hier, WM-Zeit und damit ja auch Zeit der Fußballlieder, die sich ja vor allem auszeichnen durch lyrische Hochleistungsparts wie Schalala, oh oh oh, Dridip oder Eoe oe. Deshalb passt ja jetzt Basti auch ganz gut rein. Achtung, jetzt alle!

0: Kennt ihr das auch, dass man sich manchmal noch im Erwachsenenalter dabei erwischt, auf dem Bürgersteig bloß nicht auf die Linien zwischen den Bodenplatten zu treten? Sprechen wir über Aberglauben.
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0: Aktueller Fall, die Tourismusbehörde in Pennsylvania in den USA warnt jetzt vor dem Fluch der Rocky-Statue. Die gibt's ja, ne? Es steht ja diese Statue nach dem Rocky aus dem Film. Und Kollege Sascha Fassbender, die ist eben angeblich verflucht.
2: Ja, und dieser Fluch besagt, wenn Fans vor einem Spiel eben dieser Rocky-Statue ein Trikot überstülpen, dann gibt's eine Niederlage. In der NFL, also der Football-Liga, ist das allein dreimal passiert und jetzt eben auch im Fußball bei der WM. Ecuador-Fans haben der Statue ihr gelbes Trikot angezogen. Zack, 0-1 verloren.
0: Okay, also Statue bringt Pech. Gucken wir mal auf die Glücksbringer.
2: Sehr verbreitet, hat ja jeder schon mal gesehen, ist es immer mit demselben Fuß das Spielfeld zu betreten oder manchmal auch so einbeinig drauf zu hüpfen. Oder bei der WM 2006 soll der Italiener Gattuso bei jedem Training einen Pulli getragen haben, trotz Hitze. Und er hat immer vor jedem Spiel seinen Koffer gepackt für eine mögliche Abreise beim Turnier.
0: Und am Ende hat es ja dann tatsächlich auch den Pokal gegeben, ne?
2: Genau, gleiche WM, etwas verrücktere Aber. Glaube, der französische Trainer stellte 2006 sein Team nach Sternzeichen auf. Skorpione blieben teilweise draußen, auch wenn sie gute Spieler waren, weil er Skorpione einfach nicht mochte.
0: Das ist auch wahre Fußball-Expertise. Sternzeichentrainer, aber Aszendent Idiot, machst du nix. So, jetzt Mr. Know-It-All, der Herr Besserwisser. Schönen Abend mit Teddy Swims.

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1: Ich bin Ursula Winkler. Kanzler Merz geht davon aus, dass der Bundestag unmittelbar vor der parlamentarischen Sommerpause im Juli über das Mandat für einen möglichen Bundeswehreinsatz in der Straße von Hormuz entscheiden wird. Die Bundesregierung sei bereit, eine Feuerpause oder einen Waffenstillstand abzusichern, sagte Merz am Rande des G7-Gipfels.
2: Deutschland wird helfen. Es liegt in unserem Interesse, dass der Frieden hält. Wir brauchen einen stabilen Nahen und Mittleren Osten. Wir brauchen eine Klarheit bei den Seewegen, freie Seewege. Wir brauchen stabile Energiepreise. Unsere Hilfe kann auch ein militärisches Engagement vor Hormuz beinhalten. Ein entsprechendes Mandat wird die Bundesregierung dem Bundestag vorschlagen, wenn und sobald die entsprechenden Voraussetzungen gegeben sind.
1: Kanzler Merz in Evian. Die Bundesregierung hat zugesagt, bei einem Kriegsende ein Minenjagdboot und ein Versorgungsschiff zur Sicherung der Handelsroute zur Verfügung zu stellen. Beide Schiffe sind bereits im östlichen Mittelmeer. Ist der Staat beim Bürgergeld zu großzügig? Die Koalition hat lange darüber gestritten. Ab dem 1. Juli gelten nun neue Regeln. Innenminister Dobrindt sieht die Chance auf Milliardeneinsparungen. Kritik kam von der SPD und aus der Opposition.
3: Kürzungen bei der Grundsicherung würden weder erhebliche Einsparungen bringen, noch die Wirtschaft wieder in Schwung. Davon ist Bernd Rützel von der SPD überzeugt. Er ist der Vorsitzende des Sozialausschusses im Bundestag. Den Vorschlag des Innenministers hält er für realitätsfern. Genauso wie die Grünen im Bundestag. Dobrindts Politik sei unseriös. Auch der Sozialverband Deutschland blickt kritisch auf die Einsparpläne. Kürzungen bei der Grundsicherung würden das Existenzminimum angreifen, das verfassungsmäßig garantiert ist. Außerdem würde das Betroffene noch ärmer machen und die Gesellschaft weiter spalten. Fiona Reinhardt, Nachrichtenredaktion.
1: Das in Schorndorf bei Stuttgart leblos in einem Auto entdeckte Kleinkind ist nach ersten Ermittlungen der Polizei von seiner Mutter im Fahrzeug vergessen worden. Die 44-Jährige fand das etwa 20 Monate alte Mädchen erst nach mehreren Stunden am Nachmittag wieder im Auto. Die alarmierten Rettungskräfte konnten das Kind aber nicht mehr wiederbeleben. Zum Fußball. Superstar Cristiano Ronaldo ist mit Portugal nur sehr verhalten in die WM gestartet. Der Mitfavorit kam gegen den Außenseiter Demokratische Republik Kongo nur zu einem 1:1 Unentschieden. Und das waren die Nachrichten mit Ursula Winkler.
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4: Sebastian Pulli hier und jetzt Higher Power von Coldplay. Das ist ein Lied, das seine Premiere gefeiert hat im Weltall. Es wurde tatsächlich auf die ISS hochgeschickt, um als erstes gehört zu werden von einem Astronauten, weil Coldplay. Aber inzwischen dürfen wir ja auch. Hier ist das Lied Higher Power, kommt gut durch die Nacht.

0: Gleich gibt's hier noch die Toten Hosen.
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0: Die ja Abschied nehmen leider, aber wie legendär war das damals, als die härteren Hosen noch im Radio liefen. Also ne, nicht die dick produzierten Familienvater Mitte 40 Audi A3 Hosen aus dem Spätwerk, sondern die rauen, die splittrigen, die noch richtig böse Sachen gesungen haben. Hier, Bonnie und Clyde, komm, wir bomben uns durchs Leben, unsere Liebe soll ein Sprengsatz sein und vor allem, wir schießen 2, 3, 4, 5 Bullen um. Schwerst diskutiert die Zeile damals, aber mein Gott, als wir das als Kinder im Radio gehört haben. Es ging eine ganze Welt vor uns auf. Da kam aber der Punk ins Reihenhaus und Papa hat überlegt, ob er die Kassette, auf die wir das aufgenommen haben, vielleicht öffentlich auf dem Dorfplatz verbrennen sollte. Wie rau, wie spannend, wie verdammt geil waren diese Lieder. Gibt's gleich hier, Bonnie und Clyde. Aber erstmal ihr hier.
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3: Ja, nee, ist klar.
4: Robert und Carmen Geis, die lassen sich doch gerade eine neue Villa in Saint-Tropez bauen. Ja, keiner weiß, wann der Bunker fertig wird, aber auf eins können wir uns jetzt schon verlassen. Es wird geschmacklos wie immer. Mit Sicherheit, da bleiben die Geißes sich treu. Aber zwei Dinge der üblichen Inneneinrichtung werden aber doch geändert und fliegen gnadenlos raus aus dem Konzept. Shania und Lavinia. Ja, siehe, die Geissenstöchter sind in der neuen Butze nicht vorgesehen. Ja gut, 900 Quadratmeter Wohnfläche, da ist einfach kein Platz für ein Kinderzimmer. Und das kennen doch viele Familien, dass der Nachwuchs zum Nesthocker wird und einfach nicht ausziehen will. Ja, deshalb sind da so viele Eltern auch für die Wiedereinführung der Wehrpflicht. Ja, was denn, hat doch nicht jeder so viel Geld wie Carmen und Robert, die sich einfach ein neues Zuhause bauen können und der Brut keinen Haustürschlüssel mehr geben. Bei den Geissens und ihrem Protzbau kriegt der Begriff Schloss auswechseln auch direkt eine komplett neue Bedeutung. Aber was machen die Nachwuchsgeissinis denn jetzt? Müssen die am Ende auf die 120 Quadratmeter Einliegerwohnung in Monaco aufpassen? Oder das Alpenchalet in Kitzbühel besetzen? Am Ende müssen die armen Kinder vielleicht sogar noch auf der Yacht wohnen. Was ein Leben.
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Sebastian Pulli hier und Ordinary ist nicht universell geliebt, das Lied. Hier eine Kritik gefunden von einem, der schreibt, Ordinary klingt, als hätte jemand alle Songs von Imagine Dragons in ChatGPT gepackt. Ja gut, Alex Warren lacht aber zuletzt und sehr lang und laut. Immerhin ist es einer der erfolgreichsten Songs des letzten Jahres, der etliche Chartrekorde gebrochen hat. Hier ist er, Alex Warren. Kommt gut durch die Nacht.

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0: Das Wettrüsten der Körper geht weiter. Nächstes Kapitel: Abnehmen ganz einfach per Pille.
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0: Die Frage ist, ist es denn so einfach? Die Abnehmspritze, Ozempic, die kennen wir ja inzwischen. Aber demnächst gibt's auch die Abnehmpille. Es ist alles sehr komplex, deshalb morgen zum Thema von 10 bis 12 hier eine Expertenrunde. Aber Erfahrungen, die ihr gemacht habt mit der Spritze, hier jetzt schon von Kollege Thorsten Ortmann.
2: Werner ging es wie so vielen. Im Laufe der Jahre hat sich Kilo für Kilo rund um seine Hüfte angesammelt. Der kräftezehrende Job als Industriearbeiter fiel ihm immer schwerer.
3: Mit 50 Jahren hatte ich ein Gewicht von 80, 85 Kilo. Und dann habe ich aufgehört zu rauchen. Dadurch habe ich 30 Kilo zugenommen.
2: Und egal, was er auch versucht hat, die 30 Kilo blieben. Auch Werners Frau Anna war stark übergewichtig. Der Grund, sie musste täglich Insulin spritzen.
4: Ganz fürchterlich. Und mit diesen 30 Kilo, das Leben war für mich nicht mehr lebenswert. Ich war zu nichts mehr fähig. Ich war einfach so schnell aus der Puste und fix und foxy, dass ich nicht großartig spazieren gehen konnte, Sport machen konnte. Es lief gar nichts mehr bei mir.
2: Während Anna sich für eine operative Magenverkleinerung entschied, griff Werner zur Abnehmspritze. Auch aus Angst vor einer OP. Und sie hat funktioniert.
3: Ich hatte kein Hungergefühl mehr. Das Hungergefühl war weniger. Man konnte beim Mittagessen oder so hat man gesagt, ach, ich brauche nicht mehr essen. Was man früher hat man mehr gegessen.
2: Dafür hat der 70-Jährige aber mit Nebenwirkungen wie Übelkeit und Durchfall zu kämpfen. Aber der schnelle Erfolg motiviert ihn weiter zu spritzen.
3: Erst war ich skeptisch. Aber dann nach ein paar Wochen hat man doch Erfolg gesehen jede Woche. Sagen wir jede Woche so ein knappes Kilo oder sowas. Ne?
2: Insgesamt 25 Kilogramm nimmt der Industriearbeiter mit Ozempic ab. Ein ganz neues Lebensgefühl, wie er sagt. Das hat auch seine Frau Anna. Sie hat durch die Magenverkleinerung 30 Kilogramm abgenommen.
4: Ich konnte wieder Fahrrad fahren, ich konnte wieder mehr laufen. Ich habe ganz anders am Leben wieder teilgenommen. War lebenswerter für mich.
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1: Ich bin Ursula Winkler. Einen Tag nach dem G7-Gipfel kommt Kanzler Merz am Abend mit Staats- und Regierungschefs der anderen EU-Staaten zusammen. Bei dem EU-Gipfel geht es unter anderem um das Abkommen zum Ende des Iran-Kriegs. Ein weiteres Thema in Brüssel, die Lage in der Ukraine und die Beziehungen zu China.
2: Es gibt verschiedene große Themen bei dem EU-Gipfel. Ganz sicher werden die Teilnehmer des gerade beendeten G7-Gipfels über die US-Sicht auf den Krieg mit dem Iran berichten. Und natürlich ist das zunehmende wirtschaftliche Gewicht Chinas ein Thema. Keine Konfrontation, heißt es in Brüssel, aber beispielsweise weniger Abhängigkeit von chinesischen Rohstoffen. Und ganz sicher wird man auch jetzt wieder über die EU-Haushaltsplanung bis 2034 sprechen. Knapp 1,8 Billionen Euro will die Kommission ausgeben. Darüber gibt es jede Menge Streit. Dieter Ebeling, Brüssel.
1: Die SPD weist Forderungen von Bundesinnenminister Dobrindt nach Kürzungen bei der neuen Grundsicherung strikt zurück. Dobrindt hatte gefordert, bei den Regelsätzen zu kürzen. Zum Inkrafttreten der schwarz-roten Bürgergeldreform am 1. Juli sagte er dem Fokus, das Bürgergeld mit knapp 50 Milliarden Euro pro Jahr kann einen entscheidenden Beitrag zur Konsolidierung leisten. Unterstützung im Grundsatz kam von der CSU im Bundestag, scharfer Widerspruch dagegen vom Koalitionspartner SPD und aus der Opposition. Kampf gegen das Liegestuhlchaos. Griechenland will bei der Kontrolle von Stränden künftig verstärkt auf Drohnen und Satellitenbilder setzen. Dem Parlament in Athen liegt ein entsprechender Gesetzentwurf vor.
3: Für Strandbarbesitzer in Griechenland heißt es künftig, nicht nur die Gäste im Blick behalten, sondern auch den Luftraum. Drohnen sollen kontrollieren, ob zu viele Liegestühle und Sonnenschirme aufgestellt werden, wer seinen Strandabschnitt etwas zu großzügig möbliert. Könnte statt voller Kasse bald eine saftige Rechnung vom Staat bekommen. Und während die Urlauber irgendwann unter dem Sonnenschirm einschlafen, macht die Drohne keine Siesta. Takis Athen.
1: Zum Fußball. Superstar Cristiano Ronaldo ist mit Portugal nur sehr verhalten in die WM gestartet. Der Mitfavorit kam gegen den Außenseiter Demokratische Republik Kongo nur zu einem 1:1 Unentschieden.
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3: Der Ralf, das ist mein Mann und der trinkt. Sag ich immer, ne? Dann hört sich das so an, als ob der immer. Der trinkt gerne mal. Der ist, wenn der auf eine Feier geht, sag ich mal, ist der noch nie durstig nach Hause gekommen. Ja. Der geht auch jeden Abend, geht der in die Nachbarschaft, geht der zu Günther. Ja, Günther ist, wie soll ich sagen, der arbeitet in der Brauerei. Und der kriegt immer so Bier für umsonst. Und Deputat kriegt er nach Hause von seiner Firma immer so Bier. Und da geht der Ralf jeden Abend eben hin, helfen. Da geht. Ja. Letztens sag ich auch zu Günther, ich sag, kriegst du immer noch das Bier? Ja. Ist ja immer noch so viel? Ja. Ist ja jeden immer, ihr? Ja. Ist ja immer noch umsonst? Ja. Ich sag, wie viel kriegst du eigentlich, sind da 10 Kisten? Ich sag, du kriegst keine 10 Kisten Bier im Monat. Sagt er, doch. So, was machst du mit den restlichen Kisten? Sette, die hole ich ganz normal im Getränkemarkt.
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4: Let them march again.

Das ist euer früher Donnerstagmorgen. Hallo zusammen. Wir genießen noch die Kühle da draußen, oder? Heute wird's brutal warm, ihr habt's gehört. 33 Grad sind möglich. Meine Gedanken sind bei all denen, und das sind echt viele, die keine Klimaanlage auf der Arbeit haben. Ey Leute, haltet durch heute.

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0: Guten Morgen, die WM läuft ja und da passiert ja unfassbar viel Sportliches, logischerweise, aber da finden sich auch super schöne Side-Stories und die sammeln wir für euch auch. Die USA zum Beispiel, die sind ja mit einem 4:1 perfekt in die WM gestartet. Ausschlaggebend war vor allem der erste Doppelpack dieser WM, verwandelt von Folarin Balogun. Und da sind wir auch schon beim Thema. Dieser Folarin Balogun, der hätte um ein Haar nicht mal in der Nationalmannschaft der USA mitgespielt, beziehungsweise er wäre nicht mal US-Staatsbürger. Mysteriös, der Kollege Stefan Räek, der dröselt das Ganze jetzt mal auf.
1: Freunde, ich habe keine Kosten und vor allem keine Mühen gescheut. Ich habe bei flackerndem Kerzenlicht die Archive all unserer Ahnen durchforstet und den Stammbaum des Folarin Balogun jetzt genauestens rekonstruieren können. Spaß, ich habe gegoogelt, aber auf seriösen Seiten und auch trotzdem mit so ein bisschen Kerzenlicht. Folarin Baloguns Eltern, die kommen gebürtig aus Nigeria, haben aber in England gelebt, soweit so gut. Und woher kommt jetzt auf einmal die USA? Also wie haben die sich da jetzt wieder reingemogelt? Tja, reisen wir mal knapp 25 Jahre in die Vergangenheit und zwar zu dem Punkt, als Balogun noch gar nicht auf der Welt war. Also noch nicht so ganz, nämlich als seine Mutter mit ihm schwanger war. Die war 2001 in den USA auf Familienbesuch und als sie wieder nach England zurückfliegen wollte, meinte dann die Fluggesellschaft so, nee, sorry, geht leider nicht, sie sind einfach zu schwanger. Ja, klingt verrückt, aber aufgrund ihres enormen Babybauchs sahen die Verantwortlichen ein gesundheitliches Risiko für sie und sie durfte eben nicht fliegen. Ende vom Lied, Folarin wurde im New Yorker Stadtteil Brooklyn geboren und war so automatisch US-Bürger. Es ging dann zwar als Baby wieder zurück nach England, wo er dann auch bei Arsenal London zum Profi ausgebildet wurde und sogar in der englischen U21-Nationalmannschaft spielte. Seit 2023 ist er aber eben US-amerikanischer Nationalspieler. Ja, und das auch mit großem Erfolg. Er schoss jetzt die Amis direkt beim ersten Gruppenspiel mit dem ersten Doppelpack in dieser WM überhaupt zum 4:1-Sieg. Ich sag mal so, der wichtigste Assist kam da wohl von der Airline vor knapp 25 Jahren.
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1: Ich bin Ursula Winkler. Die USA zeigen sich im Kreis der G7-Staaten wieder konstruktiver. Zum Abschluss eines dreitägigen Gipfels in Evian verständigten sich die führenden demokratischen Wirtschaftsmächte auf gemeinsame Positionen zum Konflikt im Nahen Osten und zum Ukraine-Krieg. Kanzler Merz und der Gastgeber Frankreichs Präsident Macron bezeichneten den Gipfel als Erfolg.
2: Der Gipfel am Genfer See habe den demokratischen Wirtschaftsmächten eine enge Abstimmung ermöglicht, um auf die Krisen zu antworten und an den großen aktuellen Herausforderungen zu arbeiten, betonte Präsident Macron. Wenn die Gipfeleuphorie verflogen ist, muss sich aber erst noch zeigen, ob die in Evian gefundene Einigkeit hält. Kommen Europäer und die USA auf dem Weg zu einer Friedenslösung für die Ukraine voran? Und hält die Abmachung mit dem Iran, sodass Amerikaner und Europäer die Straße von Hormuz wieder sicher befahrbar machen können und die Wirtschaft wieder in Schwung kommt? Michael Evers, Evian.
1: Das Europaparlament hat dem Vorhaben der umstrittenen Rückkehrzentren für abgelehnte Asylbewerber in Drittstaaten zugestimmt. Die EU-Staaten müssen noch final zustimmen, das gilt aber als Formalie.
3: In die geplanten Abschiebezentren außerhalb der EU sollen Ausreisepflichtige kommen, die nicht in ihre Herkunftsländer zurückgebracht werden können, etwa weil das Heimatland sich weigert, sie zurückzunehmen. Unbegleitete Minderjährige sollen dahin nicht abgeschoben werden, Familien mit Kindern dagegen schon. Daran gibt es Kritik von Flüchtlingsverbänden. Ebenso daran, welche Deals mit den jeweiligen Drittstaaten dann gemacht werden und zu welchem Preis. Noch ist unklar, welche Länder bereit wären, diese Zentren einzurichten. Laut Bundesinnenminister Dobrindt sollen noch in diesem Jahr Vereinbarungen getroffen werden. Tine Klimach, Nachrichtenredaktion.
1: Die Menschen in Deutschland haben im vergangenen Jahr ihre täglichen Einkäufe häufiger bargeldlos bezahlt. Das zeigt eine Studie der Bundesbank. Erstmals seit der ersten Analyse vor 18 Jahren lagen die bargeldlosen Bezahlmethoden vorn. 55% der Zahlungen erfolgten mit Karte oder Smartphone, 45% in bar. Zum Fußball. Superstürmer Harry Kane hat England einen perfekten Start in die WM-Titelmission beschert. Der Kapitän war mit einem Doppelpack der entscheidende Mann beim 4:2-Sieg im ersten Gruppenspiel gegen Kroatien. Zuvor hatte Portugal mit Topstar Cristiano Ronaldo gegen den Außenseiter Demokratische Republik Kongo nur ein 1:1 Unentschieden erreicht.
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4: Da hatten Leute in England in einem Riesenrad Sex auf einem Festival. Was ist los mit den Leuten? Erstens, das schaukelt doch wie die Sau. Zweitens, wie schnell waren die denn fertig? So eine Runde dauert ja auch nicht ewig. Und drittens, wird die Gondel danach denn auch gründlich desinfiziert? Das wäre mir wichtig, sonst gehe ich da nicht mehr drauf.

0: Kennt ihr diese kleinen Flaschen an der Kasse im Supermarkt? Weißt du, die so in Papier eingedreht sind? Gestern vor 180 Jahren wurde die Firma Underberg gegründet, sogar hier in NRW, nämlich in Rheinberg. Aber auch wenn das oft so als Schnäpschen für die Verdauung angepriesen wird, Leute, das ist keine Medizin.
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2: Schnaps ist Medizin. Ja, das ist natürlich Quatsch. Das hilft nicht. Aber trotzdem, hier mal meine hochprozentige Enzyklopädie. Die hat mir mein Opa schon mit auf den Weg gegeben. Zwickt der Magen? Nach Kräuter fragen. In Italien trinkt man Ramazzotti, der schmeckt. Aber ich habe mal Michelle Hunziker getroffen und die hat mir verraten, zu viel Ramazzotti, den bereust du. Mein Kumpel Werner sagt immer, der Jäger macht den Meister. Ich sag immer, ah, Werner. Kleine Eselsbrücke für den Wanderurlaub. In den Bergen trinken sie klar Marille, Birne und Obstlar. Ja, nach Gyros gibt's Uso, nach Kebab gibt's Raki. Sambuca geht immer, mit Baileys nennt man den Orgasmus. Und Sambuca mit Jägermeister ist ein Leberhaken. Warum? Trink ihn, dann weißt du's. Wodka gibt's nur im öffentlichen Dienst und Korn immer da, wo man eine Zeche stand oder du das Meer siehst. Doppelkorn geht immer nur zu zweit, dafür kostet er aber auch nur die Hälfte. Und bei allem gilt natürlich, bei Risiken und Nebenwirkungen saufen Sie mit Ihrem Arzt und Apotheker. Und ich will das hier nicht verherrlichen. Ihr wisst schon Bescheid.
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Der Donnerstag ist noch schweinefrüh. Ich hoffe, ihr kommt gut durch die Nacht mit uns. Jetzt mit Musik passt auch zu den Temperaturen gerade. Das ist Summer Wine für euch. Schöne Nacht mit uns.

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0: Schön. Brian Adams, Everything I Do.
1: Hallo zusammen. Witzige Geschichte. Es gibt gerade eine riesen Trikotnachfrage für die deutschen Spieler Havertz, Undav und Pavlovic. Und deswegen gibt es ein Problem bei der Trikotbeflockung von Adidas. Denen ist tatsächlich der Buchstabe V ausgegangen. Das ist kein Scherz. Das ist ja oll doof. Und öllig unnötig, erdammter Mist. Ich wünsche euch einen hervorragenden Donnerstag. Oh nee, einen herorragenden Donnerstag mit vielen schönen Momenten.
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1: Ich bin Ursula Winkler. Kanzler Merz geht davon aus, dass der Bundestag unmittelbar vor der parlamentarischen Sommerpause im Juli über das Mandat für einen möglichen Bundeswehreinsatz in der Straße von Hormuz entscheiden wird. Die Bundesregierung sei bereit, eine Feuerpause oder einen Waffenstillstand abzusichern, sagte Merz am Rande des G7-Gipfels.
2: Deutschland wird helfen. Es liegt in unserem Interesse, dass der Frieden hält. Wir brauchen einen stabilen Nahen und Mittleren Osten. Wir brauchen freie Seewege. Wir brauchen stabile Energiepreise. Unsere Hilfe kann auch ein militärisches Engagement vor Hormuz beinhalten. Ein entsprechendes Mandat wird die Bundesregierung dem Bundestag vorschlagen, wenn und sobald die entsprechenden Voraussetzungen gegeben sind.
1: Kanzler Merz in Evian. Die Bundesregierung hat zugesagt, bei einem Kriegsende ein Minenjagdboot und ein Versorgungsschiff zur Sicherung der Handelsroute zur Verfügung zu stellen. Beide Schiffe sind bereits im östlichen Mittelmeer. Ist der Staat beim Bürgergeld zu großzügig? Die Koalition hat lange darüber gestritten. Ab dem 1. Juli gelten nun neue Regeln. Innenminister Dobrindt sieht die Chance auf Milliardeneinsparungen. Kritik kam von der SPD und aus der Opposition.
3: Kürzungen bei der Grundsicherung würden weder erhebliche Einsparungen bringen, noch die Wirtschaft wieder in Schwung. Davon ist Bernd Rützel von der SPD überzeugt. Er ist der Vorsitzende des Sozialausschusses im Bundestag. Den Vorschlag des Innenministers hält er für realitätsfern, genauso wie die Grünen im Bundestag. Dobrindts Politik sei unseriös. Auch der Sozialverband Deutschland blickt kritisch auf die Einsparpläne. Kürzungen bei der Grundsicherung würden das Existenzminimum angreifen, das verfassungsmäßig garantiert ist. Außerdem würde das Betroffene noch ärmer machen und die Gesellschaft weiter spalten. Fiona Reinhardt, Nachrichtenredaktion.
1: Das in Schorndorf bei Stuttgart leblos in einem Auto entdeckte Kleinkind ist nach ersten Ermittlungen der Polizei von seiner Mutter im Fahrzeug vergessen worden. Die 44-Jährige fand das etwa 20 Monate alte Mädchen erst nach mehreren Stunden am Nachmittag wieder im Auto. Die alarmierten Rettungskräfte konnten das Kind aber nicht mehr wiederbeleben. Zum Fußball. Superstürmer Harry Kane hat England einen perfekten Start in die WM-Titelmission beschert. Der Kapitän war mit einem Doppelpack der entscheidende Mann beim 4:2-Sieg im ersten Gruppenspiel gegen Kroatien. Zuvor hatte Portugal mit Topstar Cristiano Ronaldo gegen den Außenseiter Demokratische Republik Kongo nur ein 1:1 Unentschieden erreicht.
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4: Jetzt ist es noch aushaltbar draußen, herrlich schön kühl. Ihr habt es gerade bei mir im Wetter gehört, das wird sich heute noch ändern. 33 Grad. Gibt's eigentlich auch hitzefrei für den Job? Und wenn nein, warum denn eigentlich nicht? Ich frage für einen Freund.